0: erstmals in seiner Vereinsgeschichte Tabellenführer der Bundesliga. Die Schwaben gewannen bei Eintracht Frankfurt mit 4:1 und holten damit den zweiten Sieg im zweiten Saisonspiel. Davor verlor der Hamburger SV gegen Mainz 05 mit 0:5.
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2: Nach einer sehr frischen Nacht bei Abkühlung auf 7 bis 12 Grad starten wir in einen fantastischen Montag mit Temperaturen bis 30 Grad am Nachmittag und dazu ist es überwiegend sonnig. Auch der Dienstag ist noch sehr schön warm, ab Mittwoch wird's kühler.
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4: Derzeit liegen uns keine Meldungen vor. Allen unterwegs eine gute Fahrt.

0: 3 Uhr.
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2: Ich bin Ursula Winkler. Bei der Landtagswahl in Sachsen-Anhalt liegt die AfD nach den ersten Hochrechnungen von ARD und ZDF deutlich vorn. Die Partei von Spitzenkandidat Ulrich Siegmund kann ihr Ergebnis mehr als verdoppeln. Auf Platz 2 steht die CDU von Ministerpräsident Sven Schulze, die dramatische Verluste verbuchen muss. Die SPD bleibt wohl unter 10%. Der SPD-Parteivorsitzende Klingbeil sprach im ZDF von einer Zäsur.
3: Da sind jetzt viele, die haben große Sorgen und denen kann ich mit aller Klarheit versprechen, dass ich persönlich, aber auch die Sozialdemokratie alles dafür tun werden, dass sie in Deutschland weiter sicher leben können und unser Land ein weltoffenes Land bleibt. Das ist ganz wichtig und natürlich, ich habe es gerade gesagt, das Ergebnis ist eine Zäsur, das ist ein Abend, der mich betrübt. Ich habe gesehen, wie die SPD gekämpft hat, aber wir müssen jetzt abwarten, wie das endgültige Ergebnis sein wird.
2: Vizekanzler Klingbeil im ZDF. Der ukrainische Präsident Zelensky ist wenig optimistisch über die Aussichten auf einen baldigen Frieden. Das sagte er nach seinen Gesprächen mit Vertretern der USA und Europas. Es sehe danach aus, dass sich der Krieg bis zum Winter ziehe, sagte Zelensky in Kiew.
4: Erstmals waren die US-Vermittler in Kiew. Die Gespräche seien auch äußerst inhaltsvoll gewesen, sagt Präsident Zelensky. Konkrete Ergebnisse gab es aber nicht. Die Ukraine, Europa und Amerika würden sich in Kürze wieder treffen. Die US-Seite wünscht sich auch wieder direkte Gespräche zwischen Russland und der Ukraine. Doch ob die in absehbarer Zeit auf höchster Ebene stattfinden, ist mehr als fraglich. Die US-Vermittler hatten zuvor 3 Stunden mit Russlands Präsident Putin gesprochen. Thomas Bremser, Nachrichtenredaktion.
2: Bei einem Flugzeugabsturz im hessischen Firnheim sind 2 Männer gestorben. Eine Frau und ein Kleinkind wurden schwer verletzt in ein Krankenhaus gebracht. Laut Polizei stürzte das Kleinflugzeug aus bisher ungeklärter Ursache im Anflug auf einen Flugplatz im baden-württembergischen Weinheim ab. Dort hatte ein Luftsport-Sommerfest stattgefunden. Zum Fußball. Der FC Augsburg ist erstmals in seiner Vereinsgeschichte Tabellenführer der Bundesliga. Die Schwaben gewannen bei Eintracht Frankfurt mit 4:1 und holten damit den 2. Sieg im 2. Saisonspiel. Davor verlor der Hamburger SV gegen Mainz 05 mit 0:5.
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5: Nach einer sehr frischen Nacht bei Abkühlung auf 7 bis 12 Grad starten wir in einen fantastischen Montag mit Temperaturen bis 30 Grad am Nachmittag und dazu ist es überwiegend sonnig. Auch der Dienstag ist noch sehr schön warm, ab Mittwoch wird's kühler.
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6: Derzeit liegen uns keine Meldungen vor. Allen unterwegs eine gute Fahrt.

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0: Es ist 4 Uhr.
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2: Ich bin Ursula Winkler. Die AfD mit ihrem Spitzenkandidaten Ulrich Siegmund hat die Landtagswahl in Sachsen-Anhalt mit großem Vorsprung gewonnen, die absolute Mehrheit aber verpasst. Die CDU mit Ministerpräsident Sven Schulze kommt mit herben Verlusten auf Platz 2. Das geht aus den auf der Webseite der Landeswahlleiterin veröffentlichten vorläufigen Ergebnissen hervor.
3: Für eine Alleinregierung der AfD reicht es nicht, obwohl sie ihren Stimmanteil im Vergleich zur letzten Wahl mehr als verdoppelt hat. Und die anderen Parteien wollen mit der AfD nicht zusammenarbeiten. Das macht die Bildung einer neuen Landesregierung extrem schwierig, zumal der Einzug des BSW in den Landtag noch auf der Kippe steht. Hier in Berlin hat das Wahlergebnis eine Schockstarre ausgelöst. Es gibt eine Menge aufzuarbeiten. Unklar ist auch, was das Wahlbeben für die schwarz-rote Koalition im Bund bedeutet. David Riemer, Berlin.
2: In 2 Wochen, am 20. September, folgen 2 weitere Landtagswahlen in Ostdeutschland, in Mecklenburg-Vorpommern und im Land Berlin. In Thüringen haben mehrere Ex-Mitglieder des BSW eine neue Partei gegründet. Sie heißt Thüringen gerecht. Zur Vorsitzenden wurde die ehemalige BSW-Landeschefin Katja Wolf gewählt.
4: Nach einem Dauerkrach mit Parteigründerin Sarah Wagenknecht haben fast alle BSW-Abgeordneten in Thüringen die Partei verlassen. Dass sie so schnell eine neue gründen, war eigentlich nicht geplant. Die Parteigründung sei spontan passiert, hieß es. Die Abgeordneten wollen die Koalition aus CDU, SPD und BSW weiter unterstützen. So würde sich an den Mehrheitsverhältnissen nicht viel ändern. Dennoch will die AfD einen Antrag auf Neuwahlen stellen. Dafür wäre im Landtag dann eine Zweidrittelmehrheit nötig. Thomas Bleskin, Nachrichtenredaktion.
2: Bei einem Flugzeugabsturz im hessischen Firnheim sind 2 Männer gestorben. Eine Frau und ein Kleinkind wurden schwer verletzt in ein Krankenhaus gebracht. Laut Polizei stürzte das Kleinflugzeug aus bisher ungeklärter Ursache im Anflug auf einen Flugplatz im baden-württembergischen Weinheim ab. Dort hatte ein Luftsport-Sommerfest stattgefunden. Zum Fußball. Der FC Augsburg ist erstmals in seiner Vereinsgeschichte Tabellenführer der Bundesliga. Die Schwaben gewannen bei Eintracht Frankfurt mit 4:1 und holten damit den 2. Sieg im 2. Saisonspiel. Davor verlor der Hamburger SV gegen Mainz 05 mit 0:5.
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5: Nach einer sehr frischen Nacht bei Abkühlung auf 7 bis 12 Grad starten wir in einen fantastischen Montag mit Temperaturen bis 30 Grad am Nachmittag und dazu ist es überwiegend sonnig. Auch der Dienstag ist noch sehr schön warm. Ab Mittwoch wird's kühler.
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6: Derzeit liegen uns keine Meldungen vor. Allen unterwegs eine gute Fahrt.

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1: 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Es ist 5 Uhr.
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2: Ich bin Ursula Winkler. Klarer Wahlsieg für die AfD und ein Wahldebakel für die CDU. Die AfD mit Spitzenkandidat Ulrich Siegmund strebt nach ihrem starken Abschneiden bei der Landtagswahl in Sachsen-Anhalt an die Regierung. Das Wahlergebnis hat das politische Berlin erschüttert. Heute wird es in den Parteizentralen aufgearbeitet.
3: Die CDU hat ihr Ergebnis im Vergleich zur Wahl vor 5 Jahren halbiert. Der schwarz-roten Koalition in Berlin dürften sehr schwere Tage oder Wochen bevorstehen. Mit Sicherheit wird auch in der Hauptstadt nach Schuldigen für die Wahlklatsche gesucht, vermutlich auch direkt im Kanzleramt. Nicht weniger aus den eigenen Reihen machen vor allem Friedrich Merz für das desaströse Wahlergebnis seiner CDU verantwortlich. Ein Bruch der Koalition aus Union und SPD gilt aber als unwahrscheinlich. Denn aus einer Neuwahl im Bund würde die AfD sicherlich gestärkt hervorgehen und die Regierungsbildung würde noch schwieriger. David Riemer, Berlin.
2: Von einer Spontangründung ist die Rede. 2 Tage nach ihrem Austritt aus dem BSW in Thüringen haben Ex-Mitglieder eine neue Partei mit dem Namen Thüringen gerecht gegründet. Zur Vorsitzenden wurde die ehemalige BSW-Landeschefin, Finanzministerin und Vizeministerpräsidentin Wolf gewählt, wie Gründungsmitglieder in Erfurt mitteilten. Hintergrund ist, dass die ausgetretenen BSWler weiter die Regierung von CDU-Ministerpräsident Vogt stützen wollen. Die einzige Brombeer-Koalition aus CDU, BSW und SPD in Deutschland geriet mit dem Zerfall des BSW in eine Krise. FIFA-Präsident Infantino will sich im kommenden Jahr zur Wiederwahl stellen. Das bestätigte eine Sprecherin des Weltfußballverbands. Infantino steht wegen inzwischen zurückgezogener Investorenpläne massiv unter Druck.
4: Der FIFA-Boss steckt aktuell in der größten Krise seiner Ära. Dass er Teile der WM an Investoren verkaufen wollte, hat für Entrüstung gesorgt in der Fußballwelt. Der Europäische Fußballverband bereitet deshalb sogar ein Strafverfahren vor und will die Wiederwahl Infantinos verhindern. Allerdings gibt es noch keinen Gegenkandidaten. Die Bewerbungsfrist hierfür läuft bis Mitte November. Infantino ist sich keiner Schuld bewusst. Der Schweizer spricht von einer Verleumdungskampagne aus Europa. Thomas Bremser, Sportredaktion.
2: Und wir bleiben beim Fußball. Der FC Augsburg ist erstmals in seiner Vereinsgeschichte Tabellenführer der Bundesliga. Die Schwaben gewannen bei Eintracht Frankfurt mit 4:1 und holten damit den 2. Sieg im 2. Saisonspiel. Davor verlor der Hamburger SV gegen Mainz 05 mit 0:5.
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1: Easy, die kommt heute ein bisschen später, weil heute hat sie Einsatz bei Möbel Inhofer beim Donau-3-FM Möbeltornado. Aber heute Morgen im Studio Jana Faas.
2: Guten Morgen.
1: Und in den Donau-3-FM Nachrichtenstudios Paolo Percocco.
3: Buongiorno, signores et signoras in the world.
1: In the world gleich. Heute machst du aber groß, Paolo.
3: Ja, okay. So, immer einen draufhauen.
1: Wie war das Wochenende für euch? Was habt ihr gemacht?
2: Ganz entspannt. Buchvorstellung von einem Bekannten, der hat ein Buch rausgebracht, oh, cool, mit ganz vielen Bildern über Ulm. Er ist Fotograf und Filmemacher. Und
3: Moritz.
2: Moritz, genau.
1: Das lag doch letztens bei dir auf dem Tisch, oder?
2: Ja, das haben wir verlost.
3: Ja, mein Hochzeitsfotograf.
2: Das war am Freitag.
1: Dein Hochzeitsfotograf.
3: Ja, der Mo hat meine Hochzeit. Ich kenne ihn schon länger als Jana.
1: Okay.
2: Das stimmt.
1: Und jetzt sind von deiner Hochzeit auch Bücher in diesem Mann.
3: Ja, natürlich, klar. Wir sind auf dem Titel.
2: Ja, ja.
3: Im Hintergrund.
2: Hinter in dem
3: Münster.
2: Nebel irgendwo.
1: Links vom Münster erkennt man
3: ja,
1: sich
3: schön,
1: ganz
3: Jana,
1: klein.
3: Wie war's?
2: Es war sehr, sehr schön. Waren sehr viele Leute da. Es war so eine wohlig warme Abend.
3: Wo? Cool.
2: Im Aegis-Café in Ulm, in der Innenstadt. Hinten
3: ja,
2: im, ja, die haben hinten so einen Outdoor-Bereich. War toll.
3: Man nennt sowas auch Garten.
2: Ja, ein Outdoor-Bereich. Da, also so ein Garten ist es ja nicht.
1: Kann auch eine
2: da steht
1: Hebebühne im Freien sein.
3: Ich kenne es als Aegis Garten. Ist ja egal, macht okay, ja nichts.
2: Ja,
3: also
2: super.
3: Schön, glaube ich, ja.
2: Ja, Samstag noch ein kurzes House-Festival, mal kein Techno. Ich habe gemerkt, ist auch okay, aber...
3: Ein bisschen langsamer.
2: Ist gechillt. So, wenn
1: schwufig.
2: Der Drop kommt, ist es eher so, okay.
1: Eher was zum Schwuben.
2: Ja, genau.
1: Der Droppen kommt. Was kam für bei dir für ein Drop, Pauli?
3: Der Rasenmäher-Drop. Rasenmähen, Garten aufräumen, sauber machen, Wohnung, Haus putzen.
2: Wow.
3: Sowas halt war am Wochenende angesagt. Und gestern sind wir nach Blaubeuren.
1: Oh, cool.
3: Da war so ein kleines Festle mit, das nannte sich lustigerweise Rebellion der Gärten. Und da sind dann so, da konnten die Kinder konnten so Naturgärten bauen in Kisten und Bands sind aufgetreten. Es gab Würstle mit auch vegetarischer und so weiter. War ein nettes alternatives Peace and Frieden Festival,
1: ja, cool,
3: mit den regional bekannten Bands.
1: Sehr geil.
3: Ja, sehr geil, du, tatsächlich.
1: Vor allem das Wetter natürlich gestern.
3: Ja,
1: auf
3: Bombe, richtig toll.
1: Richtig, richtig.
2: Ja,
1: klasse.
2: Es ist okay. Die nächsten zwei Tage wird es jetzt auch nochmal warm, aber dann kann auch der Herbst kommen.
1: Ja, so nach und nach,
2: oder?
1: Ist ja auch. Also ich meine, dieses Jahr können wir uns wirklich nicht über den Sommer beschweren.
2: Nee, Andi, du warst bei Möbel Inhofer.
1: Ich war bei Möbel Inhofer am Samstag und habe da Möbeltornado gemacht. Das war super. Abends war dann noch hier Firmenjubiläum vom Kumpel von mir. War auch total nett, aber halt lang. Wir haben da Musik gemacht und war okay. Und gestern dann ein bisschen relaxed. Gehen wir es an?
3: Ja.
2: Ja.
1: Kaffee?
2: Tee.
1: Ja, klar. Also Alternative. Paule?
3: Ja, die vegetarische Alternative zum Kaffee ist Tee.
1: Sehr gut, dann nehmen wir die.
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0: Michael Jackson, They Don't Care About Us in der Gute Laune Morning Show bei Donau 3 FM am Montag. 17 nach 5 morgen.
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2: Guten Morgen, ich bin Daniel Heinze von der Katholischen Kirche. Was bedeutet es, ein guter Christ zu sein? Naja, da gibt's wohl viele verschiedene Antworten. Ich habe mal eine Antwort gehört, die mir richtig gut gefällt. Achtung, ein guter Christ folgt Jesus nach und streicht die Aber aus seinen Sätzen. Die Aber aus seinen Sätzen? Das ist so gemeint. Ja, ich glaube schon an Jesus, aber das mit der Nächstenliebe, das ist echt ganz schön viel verlangt. Oder ja, mein Glaube ist mir wichtig, aber das muss man ja nicht gleich an die große Glocke hängen. Oder noch ein Beispiel, ja, ich bin Christ, aber deswegen muss ich doch nicht jeden Tag beten. Solche Abers in meinen Sätzen und in meinem Kopf relativieren und verwaschen oft mein Christsein. Wenn das, was ich glaube, sage und tue, zusammenpasst, dann bin ich wohl auf der richtigen Spur. Naja, und Gott sagt ja schließlich auch Ja zu mir und nicht Ja, aber.
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4: Schönen guten Morgen am Montag. Wir haben es kurz vor 5:30.
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4: Das war doch mal ein Sonntag zum mit der Tonge schnalzen, wenn man es kann.
11: Ja, zwei Tage ist der Sommer noch da.
4: Okay.
11: Dann geht's abwärts. Also heute gibt's einen Mix aus Sonne und Wolken. Jetzt am Vormittag kann's noch ein bisschen örtlich

0: Regen geben, ansonsten viel Sonnenschein bei 27 Grad. Morgen legt der Spätsommer nochmal eine Schippe drauf, bis zu 30 Grad, bevor es dann am Mittwoch steil bergab geht. Da sind es nur noch 18 bis 20 Grad.
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3: Um kurz nach 5:30 noch nichts los auf den Straßen. So soll es sein. Gute Fahrt.
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3: 12 Superblitzer. In Ruhe könnt ihr die nachlesen im Web oder auf eurer Donau 3 FM App. Zum Beispiel in Ulm in der Karlstraße steht eine Höhe SWU, Fahrtrichtung Blaubeurer Ring oder auch in Richtung Neu-Ulm, wenn ihr unterwegs sind, am Westringtunnel, am Ende vom Westringtunnel. Lasermessung. Ich glaube, die hat es nicht mehr. Die lösche ich schon mal raus. Wer das als Superblitzer eingetragen hat, ich weiß es nicht. Auf jeden Fall haben wir noch einen in Göttingen, aus Oberelchingen kommend. Ortseinfahrt Höhe der Feuerwehr.
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3: Easy hat Spätschicht sozusagen, weil sie heute beim Möbeltornado beim Möbel in Hofer moderieren wird. Deshalb geht's später aus den Federn raus im Studio. Jana Faas heute Morgen.
0: Guten Morgen.
3: Jana, was bist du für ein Sternzeichen?
0: Waage.
3: Waage.
0: Mhm.
3: Ist das wirklich so, dass die Wagen so ausgeglichen sind? Weil das sagt ja irgendwie schon das Sternzeichen.
0: Ich würde schon sagen, und vor allem sind Wagen sehr harmoniebedürftig. Und das bin ich auf jeden Fall. Ich mag Konfrontation nicht so. Also ich,
3: geht mir genauso. Ich weiß nicht, wie das. Also ich habe keine Ahnung, was ich als Wassermann für Grundvoraussetzungen habe. Aber das bin ich auch.
0: Das ja, du bist. Wassermänner sind auch ganz entspannt und bloß nicht aufregen. Genau.
3: Ja. Bloß nicht auf, ehrlich?
0: Bloß nicht aufregen, ja?
3: Ja.
0: Die schwimmen halt so vor sich hin, ganz entspannt, die Wassermänner.
3: So muss es sein. Ja, Wasserzeichen, wunderbar. Auf jeden Fall. Glaubst du ans Horoskop tatsächlich?
0: Ja,
3: an das
0: schon.
3: Ganze? Schon. Also ich glaube immer dann dran, wenn es gut ist.
0: Und wenn es so, wenn du relaten kannst. Also nicht bei allem, aber ich lese es mir sehr gerne.
3: Relaten, wenn ich relaten kann, erklär mal.
0: Nachvollziehen.
3: Achso, jetzt.
0: Ich habe gerade das deutsche Wort vergessen.
3: Das habe ich überhaupt vergessen. Ja, wir gucken auf jeden Fall mal, wie die Woche so wird, ob sich es überhaupt lohnt für euch noch aufzustehen oder gleich wieder nach links oder weg, rechts wegdrehen und die Augen zuzumachen. Das gibt's gleich. Der Blick in die Sterne um 5:45 in der Gute-Laune-Morning-Show bei Donau 3 FM am Montag. Morgen.
0: Morgen.

0: aus den 80ern, Men at Work und Down Under. Die gute Laune Morning Show um 13 nach halb 6. Easy ist heute im Einsatz bei Möbel Innhofer bei unserem Möbeltornado. Drum ist Jana Fahrs da.
1: Einen wunderschönen guten Morgen.
0: Die an die Horoskope glaubt und das, was die Wasserzeichen so vorgeben, beziehungsweise die Sternzeichen allgemein so vorgeben.
1: Genau, ich bin aber ein Luftzeichen.
0: Ja.
1: Wollte ich nur kurz anmerken, Waage ist okay. Luftzeichen. Ja, ich mag's. Okay. Also es ist nicht so, dass ich dran glaube und danach handle, so ein bisschen, wenn ich es mir durchlese. Aber ich lese es mir sehr gerne durch und denke so, ja, das stimmt und das stimmt auch und das auch, das ist doch super.
0: Ich kenne mich als Wassermann. Ich bin der letzte Wassermann. Der 19. Februar ist der letzte Wassermann tatsächlich. Es gab auch schon Zeitschriften, da stand das noch als Fische dann wieder drin.
1: Das heißt, du würdest nicht sagen, dass du ein Wassermann bist von deinen Eigenschaften her?
0: Ich glaube schon. Also ich könnte jetzt nicht die Eigenschaften sagen. Ich habe es mir öfter durchgelesen, aber ich glaube, ich bin ein sehr typischer Wassermann. Das ist so was ich da rausgelesen habe.
1: Wassermänner sind gut, sind entspannt, chillig, harmoniebedürftig.
0: Also nehme ich alles. Nehme ich alles auf jeden Fall. Jetzt gucken wir trotzdem mal, wie die Woche so wird. Ja? Oder ob wir gleich wieder heimgehen.
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3: Langsam kündigt sich der Herbst an. Und das zeigt sich auch am Himmel. Die Nächte werden länger. Die ersten Herbststernbilder übernehmen nach und nach die Bühne. Venus und Mars bringen in den nächsten Tagen eine spannende Mischung aus Herz und Tatkraft. Gute Ideen wollen nicht nur gedacht, sondern auch umgesetzt werden. Gleichzeitig hilft es, zwischendurch auf das eigene Bauchgefühl zu hören. Der Mond sorgt im Verlauf der Woche für mehr Konzentration. Was zuletzt liegen geblieben ist, lässt sich jetzt oft leichter abhaken als gedacht. Gelassen bleiben, den richtigen Moment nutzen und den ersten Schritt einfach wagen. Genau dafür stehen die Sterne in den kommenden Tagen.

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2: Schönen guten Morgen. Montag haben wir es. 2 Minuten noch bis 6.
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2: Schönen guten Morgen am Montag.
1: Es ist 6 Uhr.
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9: Rinderalarm in Schwaben und AfD gewinnt Landtagswahl in Sachsen-Anhalt. Ich bin Paolo Percocco, guten Morgen. Wenn Rinder im Stall Fieber oder Durchfall bekommen oder weniger Milch geben, liegt das wahrscheinlich am sogenannten Chamonda-Virus. Das breitet sich in Baden-Württemberg weiter aus. Donau 3FM-Reporter Fabian Schober.
10: Besonders betroffen ist der Landkreis Ravensburg. Da wurde das Virus schon in mehr als 80 Rinderbetrieben nachgewiesen. Fälle gibt's auch in den Kreisen Biberach, Sigmaringen und Konstanz. Für Menschen ist das Virus bisher ungefährlich. Die Rinder erholen sich meistens schon nach wenigen Tagen wieder. Todesfälle sind auch noch keine bekannt. Das Virus breitet sich aber durch kleine Stechmücken aus und ist deswegen praktisch nicht aufzuhalten.
9: Die AfD hat die Landtagswahl in Sachsen-Anhalt mit großem Vorsprung gewonnen, die absolute Mehrheit aber verpasst. Die CDU kommt mit herben Verlusten auf Platz 2. Das sagen die vorläufigen Ergebnisse.
11: Für die AfD ist es ein historisches Ergebnis, für die CDU ein Debakel. Das letzte Wahlergebnis halbiert, kein einziges Direktmandat gewonnen. Die AfD dagegen hat es geschafft, in einem sehr polarisiert geführten Wahlkampf viele Menschen zu mobilisieren, die sonst zu Hause geblieben wären. Und jetzt steht Sachsen-Anhalt aber eine schwierige Regierungsbildung bevor. Denn alleine kann die AfD nicht regieren und braucht einen Partner. Möglicherweise gibt es den mit dem BSW. Aus Magdeburg, Simon Krämer.
9: Bei einem Flugzeugabsturz im hessischen Viernheim sind 2 Männer gestorben. Eine Frau und ein Kleinkind wurden schwer verletzt in ein Krankenhaus gebracht. Wie die Polizei Südhessen mitteilt, ist das Kleinflugzeug aus bisher ungeklärter Ursache im Anflug auf einen Flugplatz im baden-württembergischen Weinheim abgestürzt. Da hatte ein Luftsport-Sommerfest stattgefunden. Der erste FC Heidenheim bleibt in der zweiten Bundesliga auf Erfolgskurs. Der FCH hat am Sonntag mit 1:0 bei Greuther Fürth gewonnen. Für Heidenheim ist es der dritte Sieg im vierten Saisonspiel. Damit steht die Mannschaft jetzt auf Tabellenplatz 3. Nächsten Sonntag kommt Holstein Kiel in die Voith Arena. Mehr Nachrichten in einer halben Stunde und jederzeit auf donau3fm.de.
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13: Der Sommer ist noch da, zumindest für 2 Tage. Heute gibt es einen Mix aus Sonne und Wolken. Am Nachmittag kann es örtlich einen kurzen Schauer geben bei rund 25 bis 27 Grad. Morgen legt der Spätsommer dann nochmal eine Schippe drauf. Bis zu 30 Grad sind möglich, begleitet von viel Sonnenschein. Abends kann es dann örtlich Schauer und Gewitter geben. Ab Mittwoch wird es dann knallhart kühler bei nur noch 18 bis 20 Grad. Dazu etwas Regen.
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2: Um kurz nach 6 immer noch nichts los auf den Straßen. Gute Fahrt.
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2: Jetzt kommt doch eine Meldung rein. Zack, hat's gemacht. A7 Füssenreute Richtung Ulm. Kreuzel im Elchingen in der Überleitung zur A8. Fahrt da bitte vorsichtig. Da gibt's in Richtung München eine Ölspur aktuell. So, Blitzer 11, Superblitzer haben wir alle für euch in Ruhe nachzulesen im Web oder auf der Donau 3 FM App. A8 Richtung München zum Beispiel, der Raststätte Gröbingen. Und einer steht noch auf der B30 Biberach Richtung Ulm, Höhe Schwendi.
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2: Easy hat Dienst beim Möbel Inhofer. Die ist heute Nachmittag beim Möbel Tornado. Ab 14 Uhr könnt ihr sie persönlich treffen. Heute Morgen im Studio Jana Faas.
13: Hallöchen.
2: Und ich bin mir sicher, Jana, du kennst es aus. Am ersten Urlaubstag, da denkt man noch, herrlich. Jetzt liegen 2 Wochen vor mir, ja. Und gefühlt 3 Eisdielen, einen Badetag und einen Ausflug später wird einem schon wieder die Zeit genommen und die Koffer gepackt.
13: Ja, es ist leider immer so, die schönste Zeit geht am schnellsten vorbei. Aber warum fühlt sich unsere Zeit ausgerechnet eben dann so schnell an, wenn wir sie am liebsten festhalten würden? Die Antwort gibt's gleich im Donau-Drive im Schlaumeier um 10 nach 6.
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16: Purple Disco Machine geht

0: Summer, my body isn't ready. Am Montagmorgen.
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0: 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Um 11 nach 6. Und das ist wirklich eine ganz miese Verteilung. Ja? Während sich normale Arbeitstage wie heute zum Beispiel anfühlen, als hätten sie 28, 29 und manchmal sogar 30 Stunden, ja, sieht es bei Urlaubstagen ganz anders aus. Die sind nach 14 schon rum. Das finde ich eine absolute Frechheit. Ja? Ja, man kann sich es anders ja nicht erklären, dass einem das so vorkommt. Es muss ja so sein.
3: Ja, aber die Uhr, die tickt ja ganz normal. Ja. Also es ist ja irgendwie unser Kopf. Also was macht unser Kopf mit der Zeit?
4: Ja, kaum ist der Koffer ausgepackt, steht gefühlt schon wieder die Heimfahrt an. Warum vergeht die Zeit im Urlaub häufig so schnell? Der Grund, unsere Zeitwahrnehmung läuft nicht wie eine Stoppuhr, sondern hängt stark davon ab, worauf wir gerade achten und was wir erleben. Wenn wir viel unternehmen, Spaß haben oder völlig in der Sache aufgehen, beschäftigen wir uns weniger mit der Zeit selbst. Forschungen zur Zeitwahrnehmung zeigen, anspruchsvolle oder positiv erlebte Beschäftigungen können dazu führen, dass sich die Zeit schneller anfühlt. Beim Warten am Gate ist es häufig genau andersrum. Da schaut man ständig auf die Uhr und jede Minute zählt. Spannend ist aber, im Rückblick kann derselbe Urlaub plötzlich ziemlich lang wirken. Neue Orte, ungewohnte Situationen und viele einzelne Erlebnisse schaffen mehr unterschiedliche Erinnerungen und gedankliche Abschnitte. Studien zeigen, dass solche Kontextwechsel und erinnerte Ereignisgrenzen unsere nachträgliche Einschätzung von Dauer verlängern können. Ein normaler Arbeitsmonat mit viel Routine verschwimmt dagegen leichter. Kurz zusammengefasst also, im Urlaub vergeht die Zeit gefühlt schnell, weil wir beschäftigt sind und weniger auf die Zeit achten. Rückblickend kann derselbe Urlaub durch viele neue Erinnerungen sogar länger wirken, als er sich mittendrin angefühlt hat.
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0: Carly Rae Jepsen, Call Me Maybe in der Gute Laune Morning Show bei Donau 3 FM an diesem Montagmorgen. Es sind ja 11 Minuten bis 6:30 und es gilt noch 2 Tage, das schöne Wetter zu genießen. Dann macht der September tatsächlich das, was er auch irgendwie dann irgendwann muss und soll.
1: Endlich Herbst!
0: Ja, es ist ja auch schön. Es ist tatsächlich, ich bin am Sonntag früh, als ich aufgewacht bin. Da gab es schon die ersten Nebelschwaden. Das hat so ein richtig herbstliches Ambiente gehabt.
1: Stimmt, das vermisse ich nicht. Aber jetzt erstmal noch Montag, Dienstag, Sommer. Heute eine Mix aus Sonne und Wolken. Jetzt am Vormittag kann es örtlich noch einen kurzen Schauer geben, bis zu 27 Grad. Und morgen bekommen wir nochmal um die 30 Grad.
0: Und dann aufpassen aktuell auf der A7 Füssenreuth Richtung Ulm. Kreuz Ulm-Elchingen in der Überleitung zur A8 in Richtung München. Da hat es eine Ölspur. Und A8 München Richtung Stuttgart zwischen Hohenstadt und Mühlhausen. Aktuell Gefahr durch einen defekten PKW. Der steht leider auf dem linken Fahrstreifen. Besonders gefährlich. Fahrt vorsichtig dran vorbei.
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1: Heute ab 14 Uhr mit Easy 1000. Ihr könnt da persönlich kennenlernen. Die gute Laune Morning Show bei Donau 3 FM. Es ist Montag, 7. September, kurz vor 6:30.
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3: 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September.
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6: Rinderalarm in Schwaben und AfD gewinnt Landtagswahl. Ich bin Paolo Percocco, guten Morgen. Wenn Rinder im Stall Fieber oder Durchfall bekommen oder weniger Milch geben, liegt das wahrscheinlich am sogenannten Chamonda-Virus. Das breitet sich in Baden-Württemberg weiter aus. Donau3FM-Reporter Fabian Schober.
7: Besonders betroffen ist der Landkreis Ravensburg. Da wurde das Virus schon in mehr als 80 Rinderbetrieben nachgewiesen. Fälle gibt's auch in den Kreisen Biberach, Sigmaringen und Konstanz. Für Menschen ist das Virus bisher ungefährlich. Die Rinder erholen sich meistens schon nach wenigen Tagen wieder. Todesfälle sind auch noch keine bekannt. Das Virus breitet sich aber durch kleine Stechmücken aus und ist deswegen praktisch nicht aufzuhalten.
6: Die AfD hat die Landtagswahl in Sachsen-Anhalt mit großem Vorsprung gewonnen, die absolute Mehrheit aber verpasst. Die CDU kommt mit herben Verlusten auf Platz 2, das sagen die vorläufigen Ergebnisse.
8: Für die AfD ist es ein historisches Ergebnis, für die CDU ein Debakel. Das letzte Wahlergebnis halbiert, kein einziges Direktmandat gewonnen. Die AfD dagegen hat es geschafft, in einem sehr polarisiert geführten Wahlkampf viele Menschen zu mobilisieren, die sonst zu Hause geblieben wären.

0: Jetzt steht Sachsen-Anhalt aber eine schwierige Regierungsbildung bevor. Denn alleine kann die AfD nicht regieren und braucht einen Partner. Möglicherweise gibt es den mit dem BSW. Aus Magdeburg, Simon Krämer.
1: Bei einem Flugzeugabsturz im hessischen Viernheim sind zwei Männer gestorben. Eine Frau und ein Kleinkind wurden schwer verletzt in ein Krankenhaus gebracht. Wie die Polizei Südhessen mitteilt, ist das Kleinflugzeug aus bisher ungeklärter Ursache im Anflug auf einen Flugplatz im baden-württembergischen Weinheim abgestürzt. Da hatte ein Luftsport-Sommerfest stattgefunden. Die TTF Lieper Ochsenhausen bleiben in der Tischtennis-Bundesliga ungeschlagen. Die Oberschwaben haben auswärts beim TSV Bad Königshofen klar mit 3:0 gewonnen. Damit steht Ochsenhausen nach 4 Spielen bei 4 Siegen und aktuell auf Tabellenplatz 2. Mehr Nachrichten in einer halben Stunde und jederzeit auf donau3fm.de.
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3: Wir genießen noch 2 Tage Sommer. Heute gibt's einen Mix aus Sonne und Wolken. Am Vormittag kann's örtlich kurzen Schauer geben, bei rund 25 bis 27 Grad. Morgen sind dann an die 30 Grad möglich, begleitet von viel Sonnenschein. Ab Mittwoch wird's dann kühler, da sind nur noch 18 bis 20 Grad drin.
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5: Kurz nach 7:30 geht's langsam los mit dem Berufsverkehr. Merkt man natürlich wieder auf der B28 von Sendenrhein oder wenn er von der B30 runterkommt beim Dreieck Neu-Ulm. Ab Neu-Ulm Mitte staut's vor der Adenauer Brücke, wenn ihr rüber müsst nach Ulm. Hält sich aber in Grenzen. Das geht noch. Außerdem bitte aufpassen auf der A8 München Richtung Stuttgart zwischen Hohenstadt und Mühlhausen. Aktuell defekter PKW auf dem linken Fahrstreifen. Und A7 Fürstenreute Richtung Ulm am Kreuz Ulm-Elchingen in der Überleitung zur A8 Richtung München hat es aktuell eine Ölspur.
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5: 11 Superblitzer. 11 Superblitzer. Da war ich schon bei Kellmünz. Ja, Ortsausfahrt Altenstadt Richtung Kellmünz, nicht Munz, steht einer. B30 Biberach Richtung Ulmhöhe, Schwendi und in der Ortsdurchfahrt Haltingen immer noch Richtung Uttenweiler einer Höhe der Bushaltestelle. Alle Staus, Behinderung und natürlich die Blitzer für euch im Web oder auf der Donau 3 FM App.
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5: Was die Forscher alles rausbekommen, ja, die neuesten Hits von Taylor Swift oder Drake zum Beispiel, die sorgen nicht nur für gute Laune, sondern auch für ein, Achtung, höheres Unfallrisiko. US-Forscher haben untersucht, ob zwischen 9 Alben, mehr Musikstreaming und Verkehrsunfällen, ob da irgendwie ein Zusammenhang besteht.
7: Ja, sie vermuten, dass das Bedienen von Musik-Apps während der Fahrt eine mögliche Ablenkung sein könnte.
5: Aha.
3: Ja, ob das wirklich der Fall ist, das klären wir gleich mal auf um 6:50.

0: gibt ja zwei Dinge, da bin ich total abhängig davon. Das eine ist das Wetter, das andere die richtige Musik. Die gute Laune Morning Show, 6:45 am Montag. Wir lieben es doch alle irgendwie, so allein im Auto zu sitzen, Musik voll aufdrehen, mitsingen. Ja. Vor allem, wenn es neue Songs von unseren Lieblingskünstlerinnen und Künstlern sind. Taylor Swift zum Beispiel, Bad Bunny, Drake.
1: Aber kann uns diese Begeisterung eigentlich auch vom Autofahren ablenken? Genau dieser Frage sind Forscher aus den USA nachgegangen und die Ergebnisse sind durchaus überraschend. Donau3FM-Kollege Marcel Teubrich, der weiß mehr dazu.
2: Ja, Forscher haben dabei herausgefunden, dass es an den Veröffentlichungstagen großer Alben rund 15% mehr Verkehrstote als an den Tagen davor und danach gab. Gleichzeitig wurde an diesen Tagen auch etwa 43% mehr Musik gestreamt.
1: Okay. Krass, also heißt es jetzt wirklich Taylor Swift hören und schon steigt das Unfallrisiko?
2: Nein, so einfach ist es natürlich nicht. Die Forschenden können keinen direkten Zusammenhang beweisen. Sie wissen zum Beispiel nicht, ob die Menschen bei den Unfällen tatsächlich gerade Musik gestreamt haben. Trotzdem vermuten sie, dass das Bedienen von Musik-Apps während der Fahrt eine mögliche Ablenkung sein könnte.
0: Okay, der amerikanische Forscher, amerikanischer Markt, wie sieht das Ganze bei uns in Deutschland aus?
2: Auch hier ist Ablenkung am Steuer ein Thema. Im vergangenen Jahr wurde sie bei mehr als 9.400 Unfällen mit Personenschaden als Ursache genannt.
0: Okay, also neue Hits dürfen natürlich weiterlaufen. Nur beim Autofahren heißt es Augen auf der Straße behalten und Hände am Lenkrad. Dankeschön, Marcel.
1: An alle Infos dazu bzw. mehr Infos, die findet ihr natürlich auf donau3fm.de und auf unseren Social Media Kanälen.
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0: Auto Morning Show am Montag 12 vor 7, Achtung A7, Ulm Richtung Füssenreute. Einfahrt Bergheim, Gefahr durch einen Spanngurt auf der Fahrbahn. A8 München Richtung Stuttgart zwischen Hohenstadt und Mühlhausen, Gefahr durch einen defekten PKW auf dem linken Fahrstreifen, besonders gefährlich. Und aufpassen bitte auf der A7 Füssenreute Richtung Ulm, Kreuz Ulm-Elchingen in der Überleitung zur A8, da hat es aktuell eine Ölspur, wenn ihr Richtung München fahrt. Und beim Wetter, ja, da genießen wir jetzt noch heute und morgen.
1: Heute wird es nochmal richtig warm, 25 bis 27 Grad, dazu ein Mix aus Sonne und Wolken. Jetzt am Vormittag kann es örtlich einen kurzen Schauer geben und morgen dann an die 30 Grad gibt es da.
0: Sehr gut, und an Mittwoch denken wir noch gar nicht.
2: Da laufen einfach die besten Songs, egal ob Rock
3: oder meine Lieblings-Pop-Songs aus den 2000ern.
4: Hey,

0: ein erfolgreicher Sportsonntag für zwei Teams aus der Region. Paolo Percocco von den Donau-3 FM Nachrichten für die TTF und beim FCH läuft's auch.
1: Ganz genau, das kann sich auch sehen lassen, das wollte ich sagen. Gut. Wie die Teams gespielt haben und auf welchen Plätzen die jetzt stehen, das hören wir gleich in den Donau-3 FM Nachrichten.
0: Es ist kurz vor 7.
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0: Schönen Montagmorgen, 7. September.
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1: Rinderalarm in Schwaben und AfD gewinnt Landtagswahl. Ich bin Paolo Percocco. Guten Morgen. Wenn Rinder im Stall Fieber oder Durchfall bekommen oder weniger Milch geben, liegt das wahrscheinlich am sogenannten Chamonda-Virus. Das breitet sich in Baden-Württemberg weiter aus. Donau 3 FM-Reporter Fabian Schober.
19: Besonders betroffen ist der Landkreis Ravensburg. Da wurde das Virus schon in mehr als 80 Rinderbetrieben nachgewiesen. Fälle gibt's auch in den Kreisen Biberach, Sigmaringen und Konstanz. Für Menschen ist das Virus bisher ungefährlich. Die Rinder erholen sich meistens schon nach wenigen Tagen wieder. Todesfälle sind auch noch keine bekannt. Das Virus breitet sich aber durch kleine Stechmücken aus und ist deswegen praktisch nicht aufzuhalten.
1: Die AfD hat die Landtagswahl in Sachsen-Anhalt mit großem Vorsprung gewonnen, die absolute Mehrheit aber verpasst. Die CDU kommt mit herben Verlusten auf Platz 2. Das sagen die vorläufigen Ergebnisse.
20: Für die AfD ist es ein historisches Ergebnis, für die CDU ein Debakel. Das letzte Wahlergebnis halbiert, kein einziges Direktmandat gewonnen. Die AfD dagegen hat es geschafft, in einem sehr polarisiert geführten Wahlkampf viele Menschen zu mobilisieren, die sonst zu Hause geblieben wären. Und jetzt steht Sachsen-Anhalt aber eine schwierige Regierungsbildung bevor. Denn alleine kann die AfD nicht regieren und braucht einen Partner. Möglicherweise gibt es den mit dem BSW. Aus Magdeburg, Simon Krämer.
1: Bei einem Flugzeugabsturz im hessischen Viernheim sind zwei Männer gestorben. Eine Frau und ein Kleinkind wurden schwer verletzt in ein Krankenhaus gebracht. Wie die Polizei mitteilt, ist das Kleinflugzeug aus bisher ungeklärter Ursache im Anflug auf einen Flugplatz im baden-württembergischen Weinheim abgestürzt. Das hatte ein Luftsport-Sommerfest stattgefunden. Erfolgreicher Sonntag für zwei Teams aus der Region. Der erste FC Heidenheim hat in der zweiten Bundesliga mit 1:0 bei Greuther Fürth gewonnen. Für den FCH ist das der dritte Sieg im vierten Spiel. Aktuell steht Heidenheim auf Platz 3. Und auch die Tischtennisfreunde Ochsenhausen bleiben ungeschlagen. Die Oberschwaben haben in der Tischtennis-Bundesliga mit 3:0 in Bad Königshofen gewonnen und stehen jetzt auf Platz 2. Mehr Nachrichten in einer halben Stunde und jederzeit auf donau3fm.de.
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22: Heute wird's nochmal richtig schön, Mix aus Sonne und Wolken. Jetzt am Vormittag kann's örtlich einen kurzen Schauer geben, aber wir bekommen 25 bis 27 Grad. Morgen legt der Spätsommer dann nochmal eine Schippe drauf, begleitet von ganz viel Sonnenschein. Abend kann es örtlich Schauer und Gewitter geben, bei aber 30 Grad.
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0: Kurz nach 7 ist ein bisschen was los. A7 Ulm Richtung Füssenreute. Einfahrt Bergheim. Gefahr aktuell durch einen Spanngurt auf der Fahrbahn. A8 München Richtung Stuttgart zwischen Hohenstadt und Mühlhausen. Defekter PKW auf dem linken Fahrstreifen. Außerdem immer noch eine Ölspur auf der A7 Füssenreute Richtung Ulm am Kreuz Ulm-Elchingen in der Überleitung zur A8 Richtung München. Und ein bisschen Berufsverkehr haben wir auch. Wenn ihr Neu-Ulm-Mitte dann rüber nach Ulm wollt vor der Adenauerbrücke, es verliert ihr aktuell 7 Minuten, und A7 Ulm Richtung Füssenreute zwischen Nersingen und Dreikittistettner, da staut sich's auf 1 Kilometer Länge, das sind's 5 Minuten, die ihr verliert.
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0: In Mengen steht einer in der Zeppelinstraße, blitzt beidseitig in der 30er-Zone, und in Arneck, Markbronner Straße, ortsauswärts. Das ist auch eine 30er-Zone. Alle Staus und Behinderungen und die Blitzer natürlich zum Nachlesen auf donau3fm.de.
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0: Easy hat Möbel-Inhof-Verdienst. Die ist heute mit dem Möbeltornado für euch ab 14 Uhr persönlich kennenzulernen. Schaut da einfach mal vorbei. Aber im Studio heute Morgen, Jana Fahr.
22: Hallöchen.
0: Das ist die letzte Ferienwoche.
22: Mein krass,
0: Gott,
22: oder?
0: Jetzt, wie die Zeit vergeht. Das ist, aber wir machen ja keinen Unterschied zwischen erster und letzter Woche. Wir schenken euch weiter jeden Tag Tickets für die schönsten Ausflugsziele in ganz Schwaben.
24: Vielen lieben Dank. Das ist richtig cool heute, weil tatsächlich habe ich heute Geburtstag.
25: Oh ja. Oh Gott, da freuen wir uns auf jeden Fall. Vielen, vielen Dank. Wie cool. Nein, mega. Danke.
22: Ein besonderes Highlight haben wir uns aber für den Schluss bzw. für den Mittwoch aufgehoben. 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

0: Nur wird schon sagen, dass das ein absolutes Highlight wird.
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0: Die gute Laune Morning Show am Montag. 6:45 darf es noch ein bisschen Action zum Ende der Sommerferien sein. 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
3: 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Die Tickets dafür gibt es um 8:45.
0: 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Wer nicht mitmacht, den können wir nicht anrufen. Ja? Vielleicht hören wir uns ja um 8:45.
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0: Die, die, Shakira in der Gute-Laune-Morning-Show bei Donau 3FM. 10 Minuten noch bis 7:30 und das Wetter einfach nochmal genießen, Jana.
1: Passt gerade zum Song. Wir holen uns den Sommer nochmal ein bisschen zurück.
0: Entschuldigung.
1: Heute macht die Sonne auf jeden Fall noch ein bisschen die, die. Sie ist vorhanden. Paar viele Wolken am Himmel. Heute Vormittag kann es dann noch einen kurzen Schauer geben. Ansonsten wird es halt schön bei 25 bis 27 Grad. Morgen sind an die 30 Grad möglich und darüber hinaus, da sprechen wir einfach gar nicht drüber.
0: Oh, genau. Bisschen Berufsverkehr haben wir. Hält sich aber in Grenzen. Aufpassen immer noch auf A7. Fürstenreute Richtung Ulm. Kreuz Ulm-Elchingen in der Überleitung zur A8 Richtung München. Hat zur Ölspur.
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0: Michael Schulte in der Gute Laune Morning Show bei Donau 3 FM am Montag. For a second, es ist kurz vor halb acht.
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0: Schönen Montagmorgen.
22: Es ist 7:30.
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24: Ausraster in Ulms Innenstadt und Wahlbeben in Sachsen-Anhalt. Ich bin Paolo Percoco, guten Morgen. Ein betrunkener 24-Jähriger ist am Samstagabend in der Ulmer Innenstadt komplett ausgerastet. Laut Polizei pöbelte er in der Hirschstraße Passanten an und schlug später nach einem Mitarbeiter des Ordnungsdienstes. Auch auf der Polizeiwache beleidigte und bedrohte er Beamte und versuchte, sie zu schlagen. Der Mann landete schließlich in einer Zelle. Verletzt wurde niemand, ihn erwarten jetzt mehrere Anzeigen. Klarer Wahlsieg für die AfD und ein Wahldebakel für die CDU. Die AfD mit Spitzenkandidat Ulrich Siegmund strebt nach ihrem starken Abschneiden bei der Landtagswahl in Sachsen-Anhalt an die Regierung. Das Wahlergebnis erschüttert das politische Berlin.
25: Die CDU hat ihr Ergebnis im Vergleich zur Wahl vor 5 Jahren halbiert. Der schwarz-roten Koalition in Berlin dürften sehr schwere Tage oder Wochen bevorstehen. Mit Sicherheit wird auch in der Hauptstadt nach Schuldigen für die Wahlklatsche gesucht, vermutlich auch direkt im Kanzleramt. Nicht weniger aus den eigenen Reihen machen vor allem Friedrich Merz für das desaströse Wahlergebnis seiner CDU verantwortlich. Ein Bruch der Koalition.

0: Koalition aus Union und SPD gilt aber als unwahrscheinlich, denn aus einer Neuwahl im Bund würde die AfD sicherlich gestärkt hervorgehen und die Regierungsbildung würde noch schwieriger. Aus Berlin, David Riemer.
1: Besonders brisant für die AfD zieht wohl der ehemalige Stasi-Offizier Frank-Ronald Bischof in den Landtag von Sachsen-Anhalt ein. Batteriebetriebene Elektroautos in der EU sind im vergangenen Jahr beim Fahren 33% günstiger gewesen als Benziner. Das geht aus einem internationalen Bericht hervor, der heute in Brüssel vorgestellt wird.
2: Batterien sind günstiger geworden und Sprit teurer. In diesem Jahr dürfte der Abstand noch deutlich größer werden, da seit Beginn des Irankriegs die Preise für Benzin und Diesel nochmal kräftig gestiegen sind. Die Experten haben sich auch die Anschaffungskosten in Deutschland angeschaut, denn das ist der größte europäische Automarkt. Demnach kosteten viele E-Autos im vergangenen Jahr etwa gleich viel wie Benziner. Die wachsende Nachfrage lässt auch die Hersteller umdenken. 2020 war jedes neunte produzierte Fahrzeug in der EU ein Verbrenner, im vergangenen Jahr nur noch gut jedes siebte. Ursula Winkler, Nachrichtenredaktion.
1: Erfolgreicher Sonntag für zwei Teams aus der Region. Der erste FC Heidenheim hat in der zweiten Bundesliga mit 1:0 bei Greuther Fürth gewonnen. Für den FCH ist es der dritte Sieg im vierten Spiel. Aktuell steht Heidenheim auf Platz 3. Und auch die Tischtennisfreunde Ochsenhausen bleiben ungeschlagen. Die Oberschwaben haben in der Tischtennis-Bundesliga mit 3:0 in Bad Königshofen gewonnen und stehen jetzt auf Platz 2. Mehr Nachrichten in einer halben Stunde und jederzeit auf donau3fm.de.
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4: Was für ein Anblick sich hier gerade vor dem Studio Hammer. Bietet. Die Sonne scheint, also auf der linken Seite vor allem, und es regnet. Andi, ich glaube, da gibt's gleich einen Regenbogen.
5: Ich suche ja schon die ganze Zeit, ich
4: finde
5: ihn nicht.
4: Okay, solange du suchst, 25 bis 27 Grad, dazu gibt's heute noch einen Mix aus Sonne und Wolken. Morgen sind sogar bis 30 Grad möglich. Hast du ihn gefunden?
5: Weiß jemand, in welche Richtung man einen Regenbogen suchen muss? Ist das entgegensetzt der Sonne wahrscheinlich, oder? Da muss er ja da hinten irgendwo sein.
4: Ich glaube, der kommt immer erst ein paar Minuten später, nachdem es schon geregnet hat.
5: Gut, dann gucke ich mal
4: Wir
5: auf die
4: warten
5: Uhr.
4: Warten einfach.
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7: Da wundert mich nichts mehr. Tom hat ihn gefunden. Der Regenbogen ist in Illerkirchberg.
4: Ja toll, dann kann er auf jeden Fall nicht bei uns sein.
7: Eben, der hat ihn uns geklaut. Nein, hat er nicht. Schönes Bild, dankeschön. A7, Fürstenreuth Richtung Ulm, Kreuz Ulm-Elchingen in der Überleitung zur A8 Richtung München. Aufpassen, da hat es eine Ölspur. Und ja, das ist ganz normaler Berufsverkehr, wenn ihr von Neu-Ulm rüberfahrt über die Adenauerbrücke nach Ulm vor der Adenauerbrücke. Ungefähr 7 Minuten Zeitverlust.
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7: In Arneck in der Markbronner Straße blitzt ortsauswärts in der 30er-Zone. Ulm-Zinglerstraße gegenüber vom Bestattungsinstitut, der steht auch noch. Und zwischen Oberstadion und Bettikofen in der 70er-Zone. Stausbehinderungen, natürlich auch die Blitzer, könnt ihr nachlesen auf donau3fm.de oder auf eurer Donau 3FM-App.
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7: Sie kommt heute später, weil die hat Dienst beim Inhofer Donau 3FM Möbeltornado. Ab 14 Uhr, da könnt ihr sie persönlich kennenlernen und nebenbei noch jede Menge Möbelgutscheine abräumen. Ich sehe gerade, der Stefan in Witzighausen hat auch einen Regenbogen.
4: Und wir nicht.
7: Alle haben Regenbogen, nur wir nicht.
4: Wir müssen gleich mal nochmal rausgehen und einmal uns rumdrehen, ob wir eins sehen.
7: Aber Dankeschön für die Bilder. Ja, so kommen wir ja wenigstens auch so ein bisschen in den Genuss. So, apropos Genuss. Manchmal braucht es für richtig gutes Essen kein Restaurant, sondern einfach nur 4 Räder. Und eine gute Idee. In dieser Woche suchen wir bei der Donau 3FM im Schwaben Top 10 nach Schwabens beliebtesten Foodtruck.
8: Man sieht einfach, dass die Leute das mit Herzblut machen, die da arbeiten und für jeden einfach immer nur das Beste wollen.
4: Welcher Foodtruck für unsere Donau 3FM im Schwaben Top 10 nominiert wurde und wie auch ihr euren Favoriten noch ins Rennen schicken könnt, das erfahrt ihr gleich um 10 nach halb 8.

0: Ja, ja. Das ist ein magischer Anziehungsort für mich. Hey,
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2: 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Das hat sich schon öfter passiert, ja, dass ich da vorbeigefahren bin und mir dann gedacht habe, jetzt drehe ich kurz um. Es lohnt sich, ja. Wenn irgendwo ein Foodtruck steht, dann dauert es ja meistens nicht lange, bis sich davor auch eine Schlange bildet. Kein Wunder, frisches Essen direkt auf die Hand. Und oft Gerichte, die man eben nicht an jede Ecke bekommt. Genau deshalb suchen wir in dieser Woche Donau 3 FM in der Schwaben Top 10 den beliebtesten Foodtruck in Schwaben.
3: Und die liebe Michaela aus Biberach, die hat ihren Favoriten schon bei uns nominiert.
4: Den Steigmüller Biohofladen Foodtruck, den Pizza Foodtruck, weil die Pizza super schmeckt. Also sie haben immer 5 feste Pizzen wie Margherita, Salami, Paprika, Pepperoni. Eigentlich für jeden irgendwie was dabei. Auch mit Schinken und Pilze. Und dann haben sie jede Woche immer 2 Wochenpizzen auch noch wechselnd drauf.
3: Oh, da kriege ich direkt schon wieder Hunger. Auch die Celine aus Lohnsee hat jemand für Schwabens beliebtesten Foodtruck nominiert.
5: Ich kann euch den Foodtruck von Schwaben empfehlen. Ich kann sie als besten Foodtruck nur weiterempfehlen, weil egal ob in der Mittagspause schnell ein Essen oder in einem Catering, also jeder persönliche Wunsch wird berücksichtigt, egal ob in einem 3-Gänge-Menü oder in einem Hauptgang-Menü mit einzelnen Komponenten. Also es wird auf jeden persönlich eingegangen und ist individuell gelöst und man sieht einfach, dass die Leute das mit Herzblut machen, die da arbeiten und für jeden einfach immer nur das Beste wollen.
2: Ja, wer kriegt dann nicht schon Hunger am frühen Morgen? Jetzt seid auf jeden Fall ihr dran, wenn ihr auch noch einen Lieblingsfoodtruck in Schwaben habt, einfach nominieren auf donau3fm.de oder kommentieren auf unseren Social-Media-Kanälen. Gern auch als WhatsApp-Sprachnachricht euren Vorschlag schicken, 01520 242 4x3.
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0: Schönen guten Morgen am Montag. Die gute Laune Morning Show, 8 vor 8. Wetter genießen, noch 2 Tage ist es heiß.
1: Ja, 25 bis 27 Grad heute, morgen bis zu 30 Grad sind möglich. Heute ist so ein Mix aus Sonne und Wolken, gerade ist wieder eher bewölkt. Es zieht sich so durch den Tag und so sieht es auch morgen aus.
0: 9 Blitze haben wir reinbekommen. In Leipheim in der Ulmer Straße steht ein grauer Caddy.
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0: Ja, ist denn heute schon Weihnachten? Paolo Percocco von den Donautreff im Nachrichten. Bei dir schon, oder?
1: Ja, bei mir ist heute schon Weihnachten. Ja, zumindest geht es gleich um Weihnachtsbäume. Denn eine Stadt sucht danach, welche und warum. Das hören wir gleich in den Donautreff im Weihnachtsnachrichten.
0: Gott, hör auf. Es ist 7:58.
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0: Schönen Montagmorgen, 7. September. Wir gucken mal schnell, was los ist vor eurer Haustür.
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1: Ausraster in Ulms Innenstadt und Wahlbeben in Sachsen-Anhalt. Ich bin Paolo Percocco, guten Morgen. Ein betrunkener 24-Jähriger ist am Samstagabend in der Ulmer Innenstadt komplett ausgerastet. Laut Polizei pöbelte er in der Hirschstraße Passanten an und schlug später nach einem Mitarbeiter des Ordnungsdienstes. Auch auf der Polizeiwache beleidigte und bedrohte er Beamte und versuchte, sie zu schlagen. Der Mann landete schließlich in einer Zelle. Verletzt wurde niemand, ihn erwarten jetzt mehrere Anzeigen. Klarer Wahlsieg für die AfD und ein Wahldebakel für die CDU. Die AfD mit Spitzenkandidat Ulrich Siegmund strebt nach ihrem starken Abschneiden bei der Landtagswahl in Sachsen-Anhalt an die Regierung. Das Wahlergebnis erschüttert das politische Berlin.
13: Die CDU hat ihr Ergebnis im Vergleich zur Wahl vor 5 Jahren halbiert. Der schwarz-roten Koalition in Berlin dürften sehr schwere Tage oder Wochen bevorstehen. Mit Sicherheit wird auch in der Hauptstadt nach Schuldigen für die Wahlklatsche gesucht, vermutlich auch direkt im Kanzleramt. Nicht wenige aus den eigenen Reihen machen vor allem Friedrich Merz für das desaströse Wahlergebnis seiner CDU verantwortlich. Ein Bruch der Koalition aus Union und SPD gilt aber als unwahrscheinlich, denn aus einer Neuwahl im Bund würde die AfD sicherlich gestärkt hervorgehen und die Regierungsbildung würde noch schwieriger. Aus Berlin, David Riemer.
1: Besonders brisant für die AfD zieht wohl der ehemalige Stasi-Offizier Frank-Ronald Bischof in den Landtag von Sachsen-Anhalt ein. Batteriebetriebene Elektroautos in der EU sind im vergangenen Jahr beim Fahren 33% günstiger gewesen als Benziner. Das geht aus einem internationalen Bericht hervor, der heute in Brüssel vorgestellt wird.
14: Batterien sind günstiger geworden und Sprit teurer. In diesem Jahr dürfte der Abstand noch deutlich größer werden, da seit Beginn des Irankriegs die Preise für Benzin und Diesel nochmal kräftig gestiegen sind. Die Experten haben sich auch die Anschaffungskosten in Deutschland angeschaut, denn das ist der größte europäische Automarkt. Demnach kosteten viele E-Autos im vergangenen Jahr etwa gleich viel wie Benziner. Die wachsende Nachfrage lässt auch die Hersteller umdenken. 2020 war jedes 9. produzierte Fahrzeug in der EU ein Verbrenner, im vergangenen Jahr nur noch gut jedes 7. Ursula Winkler, Nachrichtenredaktion.
1: Eigentlich ist es noch gar nicht weihnachtlich, aber die Stadt Neu-Ulm sucht trotzdem schon jetzt nach schönen Tannen und Fichten als Weihnachtsbäume für die Innenstadt. Wer einen Baum abzugeben hat, kann sich an den Neu-Ulmer Baubetriebshof wenden. Geeignete Bäume werden dann im November kostenlos aus dem Garten abgeholt. Mehr Nachrichten in einer halben Stunde und jederzeit auf donau3fm.de.
15: Moment, habe ich das schon da? Das
16: ich
15: ist,
16: ahne,
15: das
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16: kommt.
15: Ganz weit unten. Ganz weit unten.
16: Es fühlt sich ganz komisch an.
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16: aber
15: Gott.
16: Es ist schön.
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0: Bring das mal den Leuten jetzt bei. Bring den Leuten bei, wie warm es heute und morgen wird. Jetzt wird's schwer.
16: 25 bis 27 Grad. Wir können uns doch mal auf zwei richtig tolle Sommertage freuen. Morgen sogar bis zu 30 Grad. Also pack noch mal die Sonnencreme auf, zieh die Sonnenbrille auf und los geht's.
0: Und vergesst das Lametta.
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0: So, kurz nach 8 haben wir aktuell die A7 Fürstenreute Richtung Ulm, immer noch Kreuz Ulm-Elchingen in der Überleitung zur A8. Wenn ihr Richtung München fahrt, hat's eine Ölspur und ein bisschen Berufsverkehr, geht aber noch.
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0: Mobiler in Leipheim in der Ulmer Straße aus einem grauen Caddy heraus und eine WhatsApp-Sprachnachricht. Hallo.
18: Guten Morgen, Donau 3 FM-Team. Wollt ihr euch einen Blitzer melden? Von Schweighofen kommen, Reutierstraße. Rechts zwischen den Transportern steht wieder der Blitzer. Schönen Wochenstart. Liebe Grüße, Simone.
0: Dankeschön, Simone. Falls ihr auch noch was habt, 01520-2424 mal die 3 per WhatsApp oder WhatsApp-Sprachnachricht. Das passt immer.
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0: Nö, Easy kommt heute später, weil die hat ja Dienst bei Möbel Inhofer. Beim Donau 3 FM Möbelstornado könnt ihr sie ab 14 Uhr ganz persönlich kennenlernen. Ja? Und da geht's zurzeit richtig rund. Im Donau 3 FM Möbeltornado holt ihr euch nämlich bei Möbel Inhofer Gutscheine im Gesamtwert von über 15.000 Euro.
20: Man ist erstmal aufgeregt und dann versucht man die Taktik rauszufinden. War super, super toll, die Erfahrung.
16: Ja, wer am Samstag im Möbeltornado mal so richtig viel gewonnen hat, wann und wie lange wir heute so vor Ort sind bei Möbel Inhofer und wie ihr die Chance auf den Möbelgutschein im Wert von 500 Euro bekommt, das hört ihr gleich bei uns um 10 nach 8.
0: Und natürlich heute Morgen im Studio bei uns, weil Easy ja später kommt, Jana Favre.
16: Ja, die Easy wird durchgewirbelt. Ich halte hier die Stellung.
0: So muss es sein. Schönen guten Morgen.
16: Morgen.
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16: Hey Leute,

0: 3 Tage lang haben wir euch schon so richtig durchgenudelt, hätte ich fast gesagt. Gewirbelt wollte ich aber sagen.
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0: Ja, egal wie, es ist auf jeden Fall ein Riesenspaß für die ganze Familie. 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Die Gutscheine wirbeln in einer Affengeschwindigkeit um euch herum und ihr versucht, so viele wie möglich davon zu fangen.
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2: 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Die ist heute am Start.
0: Bei 200 Euro Gutscheine, das ist schon was wert.
2: 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Hallo,
0: das ist Kaffee. 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

0: und Can We Pretend in der Gute Laune Morning Show bei Donau 3 FM. Schönen Montagmorgen. 8 Minuten sind es noch bis 8:30 und das Wetter hat uns heute Morgen schon einiges geliefert. Wir hatten schon Sonne, wir hatten schon Regen, wir hatten schon Regenbogen, also nicht persönlich,
1: wir
0: aber
1: nicht.
0: Per WhatsApp geschickt bekommen, per Bild. Jetzt haben wir viele Wolken.
1: Ja, das wird sie auch den Tag über durchziehen. Also Mix aus Sonne und Wolken, dazu aber 25 bis 27 Grad und an die morgen sogar bis 30 Grad möglich. Der Sommer, der ist noch ein kleiner Turn-up, sagt man dazu.
0: Ein Turn-up?
1: Bevor es am Mittwoch dann wieder down geht mit
0: dem Wetter.
1: Gott
0: schon wieder no und no Gott's nah. Also
1: genau.
0: Wir haben es 2 Tage warm und dann wird es kalt. 18 bis 20 Grad bloß.
1: So
0: noch.
1: Auf Schwäbisch, ja.
0: Ja. Jetzt nicht auf Schwäbisch, die A7 Ulm Richtung Füssenreute zwischen Nersingen und Föhringen. 1 Kilometer Stau, ihr verliert 5 Minuten. Und ein bisschen Berufsverkehr haben wir auch noch auf der B28 von Sendenrhein oder von der B30 runter Neu-Ulm Mitte rüber Richtung Ulm vor der Adenauer Brücke. 6 Minuten Zeitverlust.
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0: Schönen guten Morgen, die gute Laune Morning Show bei Donut FM am Montag, kurz vor 8:30.
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9: Schönen Montagmorgen, 7. September.
10: Es ist 8:30.
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12: Ausraster in Ulms Innenstadt und Wahlbeben in Sachsen-Anhalt. Ich bin Paolo Percocco, guten Morgen. Ein betrunkener 24-Jähriger ist am Samstagabend in der Ulmer Innenstadt komplett ausgerastet. Laut Polizei pöbelte er in der Hirschstraße Passanten an und schlug später nach einem Mitarbeiter des Ordnungsdienstes. Auch auf der Polizeiwache beleidigte und bedrohte er Beamte und versuchte, sie zu schlagen. Der Mann landete schließlich in einer Zelle. Verletzt wurde niemand, ihn erwarten jetzt mehrere Anzeigen. Klarer Wahlsieg für die AfD und ein Wahldebakel für die CDU. Die AfD mit Spitzenkandidat Ulrich Siegmund strebt nach ihrem starken Abschneiden bei der Landtagswahl in Sachsen-Anhalt an die Regierung. Das Wahlergebnis erschüttert das politische Berlin.
13: Die CDU hat ihr Ergebnis im Vergleich zur Wahl vor 5 Jahren halbiert. Der schwarz-roten Koalition in Berlin dürften sehr schwere Tage oder Wochen bevorstehen. Mit Sicherheit wird auch in der Hauptstadt nach Schuldigen für die Wahlklatsche gesucht, vermutlich auch direkt im Kanzleramt. Nicht wenige aus den eigenen Reihen machen vor allem Friedrich Merz für das desaströse Wahlergebnis seiner CDU verantwortlich. Ein Bruch der Koalition aus Union und SPD gilt aber als unwahrscheinlich, denn aus einer Neuwahl im Bund würde die AfD sicherlich gestärkt hervorgehen und die Regierungsbildung würde noch schwieriger. Aus Berlin, David Riemer.
12: Besonders brisant für die AfD zieht wohl der ehemalige Stasi-Offizier Frank-Ronald Bischof in den Landtag von Sachsen-Anhalt ein. Batteriebetriebene Elektroautos in der EU sind im vergangenen Jahr beim Fahren 33% günstiger gewesen als Benziner. Das geht aus einem internationalen Bericht hervor, der heute in Brüssel vorgestellt wird.
14: Batterien sind günstiger geworden und Sprit teurer. In diesem Jahr dürfte der Abstand noch deutlich größer werden, da seit Beginn des Irankriegs die Preise für Benzin und Diesel nochmal kräftig gestiegen sind. Die Experten haben sich auch die Anschaffungskosten in Deutschland angeschaut, denn das ist der größte europäische Automarkt. Demnach kosteten viele E-Autos im vergangenen Jahr etwa gleich viel wie Benziner. Die wachsende Nachfrage lässt auch die Hersteller umdenken. 2020 war jedes 9. produzierte Fahrzeug in der EU ein Verbrenner, im vergangenen Jahr nur noch gut jedes 7. Ursula Winkler, Nachrichtenredaktion.
12: Eigentlich ist es noch gar nicht weihnachtlich, aber die Stadt Neu-Ulm sucht trotzdem schon jetzt nach schönen Tannen und Fichten als Weihnachtsbäume für die Innenstadt. Wer einen Baum abzugeben hat, kann sich an den Neu-Ulmer Baubetriebshof wenden. Geeignete Bäume werden dann im November kosten.

0: kostenlos aus dem Garten abgeholt. Mehr Nachrichten in einer halben Stunde und jederzeit auf donau3fm.de.
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2: Im Moment sieht es zumindest vorm Studio nicht danach aus. Weiter ist es schon doll bewölkt, aber es wird ein richtig schöner Sommertag. Die Sonne kommt auch noch dazu und dann bekommen wir heute 25 bis 27 Grad. Morgen genauso, da wird es sogar noch mal wärmer bis zu 30 Grad. Und am Mittwoch, da wird es dann kühler, nur noch 18 bis 20 Grad.
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4: Da haben wir aktuell immer noch Berufsverkehr auf der B28, wenn ihr reinwärts fahrt von Senden kommend an Neu-Ulm vorbei Richtung Ulm über die Adenauer Brücke. Da davor aktuell 6 Minuten Zeitverlust und A8 München Richtung Stuttgart zwischen Wendlingen und Esslingen aktuell 5 Minuten Zeitverlust.
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4: Leipheim in der Ulmer Straße steht ein mobiler Blitzer. Da wird aus dem grauen Caddy rausgeblitzt und ein neuer Superblitzer in Neu-Ulm in der Reutierstraße von Schweighofen kommend rechts wieder mal bei den Transportern. Alle Staus, Behinderungen und Blitzer natürlich zum Nachlesen für euch auf donau3fm.de oder auf eurer Donau 3FM App.
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4: Neue Woche, neues Glück. Oma Rosa ist jede Woche in einem anderen Ort hier bei uns in Schwaben unterwegs. Letzte Woche wusste der Klaus aus Weißenhorn ganz genau, wo sich Oma Rosa versteckt hat.
5: Also das ist auf jeden Fall Gundelfingen und ich habe drauf getippt, weil das Wasserskifahren. Da habe ich mir gedacht, wo ist das in der Nähe?
2: Ja, da hat er natürlich recht. Es war Gundelfingen, aber diese Woche, neue Woche, da ist sie in einem anderen Ort in Schwaben unterwegs. Den ersten Tipp zu diesem Ort, den gibt's gleich um 10 nach halb 9.

0: One Night in Bangkok. Das wäre tatsächlich ein bisschen weit für sie.
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0: Und man muss ja auch zugeben, Bangkok ist jetzt nicht unbedingt in Schwaben.
2: Und es wäre, glaube ich, auch nicht ihr Ort. Ich glaube, da wäre ihr zu viel los. Die liebt schon bei der Ruhe im Dorf und
0: ja,
2: so.
0: Genau. Und da schauen wir mal, wo sie in dieser Woche unterwegs ist. Sie ist ja jede Woche in einer anderen, in einer neuen Ortschaft in Schwaben unterwegs, unsere Oma Rosa. Und ihr kriegt jeden Tag, Montag bis Donnerstag, einen Tipp von ihr. Ja? Ohne, dass sie natürlich sagt, wo sie ist.
2: Ja, und wenn ihr wisst, wo sich Oma Rosa in dieser Woche befindet, dann schreibt ihr uns ganz einfach eine WhatsApp mit dem gesuchten Ort an die 01520-242 und 4x3.
0: Rosa, wo bist du denn gerade?
3: Ganz in der Nähe des gesuchten Ortes befindet sich ein riesiger Baum. Ja, ich weiß, geht überall Bäume. Aber genau da, an diesem Ort und an diesem Baum, stand ich jetzt. Und um den Baum zu umarmen, bräuchte man mindestens 5 Menschen. Der Baum wird auf 800 bis 1000 Jahre geschätzt. Und es handelt sich dabei um eine Linde. Jetzt sollte man beim Verraten wieder wissen, wie eine Linde aussieht. Ja gut, nicht mein Problem.
0: Ja, unseres ja auch nicht.
2: Nee, sondern euers.
0: Richtig, ihr dürft jetzt wieder mitraten. Vielleicht kommt ihr jetzt schon drauf. Es ist dann doch schon ein sehr außergewöhnlicher Baum.
2: Ich glaube, die Leute, die da wohnen oder in der Umgebung, die kennen den vielleicht.
0: Hab ich mir sagen lassen, nicht der einzige in der Größe. Aber wer weiß das schon, ja? Habt ihr schon eine Vermutung? Dann einfach euren Lösungsvorschlag schicken an die 01520-242 und 4x3.
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0: Burn! Ich bin gerade am gucken, ihr schickt schon die ersten Lösungen rein, weil Oma Rosa hat gerade den Tipp gegeben, wo sie ist.
1: Und.
0: Es gibt anscheinend mehrere große Bäume in Schwaben. Das ist, aha.
1: Da haben zwei Leute den gleichen Ort geschickt, aber ich kenne den nicht.
0: Ja, na, ich sag mal so, bitte morgen wieder um circa 8.40 Uhr reinhören, wenn Oma Rosa den nächsten Tipp hat, wo sie denn in dieser Woche ist und vielleicht dann nochmal zuschlagen. Morgen wird sie auch nochmal schönes Wetter haben zum Reisen, die Oma Rosa. Zumindest warmes Wetter, würde ich mal sagen.
1: Ja.
0: Weil ab Mittwoch geht's ja runter.
1: Es ist also heute und morgen wird's nochmal echt warm. 25 bis 27 Grad heute, morgen 30 bis zu 30 Grad. Mix aus Sonne und Wolken. Gerade ist es zumindest echt doll bewölkt. Und dann am Mittwoch geht's aber knallhart runter. Regen und nur noch 18 bis 20 Grad.
0: Ich gucke mal auf den Straßen, ob ich noch was finde. Ja, ein bisschen Berufsverkehr. Wobei, das ist ja immer so, dass ihr auf der B28 reinkommt von Senden oder von der B30 und dann ab Neu-Ulm-Mitte, wenn ihr rüber wollt, über die Adenauerbrücke nach Ulm, dass es davor staut. Ich glaube, da kann man nicht. Das ist Normalzustand und nicht mal mehr Berufsverkehr aktuell. Ansonsten habe ich auch gar nichts, bis auf einen aktuellen Blitzer. Der steht in Leipheim in der Ulmer Straße, ein grauer Caddy. Und ein neuer Superblitzer in Neu-Ulm in der Reutierstraße von Schweighofen kommend. Rechts bei den Transportern wieder mal.
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0: Was haben Wirtschaft und Bildung miteinander zu tun? Paolo Percocco von den Donau-3FM-Nachrichten in Heidenheim sehr viel.
1: Denn da gibt's die duale Hochschule und ein großes Unternehmen. Was die so alles zusammen machen und wie lange schon, das hören wir gleich in den Donau-3FM-Nachrichten.
0: Dankeschön, Paolo. Es ist kurz vor neun.
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0: Schönen Montagmorgen, 7. September.
13: Es ist 9 Uhr.
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1: Wirtschaft und Bildung in Heidenheim und Friedenswochen in Ulm. Ich bin Paolo Percocco, guten Morgen. Das Heidenheimer Unternehmen Voith und die duale Hochschule Heidenheim arbeiten mittlerweile schon seit 50 Jahren zusammen. Dafür hat die Hochschule das Unternehmen jetzt mit ihrem Gütesiegel ausgezeichnet. Voith war schon 1976 beim ersten Jahrgang der damaligen Berufsakademie als Partner dabei. Heute gehört das Unternehmen zu den größten dualen Partnern der DHBW Heidenheim. Mit einem Erdrutschsieg hat die AfD die Landtagswahl in Sachsen-Anhalt gewonnen. Die Partei um Spitzenkandidat Ulrich Siegmund kommt laut vorläufigem Endergebnis auf 43,8%. Die CDU von Ministerpräsident Sven Schulze stürzt auf 17,2 ab.
15: Mit einer Wahlbeteiligung von fast 78% wurde der höchste Wert in Sachsen-Anhalt seit der Wiedervereinigung erreicht. Die AfD sieht nun für sich einen klaren Regierungsauftrag. Allein regieren können wird sie aber nicht und es könnte am Ende am BSW hängen. Während Tesla-Gründer Elon Musk den AfD-Sieg auf X feiert, schauen Wirtschaftsverbände hierzulande mit Sorge auf das Ergebnis. Der Hauptgeschäftsführer der deutschen Arbeitgeberverbände Steffen Kampeter spricht von einer kräftigen Ohrfeige für die demokratische Mitte. Diana Kramer, Nachrichtenredaktion.
1: Deutschland muss sich vor dem internationalen UN-Gerichtshof verantworten wegen Beihilfe zum Völkermord. Nicaragua hatte Deutschland wegen dessen Rüstungsexporte nach Israel vor den Gerichtshof gebracht. Heute gibt es in Den Haag dazu eine Anhörung.
16: In Den Haag läuft schon ein Völkermordverfahren gegen Israel wegen der Gewalt im Gazastreifen. Doch nun geht es um die Rüstungsexporte von Deutschland. Die erste Runde hatte Deutschland gewonnen. Die Richter wiesen die Forderungen Nicaraguas nach sofortigem Stopp der Rüstungsexporte ab. Aber da ging es um einen Eilantrag und damit ist die Klage nicht völlig vom Tisch. Und genau das will Deutschland jetzt erreichen. Berlin sagt, das Gericht sei überhaupt nicht befugt, darüber zu urteilen. Aus Amsterdam, Bettina Fisser.
1: Ja, Frieden, wäre schön. Und genau darum geht's diese Woche wieder in Ulm. Heute startet die zweite Woche der Ulmer Friedenswochen mit einer Diskussion über Kirche und Frieden. Am Mittwoch gibt's wieder eine Friedensmahnwache in der City und am Samstag sollen vor allem junge Leute angesprochen werden. Bei einer Schilderaktion in der Hirschstraße geht's gegen eine mögliche Wiedereinführung der Wehrpflicht. Alle Infos zu den Ulmer Friedenswochen gibt's auf donau3fm.de und da findet ihr jederzeit auch mehr Nachrichten.
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19: Der Sommer ist noch da, zumindest für die nächsten zwei Tage. Heute 25 bis 27 Grad, dazu ein Mix aus Sonne und Wolken. Morgen wird es nochmal wärmer, bis zu 30 Grad sind möglich. Abends kann es örtlich dann Schauer und Gewitter geben. Ab Mittwoch wird es dann kühler, nur noch 18 bis 20 Grad und Regen.
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0: Normaler Berufsverkehr, bisschen Wartezeit. 6 Minuten sind es aktuell auf der B28, wenn ihr von Neu-Ulm rüber wollt über die Adenauer Brücke nach Ulm. Da vor der Baustelle steht ihr immer ein bisschen. Ansonsten haben wir nichts.
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0: Ein Mobiler steht in Leipheim in der Ulmer Straße, nämlich aus einem grauen Caddy heraus. Ansonsten 12 Superblitzer. Könnt ihr gern nachlesen, genauso wie die Staus und die Behinderungen auf donau3fm.de oder auf eurer donau3fm-App.
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0: Easy kommt heute später, weil die hat Dienst bei Möbel Inhofer, bei unserem Donau-3 Möbel-Tornado. Da könnt ihr sie ab 14 Uhr persönlich kennenlernen. Im Studio heute Morgen, Jana Fahr.
19: Hallo.
0: Und die wundert sich auch, weil es ist mittlerweile tatsächlich die sechste und letzte Ferienwoche.
19: Das ist der Wahnsinn.
0: Hammer, ne? Aber wir haben ja noch genügend Zeit, um euch die schönsten Ausflugsziele in Schwaben zu schenken.
21: Cool, vielen Dank. Juppie, klasse. Das freut mich jetzt aber richtig.
22: Ja, super. Danke. Ja, klasse.
21: Boah. Geil. Ja, super. Okay, voll geil.
22: Vielen Dank.
19: Und heute haben wir natürlich schon die nächsten Tickets für euch. Wir schicken euch in den Skyline Park. Wenn es gut klingt, dann meldet euch doch einfach noch für die Donau-3FM Schwaben Sommerferien an auf donau3fm.de. Und im Viertel nach 9 rufen wir dann bei einem von euch zurück.

0: Ja, so langsam gehen dem einen oder anderen die Ideen aus. Ja? Aber kein Problem, wir haben noch eine Portion Action für euch.
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0: Ja, damit ihr die restlichen Tage auch noch richtig gut nutzen könnt und Spaß mit der ganzen Familie habt, schenken wir euch bei den Donau 3 FM Schwaben Sommerferien jeden Tag Tickets für tolle Ausflugsziele bei uns in der Region.
3: Meldet euch dafür einfach noch an auf donau3fm.de und dann drücken wir euch natürlich die Daumen, dass wir euch zurückrufen. Und genau das machen wir jetzt bei Thomas aus Schemmerhofen. Guten Morgen, Thomas.
4: Guten Morgen, Andi. Guten Morgen, Jana.
0: Die 6. Woche Sommerferien mittlerweile. Wie sind sie bisher gelaufen?
4: Soweit gut. Ich habe zwischen gearbeitet und jetzt habe ich nochmal eine Woche Urlaub. So zwischen meinen Sommerurlaub quasi gesplittet.
0: Dann hat man vorne und hinter was. Das ist doch herrlich.
4: Jawohl, genau.
0: Und mit den Kindern, um welche Kinder geht es denn eigentlich? Du brauchst ja was für die ganze Familie.
4: Der Sohnemann ist 17 und Tochter ist 15.
0: Okay, wunderbar, dann wissen wir das schon mal. Schemmerhofen kommt ihr her. Was macht man da so in die Ferien? Was treibt man da so?
4: Ja, ich fülle.
0: aber drumherum gibt es schon was.
4: Ja, das ist schon soweit schon alles gut.
0: Ich glaube, in Schemmerhofen ist da irgendwo in der Nähe der Mobi-Park sogar, oder?
4: Jawohl. Der ist da bei Laubheim, ja.
0: Genau.
4: Und Speedbach draußen ist schon Kletterwald.
0: Perfekt, also doch ein bisschen was geboten rumrum.
4: Ja, klar.
3: Aber wir haben ja da auch noch was in petto für dich und deine Family. Ich hoffe, deine zwei Kinder und auch du, ihr mögt Action. Denn dort, wo ihr hingeht, da gibt's den berühmten Skyshot. Also ihr werdet in die Kugel gesetzt, zu zweit. Aufs Kommando wird die Kugel 90 Kilometer in die Höhe geschossen.
5: 90 Kilometer?
3: Meter.
5: Das ist eine direkte Umlaufbahn für Satelliten.
3: Ich meinte, genau, also ich hoffe...
0: 90 Meter. Ich finde das großartig. Ich stelle es mir gerade vor.
3: Wäre schon krass, oder? Das gibt sonst nirgends.
4: Ja, das wäre gigantisch, ja.
3: Ihr werdet in der Kugel 90 Meter in die Höhe geschossen. Da dreht ihr euch und kommt wieder zurück. Thomas, für dich und deine Family geht's in den Skyline Park. Herzlichen Glückwunsch.
4: Jawohl, gigantisch. Herzlich, danke, jawohl.
3: Sehr gerne, mach's gut. Gut.
4: Bitte, bis dann. Tschüss.
0: Thomas und seine Kinder sind versorgt.
3: Ich saß da auch schon drin in dem Skyshot.
0: Ich auch schon. Das ist
3: geil, oder?
0: Es fühlt sich aber auch wie 90 Kilometer an.
3: Oder ja, weil wenn du da oben in der Luft bist, weißt du eh nicht, ob Meter, Kilometer ist doch alles.
0: Da verlierst du alles um dich rum. Ja. Übrigens, nachdem Thomas jetzt versorgt ist, solltet ihr unbedingt auch noch mitmachen. Ein ganz besonderes Highlight haben wir uns nämlich für den Schluss für die letzte Woche aufgehoben. Ich sage nur Europa-Park. Ich sage nur 2 Tage Europa-Park. Und ich sage nur Übernachtung im 4-Sterne-Hotel inklusive Frühstück. Ja, richtig mitmachen auf donau3fm.de.
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2: Schönen guten Morgen. Ja, unbedingt empfehlenswert, mal vorbeizuschauen bei Möbel-Inhofer. Ab 14 Uhr lernt ihr heute Isitausend persönlich kennen. Es ist kurz vor 9:30.
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7: Schönen guten Morgen am Montag, 7. September. Wir gucken mal schnell, was los ist vor eurer Haustür.
8: Es ist 9:30.
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10: Wirtschaft und Bildung in Heidenheim und Friedenswochen in Ulm. Ich bin Paolo Percocco, guten Morgen. Das Heidenheimer Unternehmen Voith und die Duale Hochschule Heidenheim arbeiten mittlerweile schon seit 50 Jahren zusammen. Dafür hat die Hochschule das Unternehmen jetzt mit ihrem Gütesiegel ausgezeichnet. Voith war schon 1976 beim ersten Jahrgang der damaligen Berufsakademie als Partner dabei. Heute gehört das Unternehmen zu den größten dualen Partnern der Dualen Hochschule Heidenheim. Mit einem Erdrutschsieg hat die AfD die Landtagswahl in Sachsen-Anhalt gewonnen. Die Partei um Spitzenkandidat Ulrich Siegmund kommt laut vorläufigem Endergebnis auf 43,8%. Die CDU von Ministerpräsident Sven Schulze stürzt auf 17,2 ab.
11: Mit einer Wahlbeteiligung von fast 78% wurde der höchste Wert in Sachsen-Anhalt seit der Wiedervereinigung erreicht. Die AfD sieht nun für sich einen klaren Regierungsauftrag. Allein regieren können wird sie aber nicht und es könnte am Ende am BSW hängen. Während Tesla-Gründer Elon Musk den AfD-Sieg auf X feiert, schauen Wirtschaftsverbände hierzulande mit Sorge auf das Ergebnis. Der Hauptgeschäftsführer der deutschen Arbeitgeberverbände Steffen Kampeter spricht von einer kräftigen Ohrfeige für die demokratische Mitte. Diana Kramer, Nachrichtenredaktion.
10: Deutschland muss sich vor dem Internationalen UN-Gerichtshof verantworten wegen Beihilfe zum Völkermord. Nicaragua hatte Deutschland wegen dessen Rüstungsexporte nach Israel vor den Gerichtshof gebracht. Heute gibt es in Den Haag dazu eine Anhörung.
12: In Den Haag läuft schon ein Völkermordverfahren gegen Israel wegen der Gewalt im Gazastreifen. Doch nun geht es um die Rüstungsexporte von Deutschland. Die erste Runde hatte Deutschland gewonnen. Die Richter wiesen die Forderungen Nicaraguas nach sofortigem Stopp der Rüstungsexporte ab. Aber da ging es um einen Eilantrag und damit ist die Klage nicht völlig vom Tisch. Und genau das will Deutschland jetzt erreichen. Berlin sagt, das Gericht sei überhaupt nicht befugt, darüber zu urteilen. Aus Amsterdam, Bettina Fisser.
10: Frieden wäre schön und genau darum geht's diese Woche wieder in Ulm. Heute startet die 2. Woche der Ulmer Friedenswochen mit einer Diskussion über Kirche und Frieden. Am Mittwoch gibt's wieder eine Friedensmahnwache in der City und am Samstag sollen vor allem junge Leute angesprochen werden. Bei einer Schilderaktion in der Hirschstraße geht es gegen eine mögliche Wiedereinführung der Wehrpflicht. Alle Infos zu den Ulmer Friedenswochen gibt's auf donau3fm.de und da gibt's jederzeit auch mehr Nachrichten.
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13: Im Moment regnet es zumindest vorm Studio. Das kann heute im Laufe des Tages noch der Fall sein. Ansonsten wird es aber relativ warm, 25 bis 27 Grad. Und auch morgen sind um die 30 Grad möglich. Bevor es am Mittwoch dann nochmal viel kühler wird, da sind nur noch 18 bis 20 Grad drin.
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7: Kurz nach 9:30 A8 München Richtung Stuttgart zwischen Ulm-West und der Raststätte Eichen-Nord. Gefahr durch Reifenteile auf dem mittleren Fahrstreifen. Und A7 Ulm Richtung Füssenreute zwischen Nersingen und Dreieck-Kittelstätten vor der Baustelle nehme ich an. 1 Kilometer Stau, 8 Minuten Zeitverlust.
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7: Mobiler Blitzer immer noch in Leipheim in der Ulmer Straße. Da steht ein grauer Caddy und da kommt noch eine WhatsApp-Sprachnachricht rein. Hallo?
15: Guten Morgen, hier ist

0: Michael, möchte ein Blitze melden in Leipheim in der Rudolf-Wanzl-Straße, kommen von Bubisheim. Ciao.
1: Dankeschön, Michael. 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
1: Easy 1000 hat heute ein bisschen später Schicht, weil die wird euch live begleiten bei Möbel Innhofer. Ab 14 Uhr könnt ihr die Easy kennenlernen und euch jede Menge Gutscheine für Möbel Innhofer holen in unserem Donau3FM Möbelzahnrad. Da, bis es soweit ist, gibt es etwas, das habt ihr bestimmt auch schon erlebt. Ich meine, mal den Schlüssel verloren, ja? Oder verbogen, weil man zu rabiat war. Oder es ist soweit, dass die Kinder alt genug sind für einen eigenen Haustürschlüssel. Nicht jeder Schlüssel lässt sich so einfach kopieren. Manchmal braucht es dafür eine Sicherungskarte.
3: Da gibt es natürlich mehrere zur Auswahl. Angefangen über ein Jahrzehnte-Klassiker Holz als normale Balkonbretter, die aber natürlich jedes Jahr wieder gestrichen werden solltet.
1: Ja. Entschuldigung, da habe ich den Falschen reingespielt. Es geht um Schlüssel natürlich.
4: Ja, was ihr beim Nachmachen von Schlüsseln beachten solltet und wann sogar ein neues Schloss sinnvoll ist, das klären wir gleich im Bauschlaumeier um 9:45 Uhr.

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0: Ja, ich habe ihn mittlerweile getaggt, weil ich das Ding eben so oft verloren habe, meinen Schlüssel. Ja. Jetzt verliere ich ihn nicht mehr, aber ich verbiege ihn umso öfter. Beim Nachmachen gibt's allerdings einige Dinge zu beachten und manche Schlüssel bekommt ihr ohne Sicherungskarte gar nicht kopiert. Was da wichtig ist, das weiß er hier.
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2: Wer kennt's nicht? Der Haustürschlüssel ist plötzlich weg oder man braucht schnell noch einen für die Kinder, den Partner oder die Nachbarn. Aber einfach in den Laden gehen und kopieren lassen? Eher nicht. Matthias Wehling von Linzmeier Baustoffe in Laichingen.
3: Prinzipiell kann jeder Schlüssel nachgemacht werden. Es kommt darauf an, ob er über eine Sicherheitskarte verfügt oder nicht. Sollte er keine Sicherungskarte haben, kann man ihn in vielen Fällen vor Ort nachmachen. Dann dauert das Ganze vielleicht 2 Minuten.
2: Am besten eignet sich ein Originalschlüssel, der noch gut erhalten ist. Denn starke Abnutzung kann beim Kopieren gleich mit übertragen werden. Und wer es besonders sicher mag, der sollte über eine Sicherungskarte nachdenken.
3: Also eine Sicherungskarte wird eigentlich immer gebraucht, wenn derjenige, der sich den Profilzylinder angeschafft hat, ein erhöhtes Sicherheitsbedürfnis hat, wenn man Schlüssel an Dritte vergibt oder halt dementsprechend die Kontrolle über die Anzahl der Schlüssel im Hause behalten möchte.
2: Wenn ihr euch unschlüssig seid, dann lasst ihr euch am besten von den Experten beraten. Zum Beispiel sollte
3: der Schlüssel mit Sicherungskarte meistens über einen Aufbauschutz verfügen, einen Anti-Picking-Schutz, dass man ihn nicht aufklopfen kann, dass sie über eine Not- und Gefahrenfunktion versuchen. Sprich, wenn der Schlüssel steckt, kann man ihn trotzdem noch auf der anderen Seite schließen. Diese Schlüssel verfügen über halt eine erhöhte Technik und deshalb sind sie halt etwas teurer. Das muss halt der Kunde wissen.
2: Und der wichtigste Tipp, neue Schlüssel sofort ausprobieren und vor allem Sicherungskarte oder Schlüsselnummer gut aufbewahren. Bei mehreren Türen lohnt sich natürlich vorher eine persönliche Beratung. 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

0: Ed Sheeran und Ozzy Sam. Und im Hintergrund Cat's Eye mit Gabriella.
1: Das ist dein Sommerhit, Andi, gell?
0: Das war schon im Frühjahr mein Sommerhit. Ohne Witz. Richtig. Mir fällt es bloß gerade auf, weil Ed Sheeran hat ja beim neuen Hit von Cat's Eye, von Animal, wahre Co-Autor quasi, der Typ, der ist unglaublich. Das ist, da brauchst du mehrere Bankkonten, glaube ich.
1: Der hat, glaube ich, schon eigene Banken gegründet, weil das Ganze sonst gar nicht mehr reinpasst.
0: Wahrscheinlich. Und da ist er, der Mann, der euch nach 10 beglückt. Markus Österle im Radio.
1: Beglückt sogar.
0: Ja, natürlich. Ja, hallo.
1: Ja, natürlich. Ich
0: Sommerferien,
1: ganz viele.
0: Sommerferien in Schwab. Es geht um ganze Familien beglückt der Markus.
2: Und es wird heute entspannt. Wollen wir über die Muffins reden, die unsere Praktikantin Geske mitgebracht hat?
0: Wollen wir auch.
2: Weil sie hatte Geburtstag am Samstag. Herzlichen Glückwunsch. Happy Birthday to you. Happy Birthday, liebe Geske. Happy Birthday to you.
0: Das passt auch voll auf Gabriella und Cat's Eye.
2: Oder?
1: Das war genau
2: ein Remix.
0: Happy Birthday.
1: Aber es ist schön. Ich finde Leute, die, wenn sie selber Geburtstag haben, nicht erwarten, dass man was bekommt, sondern selber geben.
0: Das finde ich großartig. Im Gegensatz zu anderen, die am Wochenende
2: Käsekuchen haben, einen sehr leckeren Käsekuchen und dann am Montag keinen mitbringen.
0: Sondern
2: ich habe Bananenbrot dabei
0: nur
2: für dich.
0: Nur davon erzählen,
2: genau,
0: was sie eingemacht
2: haben.
0: Bitte?
3: Ich bringe morgen einen mit.
0: Wird alles klar, sehr gut.
2: Danke.
0: Dann freuen wir uns doppelt
2: super.
0: Morgen auf Markus Österle. Und schon jetzt gleich nach 10. Es ist kurz vor 10.
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5: Bildung in Heidenheim und Friedenswochen in Ulm. Ich bin Paolo Percocco, guten Tag. Das Heidenheimer Unternehmen Voith und die Duale Hochschule Heidenheim arbeiten mittlerweile schon seit 50 Jahren zusammen. Dafür hat die Hochschule das Unternehmen jetzt mit ihrem Gütesiegel ausgezeichnet. Voith war schon 1976 beim ersten Jahrgang der damaligen Berufsakademie als Partner dabei. Heute gehört das Unternehmen zu den größten dualen Partnern der DHBW Heidenheim. Mit einem Erdrutschsieg hat die AfD die Landtagswahl in Sachsen-Anhalt gewonnen. Die Partei um Spitzenkandidat Ulrich Siegmund kommt laut vorläufigem Endergebnis auf 43,8%. Die CDU von Ministerpräsident Sven Schulze stürzt auf 17,2% ab.
6: Mit einer Wahlbeteiligung von fast 78% wurde der höchste Wert in Sachsen-Anhalt seit der Wiedervereinigung erreicht. Die AfD sieht nun für sich einen klaren Regierungsauftrag. Allein regieren können wird sie aber nicht und es könnte am Ende am BSW hängen. Während Tesla-Gründer Elon Musk den AfD-Sieg auf X feiert, schauen Wirtschaftsverbände hierzulande mit Sorge auf das Ergebnis. Der Hauptgeschäftsführer der deutschen Arbeitgeberverbände Steffen Kampeter spricht von einer kräftigen Ohrfeige für die demokratische Mitte. Diana Kramer, Nachrichtenredaktion.
5: Deutschland muss sich vor dem internationalen UN-Gerichtshof verantworten wegen Beihilfe zum Völkermord. Nicaragua hatte Deutschland wegen dessen Rüstungsexporte nach Israel vor den Gerichtshof gebracht. Heute gibt es in Den Haag dazu eine Anhörung.
7: In Den Haag läuft schon ein Völkermordverfahren gegen Israel wegen der Gewalt im Gazastreifen. Doch nun geht es um die Rüstungsexporte von Deutschland. Die erste Runde hatte Deutschland gewonnen. Die Richter wiesen die Forderungen Nicaraguas nach sofortigem Stopp der Rüstungsexporte ab. Aber da ging es um einen Eilantrag und damit ist die Klage nicht völlig vom Tisch. Und genau das will Deutschland jetzt erreichen. Berlin sagt, das Gericht sei überhaupt nicht befugt, darüber zu urteilen. Aus Amsterdam, Bettina Fisser.
5: Irgendwie passend dazu gehen heute die Ulmer Friedenswochen in ihre zweite Woche. Los geht's am Abend mit einer Diskussion über Kirche und Frieden. Am Mittwoch gibt's wieder eine Friedensmahnwache in der City. Und am Samstag sollen vor allem junge Leute angesprochen werden. Bei einer Schilderaktion in der Hirschstraße geht es gegen eine mögliche Wiedereinführung der Wehrpflicht. Alle Infos zu den Ulmer Friedenswochen findet ihr auf donau3fm.de und da gibt's jederzeit auch mehr Nachrichten.
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9: Aktuell noch viele Wolken in Schwaben, ein bisschen Sonne, vereinzelte Schauer oder Gewitter sind auch noch möglich, gegen später dann aber meist trocken. 27 bis 32 Grad heute die Tageshöchstwerte.
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9: Um 3 nach 10 A7 Ulm Richtung Füssenreute. 2 Kilometer zähfließend aktuell zwischen dem Kreuz Ulm-Elchingen und dem Dreieck Kittistetten und Vorsichtdefekte LKW auf der A96 München-Lindau zwischen Bad Wörishofen und Mindelheim. Da liegen auch Reifenteile rum. Außerdem Stadtgebiet Ulm-Neu-Ulm, B10 reinwärts Richtung Ulm über die Adenauerbrücke von Neu-Ulm kommend. Aktuell knapp 5 Minuten Zeitverlust.
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9: Stehen aktuell in Leipheim in der Rudolf-Wanzel-Straße von Bubesheim kommend dunkelgrauer Caddy. Dann Arneck, Mark-Bronner-Straße blitzt ortsauswärts, das ist eine 30er-Zone und Ortsausfahrt Altenstadt Richtung Kellmünz. Wenn ihr auch noch Blitze gesehen habt, gerne melden per WhatsApp. Nummer findet ihr auf donau3fm.de.

0: von Five und Keep on Moving bei Donau 3 FM am Montag, 14 Minuten nach 10 ist es. Gleich noch Bruno Mars mit I Just Might, liebe ich. Gleich noch Gossip mit Heavy Cross und Sunrise Avenue mit Lifesaver gibt's auch noch. Gleich.
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2: Guten Morgen, ich bin Daniel Heinze von der katholischen Kirche. Was bedeutet es, ein guter Christ zu sein? Naja, da gibt's wohl viele verschiedene Antworten. Ich habe mal eine Antwort gehört, die mir richtig gut gefällt. Achtung, ein guter Christ folgt Jesus nach und streicht die Aber aus seinen Sätzen. Die Aber aus seinen Sätzen? Das ist so gemeint. Ja, ich glaube schon an Jesus, aber das mit der Nächstenliebe, das ist echt ganz schön viel verlangt. Oder ja, mein Glaube ist mir wichtig, aber das muss man ja nicht gleich an die große Glocke hängen. Oder noch ein Beispiel, ja, ich bin Christ, aber deswegen muss ich doch nicht jeden Tag beten. Solche Abers in meinen Sätzen und in meinem Kopf relativieren und verwaschen oft mein Christsein. Wenn das, was ich glaube, sage und tue, zusammenpasst, dann bin ich wohl auf der richtigen Spur. Naja, und Gott sagt ja schließlich auch Ja zu mir und nicht Ja, aber.
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0: Der Sommer, der bäumt sich nochmal auf, allerdings jetzt nicht mit super viel Sonne. Heute gibt es häufig Wolken, vereinzelt sind auch Schauer oder Gewitter dabei. Am Vormittag, gegen später dann soll es tatsächlich ein bisschen freundlicher werden. Dazu heute nochmal 27 bis 32 Grad.
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0: Um 10:30 A7 Ulm Richtung Füssenreute zwischen dem Kreuz Ulm-Elchingen und dem Dreieck Kittistetten 5 Kilometer stockend und A96 München-Lindau zwischen Bad Wörishofen und Mindelheim Reifenteile auf der Straße. Hier ein defekter LKW.
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0: Leipheim, Rudolf-Wanzel-Straße, von Bubesheim kommend aus dem dunkelgrauen Caddy raus. Dann auf der B30 Biberach-Ulm-Höhe Schwendi und Ulm einer in der Zinglerstraße gegenüber vom Bestattungsinstitut.
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0: 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Schönen guten Morgen heute am Montag. Mir ist gerade aufgefallen, als ich an mir selber runtergeschaut habe. Oh, was wölbt sich denn da unter dem T-Shirt hervor und lappt über die Hose? Der Bauch. Ich bin in dem Alter, wo ich anfange, einen Ranzen zu bekommen. Und es erfüllt mich nicht mit viel Freude, kann ich euch sagen. Gut, dass wir gleich in den Schwaben-Top 10 über Essen sprechen. Wir suchen nämlich diese Woche Schwabens beliebtesten Food-Truck.
4: Man sieht einfach, dass die Leute das mit Herzblut machen, die da arbeiten und für jeden einfach immer nur das Beste wollen.
0: Welcher Food-Truck für unsere Schwaben-Top 10 nominiert wurde und wie auch ihr euren Favoriten nominiert, der euch dann auch mehr Bauch im besten Fall bringt, das erfahrt ihr gleich bei mir um 10:45. Schon nicht schlecht.

0: heute?
1: Kenya Grace bei Donau 3 FM am Montag, 10:41 es ist.
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1: Es ist so, und das habt ihr vermutlich auch schon gesehen, wenn irgendwo ein Foodtruck steht, dann dauert es meist nicht lange, bis sich davor die erste Schlange bildet. Kein Wunder, frisches Essen direkt auf die Hand und häufig Gerichte, die man eben nicht an jeder Ecke bekommt. Und genau deshalb suchen wir in den Schwaben Top 10 diese Woche Schwabens beliebtesten Foodtruck. Die Michaela aus Biberach, die hat ihren Favoriten schon bei uns nominiert.
4: Den Steigmüller Biohofladen Foodtruck, den Pizza. Foodtruck, weil die Pizza super schmeckt. Also sie haben immer 5 feste Pizzen wie Margherita, Salami, Paprika, Pepperoni. Eigentlich für jeden irgendwie was dabei, auch mit Schinken und Pilze. Und dann haben sie jede Woche immer 2 Wochenpizzen auch noch wechselnd drauf.
1: Und auch Selina aus Lohnsee weiß genau, welcher Foodtruck für sie den Titel Schwabens beliebtester Foodtruck bekommen sollte.
5: Ich kann euch den Foodtruck Huffin Schwaben empfehlen. Ich kann sie als besten Foodtruck nur weiterempfehlen, weil egal ob in der Mittagspause schnell ein Essen oder in einem Catering, also jeder persönliche Wunsch wird berücksichtigt, egal ob in einem 3-Gänge-Menü oder in einem Hauptgang-Menü mit einzelnen Komponenten. Also es wird auf jeden persönlich eingegangen und ist individuell gelöst und man sieht einfach, dass die Leute das mit Herzblut machen, die da arbeiten und für jeden einfach immer nur das Beste wollen.
1: Sehr, sehr schön. Und jetzt seid natürlich ihr dran. Wenn ihr auch einen Lieblings-Foodtruck in Schwaben habt, dann nominiert ihn auf donau3fm.de oder kommentiert auf unseren Social-Media-Kanälen.

Schöne Rieke mit Bailamos bei Donau 3 FM am Montag. 10.51 ist es, Donau 3 FM hier. Ein bisschen was los auf den Straßen. A7 Ulm-Füssen-Reute, 2 Kilometer Stau sogar zwischen dem Kreuz Ulm-Elchingen und dem Dreier Kittistetten. Und A8 München-Stuttgart zwischen Burger und Günzburg, ein defekter LKW. Hier aktuell Personen auch auf und an der Fahrbahn und 4 Minuten Zeitverlust im Moment. Stadtgebiet Ulm-Neu-Ulm auf der B10 rüber über die Adenauerbrücke. Euch allen eine gute und sichere Fahrt jetzt mit Jason Derulo um 10.52 Uhr.

0: Schönen Montag, Donau 3 FM, gleich 11.
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11: Nachwuchs fürs Handwerk und Batman in der Notaufnahme. Ich bin Paolo Percocco. Guten Tag. Rund um die Herbstferien können Jugendliche bei uns in der Region wieder Handwerksberufe ausprobieren. Von Mitte Oktober bis Anfang November laufen die Praktikumswochen, unterstützt von der Handwerkskammer Ulm. Dabei können Schüler ab der 8. Klasse in über 130 Ausbildungsberufe reinschnuppern. Vom Bäcker bis zum Kfz-Mechatroniker, von der Ostalb bis zum Bodensee. Für die Anmeldung reicht ein kurzes Online-Profil. Lebenslauf und Noten sind nicht nötig. Einen Tag nach der Landtagswahl in Sachsen-Anhalt arbeiten die Parteien das Ergebnis auf. Die CDU von Ministerpräsident Sven Schulze verliert deutlich. Die AfD mit Ulrich Siegmund gewinnt klar, verpasst aber die absolute Mehrheit. Für sie zieht nach dem vorläufigen Ergebnis auch der frühere hauptamtliche Stasi-Offizier Frank-Ronald Bischoff in den Landtag ein.
12: Beste Laune herrscht bei der AfD. Sie konnte ihren Stimmanteil mehr als verdoppeln und will regieren. Entsetzt dürfte weiterhin vor allem die CDU sein. Mit Spannung wird die Reaktion von Kanzler Merz erwartet. Übernimmt er eine Mitverantwortung an dem katastrophalen Ergebnis seiner Christdemokraten in Sachsen-Anhalt? Und was bedeutet das Wahlergebnis für die Reformvorhaben der schwarz-roten Koalition in Berlin? Ein Weiter-so wird nicht funktionieren. Der Kanzler steht gewaltig unter Druck. Aus Berlin, David Riemer.
11: Auf dem deutschen Arbeitsmarkt könnten bis 2029 bundesweit rund 723.000 Fachkräfte fehlen. Zu diesem Ergebnis kommt eine Studie des arbeitgebernahen Instituts der deutschen Wirtschaft.
13: Fachkräftemangel. Seit Jahren schwebt dieses Wort über der deutschen Wirtschaft. Im letzten Jahr fehlten bundesweit knapp 370.000 Fachkräfte. In 3 Jahren könnte sich laut IW die Zahl also verdoppeln. Besonders groß dürfte die Personallücke dann im Handel sein, gefolgt von der Kinderbetreuung und Erziehung sowie bei Sozialarbeitern. Und nach wie vor fehlen tausende Fachkräfte in der Pflege. Die Gründe sind, dass in den kommenden Jahren viele Menschen in Rente gehen. Gleichzeitig kommt zu wenig Nachwuchs nach. Diana Kramer, Nachrichten. Redaktion.
11: Eine Fledermaus hat in der Notaufnahme des Krankenhauses in Überlingen am Bodensee für einen ungewöhnlichen Feuerwehreinsatz gesorgt. Das Tier hatte sich schlichtweg verirrt. 3 Feuerwehrleute rückten an und konnten die Fledermaus nach kurzer Zeit einfangen. Sie war offenbar unverletzt und wurde anschließend in einem nahegelegenen Waldstück wieder freigelassen. Mehr Nachrichten in einer Stunde und jederzeit auf donau3fm.de.
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0: Uns wurde Sonne versprochen und es wird nicht eingehalten. Wolken und Wind, dafür wird es aber angenehm warm. 27 bis 32 Grad heute Tageshöchstwerte und am Nachmittag dann sogar ein bisschen mehr Sonne, hoffentlich.
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0: 3:11 A7 Ulm-Füssen-Reute, 4 Kilometer zähfließen zwischen dem Kreuz Ulm-Elchingen und dem Dreieck Kittistetten und A8 München-Stuttgart zwischen Burgau und Günzburg defekter LKW. Hier sind Personen auf und an der Straße. Stadtgebiet Ulm-Neu-Ulm aktuell 7 Minuten Zeitverlust auf der B10 reinwärts Richtung Ulm über die Adenauerbrücke.
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0: Stehen aktuell Ulm-Zinglerstraße gegenüber vom Bestattungsinstitut, dann Göttingen aus Oberelchingen kommend an der Ortseinfahrt bei der Feuerwehr und B28 senden Richtung Ulm an der Ausfahrt Neu-Ulm.
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0: Einen schönen Montagvormittag euch. Egal ob joggen, spazieren gehen oder Radfahren, eure Bewegung kann im September Teil von etwas richtig Großem sein.
15: Alle müssen an einem Strang ziehen, ansonsten können wir das einfach nicht schaffen. Genau das wollen wir jetzt übertragen, einmal beweisen.
0: Wie ihr kranken Kindern mit euren zurückgelegten Kilometern helfen könnt, um welche Krankheit es dabei geht und was das Ganze mit einer Weltumrundung zu tun hat, das hört ihr gleich bei mir um 11:45.
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0: 80er bei Donau 3 FM, Laura Branigan und Self Control. Einen schönen Montagvormittag, 13 nach 11. 40.075 Kilometer. So viele Kilometer sind es einmal rund um die Welt. Und der Verein SCN... Alter, das sind so viele Buchstaben. SCN2A Germany e.V. aus Erbach. Sehr griffig. Möchte genau diese Zahl im September zurückliegen. Aber es geht nur mit eurer Hilfe. Sarah Rieger ist Vorstandsvorsitzende des Vereins. Sarah, erklär uns zuerst mal, was ist denn SCN2A?
1: Also SCN2A ist der Name eines Gens, das man in den Nerven des Gehirns findet. Und dieses Gen ist verantwortlich für die Weiterleitung von elektrischen Signalen in den Gehirnzellen. Wenn Personen eine Mutation, also eine Veränderung in diesem Gen haben, dann kann es eben zu fehlerhafter Kommunikation zwischen den Nervenzellen kommen. Menschen, die diese SCN2A-Erkrankungen haben, die leiden dann an Epilepsie oder Autismus, Entwicklungsstörungen. Und natürlich bringt dann so eine große Erkrankung ganz viele Nebensymptome mit sich.
0: Euer Verein hat sich 2022 gegründet. Er ist der einzige im deutschsprachigen Raum. Was ist denn konkret eure Mission?
1: Also bei SCN2A-Erkrankungen handelt es sich um seltene Erkrankungen. Das heißt, die sind leider sehr wenig erforscht und es gibt nicht ausreichend Therapiemöglichkeiten für Betroffene. Und unsere Mission ist eben, Aufmerksamkeit zu schaffen, dass es erstens diese Erkrankung gibt. Und dann versuchen wir natürlich, Fördergelder und Spendengelder zu sammeln, damit wir auch die Forschung an dieser Erkrankung unterstützen können.
0: Und deshalb habt ihr im September eine ganz besondere Aktion geplant. SCN2A geht einmal um die Welt, Sarah. Wie können wir daran teilnehmen?
1: Werdet einfach aktiv im September. Ihr könnt laufen, joggen, spazieren, schwimmen. Jegliche Bewegung zählt. Ihr müsstet einfach tracken, wie viel Kilometer ihr gelaufen seid. Es reicht auch ein Wochenüberblick. Und diesen per Screenshot an uns senden oder hochladen. Dann können wir die Kilometer mit in unsere Rechnung nehmen. Und wir haben ganz tolle Sponsoren, die geben uns in Summe 1,26 Euro pro Kilometer. Das heißt, wenn wir unser Ziel erreichen, haben wir 50.000 Euro Spendengelder. Und diese schreiben wir dann Ende des Jahres für ein Forschungsprojekt aus.
0: Sehr, sehr cool. Also der Erbacher Verein SCN2A Germany möchte im September 40.075 Kilometer zurücklegen. Braucht aber eure Hilfe. Trackt also alles, was ihr an Kilometern zurücklegt, egal ob joggen, spazieren gehen oder Fahrrad fahren. Sollte das Ziel erreicht werden, können ganze 50.000 Euro Spenden für die Forschung eingesetzt werden. Alles auch nochmal zum Nachlesen auf donau3fm.de.

0: Am nächsten Wochenende wird es wieder toll, weil da kommt mein wunderbarer Kollege Steven Gätjen zu uns in die Show. 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Also ihr solltet auf jeden Fall einschalten. 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
2: So ist es schön. Vorhin gab es noch Schelte an die Sonne, weil sie nicht da ist. Jetzt guckt ihr zumindest ein bisschen raus über Ulm und Neu-Ulm. Vielleicht bei euch auch. Ansonsten gibt es einige Wolken. Vereinzelte Schauer oder Gewitter sind noch möglich. Wobei die Wahrscheinlichkeit relativ gering dazu ist. Es wird warm heute. 27 bis 32 Grad. Morgen nochmal ähnlich. Und ab Mittwoch dann der Wetterumschwung.
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2: Um 11:31 A7 Ulm-Füssenreute, 2 Kilometer zähfließend zwischen dem Kreuz Ulm-Elchingen und dem Dreieck Kittistetten. Dann immer noch Standstreifen blockiert auf der A8 München-Stuttgart. Ein defekter LKW zwischen Burga und Günzburg und B28 Kittistetten Richtung Neu-Ulm. Zwischen Neu-Ulm und der B10 hat es gekracht. Hier sind Personen auf der Fahrbahn rechte Spur aktuell blockiert. Da kommt es schon zu Verzögerungen. Ansonsten Verzögerungen auf der B10 Neu-Ulm Richtung Ulm-Rhein übers Adenauer Brückle. 3 Minuten braucht er aktuell länger.
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2: Blitzi, Blitzi macht's aktuell auf der A8 Richtung München bei der Raststätte Gröbingen, auf der B30 Biberach Richtung Ulm, Höhe Schwendi und in Arneck in der Mark Bronner Straße. Hier steht Blitz ortsauswärts. Ist natürlich falsch. Ich korrigier's. Da blitzt es ortsauswärts in der 30er-Zone. Faktisch aber trotzdem richtig.
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2: Einen schönen Montagvormittag. Ja, bei Möbel Inhofer in Senden geht's zurzeit buchstäblich rund im Donau 3 FM Möbeltornado. 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
2: Wer da am Samstag im Möbeltornado richtig abgesahnt hat, wann ihr uns heute bei Möbel Inhofer treffen könnt und wie ihr die Chance auf einen Möbelgutschein im Wert von 500 Euro bekommt. Das ist quasi eine halbe Couch. Das hört ihr gleich bei mir um 10:45.

0: 3 Tage haben wir euch schon so richtig durchgewirbelt.
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0: Es ist ein Riesenspaß für die ganze Familie. Ihr stellt euch in den Donau 3 FM Möbeltornado. Die Geschwinde, die wirbeln um euch herum und ihr versucht, ganz viele von diesen Gutscheinen zu fangen. Und natürlich haben wir da auch am Samstagnachmittag mit euch bei Möbelinhofer in Senden gespielt. Und da hat eine mal so richtig zugelangt.
2: Der Donau 3 FM Möbeltornado bei Möbelinhofer. Neben mir steht die
3: Nadine.
2: Nadine, du kommst aus
3: Neu-Ulm
2: und hast gerade sage und schreibe, wie viel aus unserem Möbeltornado geholt?
3: 200 Euro, zwei What? Kaffee und drei Essen.
2: Unfassbar. Ich gehe mal davon aus, bei so viel Übung war es nicht das erste Mal, dass du im Möbeltornado gestanden bist.
3: Doch.
2: Eieiei, wie hast du es gemacht? Was ist das für ein Gefühl da drin?
3: Ein cooles Gefühl, wenn da die Dinger um dich rumpusten und du musst sie fangen. Und ich habe mir nur gedacht, ihr habt so kleine Hände, aber das hat echt super funktioniert.
2: Irgendwie ein Tipp für alle anderen?
3: Probiert es einfach aus. Also es macht wirklich Spaß. Stellt euch ein bisschen seitlich, macht die Hände ganz weit auf und schnappt, was ihr schnappen könnt.
0: Ja, und genau so kann es weitergehen. Wir sind die ganze Woche für euch bei Möbelinhofer, immer von 14 bis 18 Uhr. 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Alle Infos dazu auch natürlich nochmal zum Nachlesen bei uns auf der Website auf donau3fm.de.
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Set mit Sleeping in My Car am Montag, Donau 3 FM. 10 Minuten vor 12 haben wir's. Kurzer Blick auf die Straßen. Die gute Nachricht von der B28 geht die Städte Richtung Neu-Ulm. Die Unfallstelle ist geräumt zwischen Neu-Ulm und der B10. Aber es kommt noch zu Verzögerungen auf der A7 Ulm Richtung Füssenreute. 7 Kilometer stockend aktuell zwischen dem Kreuz Ulm-Elchingen und dem Dreieck Kittelstetten. Zeitverlust hier eine knappe Viertelstunde.

0: Schönen Montag, Donau 3 FM, um kurz vor 12.
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22: Nachwuchs fürs Handwerk und Batman in der Notaufnahme. Ich bin Paolo Percocco. Guten Tag. Rund um die Herbstferien können Jugendliche bei uns in der Region wieder Handwerksberufe ausprobieren. Von Mitte Oktober bis Anfang November laufen die Praktikumswochen, unterstützt von der Handwerkskammer Ulm. Dabei können Schüler ab der 8. Klasse in über 130 Ausbildungsberufe reinschnuppern. Vom Bäcker bis zum Kfz-Mechatroniker, von der Ostalb bis zum Bodensee. Für die Anmeldung reicht ein kurzes Online-Profil. Lebenslauf und Noten sind nicht nötig. Einen Tag nach der Landtagswahl in Sachsen-Anhalt arbeiten die Parteien das Ergebnis auf. Die CDU von Ministerpräsident Sven Schulze verliert deutlich. Die AfD mit Ulrich Siegmund gewinnt klar, verpasst aber die absolute Mehrheit. Für sie zieht nach dem vorläufigen Ergebnis auch der frühere hauptamtliche Stasi-Offizier Frank-Ronald Bischoff in den Landtag ein.
0: Beste Laune herrscht bei der AfD. Sie konnte ihren Stimmenanteil mehr als verdoppeln und will regieren. Entsetzt dürfte weiterhin vor allem die CDU sein. Mit Spannung wird die Reaktion von Kanzler Merz erwartet. Übernimmt er eine Mitverantwortung an dem katastrophalen Ergebnis seiner Christdemokraten in Sachsen-Anhalt? Und was bedeutet das Wahlergebnis für die Reformvorhaben der schwarz-roten Koalition in Berlin? Ein Weiter-so wird nicht funktionieren. Der Kanzler steht gewaltig unter Druck. Aus Berlin, David Riemer.
22: Auf dem deutschen Arbeitsmarkt könnten bis 2029 bundesweit rund 723.000 Fachkräfte fehlen. Zu diesem Ergebnis kommt eine Studie des Arbeitgebernahen Instituts der deutschen Wirtschaft.
1: Fachkräftemangel. Seit Jahren schwebt dieses Wort über der deutschen Wirtschaft. Im letzten Jahr fehlten bundesweit knapp 370.000 Fachkräfte. In 3 Jahren könnte sich laut IB die Zahl also verdoppeln. Besonders groß dürfte die Personallücke dann im Handel sein, gefolgt von der Kinderbetreuung und Erziehung sowie bei Sozialarbeitern. Und nach wie vor fehlen tausende Fachkräfte in der Pflege. Die Gründe sind, dass in den kommenden Jahren viele Menschen in Rente gehen. Gleichzeitig kommt zu wenig Nachwuchs nach. Diana Kramer, Nachrichten. Redaktion.
22: Eine Fledermaus hat in der Notaufnahme des Krankenhauses in Überlingen am Bodensee für einen ungewöhnlichen Feuerwehreinsatz gesorgt. Das Tier hatte sich schlichtweg verirrt. 3 Feuerwehrleute rückten an und konnten die Fledermaus nach kurzer Zeit einfangen. Sie war offenbar unverletzt und wurde anschließend in einem nahegelegenen Waldstück wieder freigelassen. Mehr Nachrichten in einer halben Stunde und jederzeit auf donau3fm.de.
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24: Jetzt schon deutlich mehr Sonne in Schwaben als noch vor ein paar Stunden. Heute geht es dann auch mit den Temperaturen hoch auf, nicht nur dank Sonne, sondern auch wegen der Luft aus Frankreich, auf 27 bis 32 Grad. Dazu ist es für den Rest des Montags meist trocken. Morgen milde Nacht, die Dienstag startet schwül und warm und bis Mittag wechseln Sonne und Wolken. Es geht nochmal hoch auf bis zu 32 Grad, am Abend schon Schauer und Gewitter.
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24: 3 nach 12, A7 Ulm-Füssenreute zwischen dem Kreuz Ulm-Elchingen und dem Dreieck Kittistetten 4 Kilometer stockend und A8 München-Stuttgart zwischen Burgau und Günzburg. Defekte LKW, hier sind Personen auf und an der Fahrbahn. Außerdem knapp 3 Minuten der Zeitverlust auf der B10 Richtung Ulm über die Adenauerbrücke.
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24: Bellenberg auf der Umgehungsstraße beidseitig, in Arneck, Markbronner Straße, ortsauswärts 30er-Zone und Ortsausfahrt Altenstadt Richtung Kellmünz.
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24: 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Einen schönen Montagmittag euch. Batman in der Notaufnahme. Das klingt wie ein schlechter Film, aber das war am Wochenende in Überlingen Realität. Also mit einem Augenzwinkern jedenfalls. Was da genau los war, darüber sprechen wir im Donau 3 FM Update um 12:15.
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0: Montagnachmittag, Donau 3 FM mit Deep Blue Something um 15 Minuten nach 12.
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0: Batman in der Notaufnahme. Ein ziemlich ungewöhnlicher Patient hat am Bodensee die Notaufnahme beschäftigt. Behandelt werden musste am Ende aber niemand. Dafür ist die Feuerwehr angerückt. Paolo Percoco aus den Donau 3 FM Nachrichten. Was macht denn bitte schön eine Fledermaus in der Notaufnahme?
2: Ja, das weiß wahrscheinlich nur die Fledermaus selber. Am Wochenende hat sich das Tier schlichtweg in die Notaufnahme des Krankenhauses in Überlingen am Bodensee verirrt. Und deshalb wurde dann auch die Feuerwehr gerufen. Die ist mit 3 Einsatzkräften und einem Feuerwehrauto angerückt. Also ein ziemlich großer Empfang für so einen kleinen Patienten.
0: Und wie ist jetzt der tierische Krankenhausbesuch ausgegangen?
2: Glücklicherweise gut. Die Feuerwehr, die konnte die Fledermaus recht schnell einfangen. Ist ja auch nicht so einfach. Die war augenscheinlich auch unverletzt und musste deshalb auch nicht in der Notaufnahme bleiben. Stattdessen haben die Feuerwehrleute sie in einem nahegelegenen Waldstück wieder freigelassen.
0: Denkst du, die haben das mit den Händen gemacht oder mit so einem Kescher?
2: Die Frage habe ich mir auch gestellt. Ich nehme mal an, mit einem Kescher.
0: Oder mit so einem Netz, so versucht drüber zu werfen über die Fledermaus.
2: Genau. Ja, sonst mal den Joker fragen, der weiß, wie man Batman fängt.
0: Also, Pauli, vielen lieben Dank für die Infos. Fledermaus fliegt in die Notaufnahme in Überlingen, bekommt statt Behandlung den Feuerwehrfahrdienst und ist jetzt wieder sicher im Wald. So soll es doch auch sein.
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0: Schönen Montagmittag euch mit Donau 3 FM. Es ist gleich 12:30.
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0: Unterstützt von der Handwerkskammer Ulm. Schüler ab der 8. Klasse können in über 130 Ausbildungsberufe reinschnuppern. Vom Bäcker bis zum Kfz-Mechatroniker, von der Ostalb bis zum Bodensee. Für die Anmeldung reicht ein kurzes Online-Profil. Lebenslauf und Noten braucht's nicht. Deutlicher geht es fast nicht bei den Landtagswahlen in Sachsen-Anhalt. Die CDU von Ministerpräsident Sven Schulze rutscht ab, die AfD mit Ulrich Siegmund gewinnt klar, für die absolute Mehrheit reicht es aber nicht. Im Landtag sitzt dann wohl auch der frühere Stasi-Offizier Frank-Ronald Bischoff.
1: Beste Laune herrscht bei der AfD. Sie konnte ihren Stimmanteil mehr als verdoppeln und will regieren. Entsetzt dürfte weiterhin vor allem die CDU sein. Mit Spannung wird die Reaktion von Kanzler Merz erwartet. Übernimmt er eine Mitverantwortung an dem katastrophalen Ergebnis seiner Christdemokraten in Sachsen-Anhalt? Und was bedeutet das Wahlergebnis für die Reformvorhaben der schwarz-roten Koalition in Berlin? Ein Weiter-so wird nicht funktionieren. Der Kanzler steht gewaltig unter Druck. Aus Berlin, David Riemer.
0: Wie halten wir die deutsche Wirtschaft auf Kurs? Auf dem Arbeitsmarkt könnten uns bis 2029 über 720.000 Fachkräfte fehlen. Das zeigt eine Studie des Instituts der deutschen Wirtschaft. Donau3FM-Reporterin Diana Kramer.
2: Fachkräftemangel. Seit Jahren schwebt dieses Wort über der deutschen Wirtschaft. Im letzten Jahr fehlten bundesweit knapp 370.000 Fachkräfte. In 3 Jahren könnte sich laut IB die Zahl also verdoppeln. Besonders groß dürfte die Personallücke dann im Handel sein, gefolgt von der Kinderbetreuung und Erziehung sowie bei Sozialarbeitern. Und nach wie vor fehlen tausende Fachkräfte in der Pflege. Die Gründe sind, dass in den kommenden Jahren viele Menschen in Rente gehen. Gleichzeitig kommt zu wenig Nachwuchs nach.
0: 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Danach steigt die Aftershow-Party mit Meet and Greet. 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Und mehr Nachrichten gibt's wieder in einer halben Stunde und jederzeit auf donau3fm.de.
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4: Sonne nochmal, der Spätsommer schlägt nochmal zu heute mit Temperaturen von 27 bis 32 Grad. Dazu gibt's wie gesagt Sonne mit ein paar Wolken. Morgen dann auch nochmal ähnlich, am Abend aber dann Schauer und Gewitter möglich.
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4: 12:33 aktuell Vorsicht A7 Ulm-Füssenreuth, 5 Kilometer zähfließend zwischen dem Kreuz Ulm-Elchingen und dem Dreieck Hittistetten. Und A8 München-Stuttgart zwischen Burgau und Günzburg, defekter LKW. Hier sind Personen auf und an der Straße. Außerdem Stadtgebiet Ulm, aktuell 4 Minuten der Zeitverlust auf der Münchner Straße Richtung Neu-Ulm.
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4: Stehen in Arneck, Mark-Bronner Straße, da blitzt es ortsauswärts in der 30er-Zone. Dann B30 Biberach Richtung Ulm, Höhe Schwendi und Ulm in der Zinglerstraße gegenüber vom Bestattungsinstitut.

0: Kokokalöle zusammen.
1: Es gibt natürlich viele Highlights bei den Film- und Kinotagen. Für mich persönlich ist immer alles rund ums Thema Filmmusik ein persönliches Highlight.
0: Ja, die Lämmle Film- und Kinotage stehen an. Und was sich die Stadt Laupheim rund um ihren berühmten Hollywood-Gründer ausgedacht hat, das hört ihr gleich bei mir um 12:45.
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0: Schönen Montagmittag, 12:44. Gleich noch Musik von Bibi Rexha und Faithless mit New Religion hier bei Donau 3 FM. Es war im Jahr 1912, da hat der Laubheimer Karl Laemmle mit der Gründung der Universal Studios den Grundstein für Hollywood gelegt. Und jedes Jahr feiert Laubheim seinen weltberühmten Sohn mit den Laemmle Film- und Kinotagen. Laubheims Oberbürgermeister Ingo Bergmann, worauf dürfen wir uns denn beim diesjährigen Programm freuen?
1: Dieses Jahr ist unser Programm fast 4 Wochen lang, so ist es langsam entstanden. Und die Film- und Kinotage machen Kino für alle Sinne erlebbar. Wir haben also Filme, die gezeigt werden, unter anderem im Parkbad. Wir haben Filmmusik und so kann man in das Thema Film einfach eintauchen.
0: Gibt es denn auch Angebote für die ganz jungen Filmfans und Familien?
1: Die Film- und Kinotage richten sich in diesem Jahr auch gezielt an das jüngere Publikum mit einem ganz bunten Programm. Wir haben einen kreativen Bastelnachmittag. Wir haben aber auch Kinderkino in der Mensa. Wir haben ein Kurzmusical des Karl-Laemmle-Gymnasiums. Und von daher einfach ins Programm schauen. Es bietet viele Möglichkeiten für junge Kinofans.
0: Sehr cool. Und welchen Programmpunkt sollte man sich dieses Jahr auf keinen Fall entgehen lassen?
1: Ja, wir haben natürlich viele Highlights und es muss ein bisschen jeder schauen, was ihm gefällt. Es gibt zum Beispiel den Dokumentarfilm von James Friedman über Karl Laemmle. Und für mich als Film-Musik-Fan ist natürlich auch ganz spannend das Hitster Film- und Serien-Special, aber natürlich auch das Filmmusik-Konzert. Vielleicht ist es auch die Museums- und Stadtführung auf den Spuren von Karl Laemmle, denn es gibt noch sehr viel in der Stadt von ihm zu sehen. Die Spuren sind bis heute sichtbar und von daher vielleicht das geheime Highlight.
0: Sagt Laubheims Oberbürgermeister Ingo Bergmann. Also die Laemmle Film- und Kinotage starten diesen Mittwoch. Für alle Filmbegeisterten heißt es, ihr wisst, wo es hingeht. Und für alle anderen, schaut da wirklich mal ins Programm. Da ist für jeden was dabei. Alle Infos natürlich auch für euch nochmal zum Nachlesen bei uns auf der Website. Klickt euch rein auf donau3fm.de. Und jetzt Bibi Rexha mit Faithless.

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19: Es ist 13 Uhr.
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21: Es brennt in Böfingen und AfD gewinnt deutlich in Sachsen-Anhalt. Ich bin Fabian Schober. Guten Tag. Heute Vormittag hat es über dem Ulmer Stadtteil Böfingen geflackert und geraucht. Der Grund für den Brand hinter der Eduard-Mörike-Schule ist durchaus ungewöhnlich. Jan Kupferschmied von der Ulmer Feuerwehr.
22: Die Feuerwehr Ulm ist daraufhin mit einem Löschzug ausgerückt. Ein Holzstapel am Waldesrand stand in Vollbrand. Es wurde umgehend eine Brandbekämpfung mit zwei handgeführten Rohren eingeleitet. Um das Feuer löschen zu können, wurde durch die städtische Betriebe noch ein Radlader an die Einsatzstelle gebracht. Mithilfe dessen konnte der Holzstapel nach und nach abgetragen werden und so das Feuer gelöscht werden.
21: Die Ursache für den Brand, die ist noch nicht bekannt. Die AfD wird ambitionierter nach dem Wahlsieg in Sachsen-Anhalt. Die Partei will auch die Bundesregierung übernehmen. Bei der kommenden Bundestagswahl werde die AfD mit Abstand als stärkste Kraft hervorgehen, prophezeit AfD-Chefin Alice Weidel in Berlin.
23: Die AfD tritt selbstbewusst auf und glaubt langfristig auch im Bund die Nummer 1 zu werden. Weidel ist sich sicher, die CDU-CSU wird nie wieder eine Bundestagswahl gewinnen. Begründung: Deutschland wünscht sich einen Politikwechsel. Kanzler Merz kritisierte sie unter anderem wegen illegaler Migration, hoher Energiepreise sowie hoher Steuern und Abgaben. In Sachsen-Anhalt wurde die AfD stärkste Kraft. Spitzenkandidat Siegmund setzt nun auf andere Fraktionen oder einzelne Abgeordnete anderer Parteien, die ihm zur Macht verhelfen sollen. Aus Berlin, David Riemer.
21: Ja, es war eine Handgranate. Das hat das LKA jetzt bestätigt. Es geht um die Explosion letzte Woche am Augsburger Hauptbahnhof. Gerätselt wird noch bei der Frage zum Täter und den Gründen. Die Ermittler haben noch keine Anhaltspunkte und keinen konkreten Tatverdächtigen. Informationen zur Herkunft der Granate behält das LKA noch für sich. Bei der Explosion in Augsburg wurden zwei Menschen leicht verletzt. 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Und mehr Nachrichten gibt's wieder in einer Stunde und jederzeit auf donau3fm.de.
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4: Um die 22 Grad aktuell in Schwaben, da geht aber noch ein bisschen was. Am Nachmittag geht's hoch auf 27 bis 32 Grad. Dazu ist es meist trocken. Die Nacht auf morgen, den Dienstag, dann auch relativ mild und schwül und warm. Und bis Mittag wechseln sich dann Sonne und Wolken ab. Am Abend sind dann auch Schauer und Gewitter möglich.
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4: 3 nach 1 A7 Ulm-Füssen-Reutel zwischen dem Kreuz Ulm-Elchingen und dem Dreieck Kittistetten 4 Kilometer zäh fließend und A8 München-Stuttgart zwischen Burgau und Günzburg nach wie vor ein defekter LKW-Standspur hier blockiert. Stadtgebiet Ulm-Neu-Ulm, aktueller Zeitverlust auf der B10 rheinwärts Richtung Ulm über die Adenauer Brücke 4 Minuten und auf der Münchner Straße Richtung Neu-Ulm dauert es knapp 7 Minuten länger.
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4: Ulm in der Karlstraße bei der SWU Richtung Blaubeurer Ring. Dann auf der B28 senden Richtung Ulm an der Ausfahrt Neu-Ulm und in der Ortsausfahrt Altenstadt Richtung Kellmünz.
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4: Die letzte Sommerferienwoche ist angebrochen und wenn das Wetter mitspielt, kann man ja da auch noch tolle Sachen machen. Damit ihr nicht ideenlos seid, gibt's von uns jeden Tag ein tolles Ferienziel in Schwaben und natürlich auch die entsprechenden Tickets zu gewinnen.
0: Oh wow, Wahnsinn. Wow, wir freuen uns, wie cool. Danke.
4: Worüber sich Irmgard freuen darf und wie auch ihr noch an diese Tickets rankommt, das verrate ich euch gleich um 14:45.

0: Irene Cara, die 80er bei Donau 3 FM mit Flashdance. What a feeling am Montag, 13 Minuten nach 1 und jetzt wird spannend.
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0: Denn ihr habt es natürlich mitbekommen, die letzten 5 Wochen haben wir jeden Tag tolle Preise rausgehauen. Zu tollen und interessanten Sachen, die es in Schwaben zu tun gibt. In den Sommerferien, da sind Freizeitparks dabei, Schwimmbäder und noch vieles, vieles mehr. Ihr könnt euch natürlich noch gerne anmelden auf donau3fm.de. Hat die Irmgard gemacht und da lämmen wir jetzt einmal schneller bei der Irmgard. Bis er rangehen.
3: Hallo?
0: Hallo Irmgard, hier ist der Markus von Donau 3 FM.
3: Ja, ich glaub's ja nicht. Das kann ich gar nicht glauben.
0: Was machst du denn gerade? Wobei treffe ich dich an?
3: Ich bin jetzt gerade in Garten und wollte zum Nachtisch ein paar Trauben holen.
0: Oh, du wolltest zum Nachtisch ein paar Trauben holen. Was gibt's denn Leckeres?
3: Also ich habe gestern Schaschlik gehabt und habe noch ganz leckere Soße übrig. Und dann mache ich jetzt heute nur Bratwurst dazu und Kroketten. Ein grüner Salat und Tomatensalat.
0: Da kriegt man fast Lust, sich bei euch einfach einzuladen und vorbeizukommen. Aber
3: ja.
0: Irmgard, dein Enkel ist auch bei dir. Ist es gerade täglich so quasi als Ferienprogramm oder wie schaut es bei euch aus?
3: Er wohnt bei uns oben und seine Mama ist beim Schaffer jetzt. Und dann ist er bei mir halt.
0: Das heißt, dann machst du das Ferienprogramm?
3: Ja, genau.
0: Was habt ihr denn schon gemacht, Schönes?
3: Oh, Haufen Sachen. Wir waren mal im Schwabepark und dann hat er Ferienprogramm gemacht. Da war er bei der Feuerwehr und beim, Rad? Fahrradschnitzeljagd, ja, jetzt fällt mir das nicht ein. Und dann war er Backer und dann gingen sie ganz viel ins Bad Blau miteinander. Also, ihm ist schon langweilig geworden.
0: Ich wollte gerade sagen, da ist schon einiges passiert. Und jetzt kommen aber wir. Irmgard, du hast dich ja angemeldet bei unserer Sommerferienaktion.
3: War meine Tochter, das war die Mama vom Enkel.
0: Das war die Mama vom Enkel. Wie heißt sie denn?
3: Simone,
0: okay. Irmgard, weil ihr jetzt ohnehin schon so viel gemacht habt, würden wir dann noch ein bisschen was drauflegen. Und zwar gibt es von uns für euch einen Familienpass fürs Donaubad in Neu-Ulm. Herzlichen Glückwunsch euch. Ich glaube, das passt wunderbar in das, was ihr ohnehin schon gemacht habt.
3: Ja, vielen, vielen Dank.
0: Ja, gar kein Problem. Euch und für alle anderen gilt natürlich jetzt noch anmelden, falls noch nicht passiert, auf donau3fm.de.
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1: Heute Mischmasch aus Sonne und Wolken. Dazu wird es nochmal richtig warm. 27 bis 32 Grad. Morgen dann ähnlich. Allerdings wird es auch richtig schwül, denn morgen Abend sind Schauer und Gewitter möglich.
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1: 1331 A7 Ulm-Füssenreute. Zwischen dem Kreuz Ulm-Elchingen und dem Dreieck Kittistetten 2 Kilometer zähfließend. A96 Lindau Richtung München. Am Kohlberg-Tunnel Gefahr durch einen defekten PKW. Und Stadtgebiet Ulm-Neu-Ulm B10 über die Adenauer Brücke Richtung Ulm. Knapp 5 Minuten Zeitverlust und 3 Minuten dauert es länger auf der Münchner Straße Richtung Neu-Ulm.
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Räumen Bad Bunny und Sabrina Carpenter bei Musikpreisen ja ab. Jetzt haben beide zum ersten Mal auch einen der wichtigsten Fernsehpreise der Welt gewonnen. Warum dabei der Super Bowl, Kermit der Frosch und sogar Taylor Swift eine Rolle spielen, das hört ihr gleich um 13:45 in Easys Promiversum.

0: Schönen Montagmittag, 13:42 Uhr. 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Und wenn Bad Bunny den Super Bowl übernimmt und Sabrina Carpenter bei den Muppets vorbeischaut, dann bleibt das offenbar nicht ohne Folgen. Mehr dazu jetzt in Easys Promiversum.
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3: Freunde der gepflegten Unterhaltung Bad Bunny und Sabrina Carpenter haben am Wochenende zum ersten Mal einen Emmy gewonnen, also einen der wichtigsten Fernsehpreise der USA. Der große Abräumer ist Bad Bunnys Halbzeitshow beim Super Bowl. Sie hat 9 Nominierungen in 7 Kategorien bekommen und hat tatsächlich in allen 7 gewonnen.
4: And the Emmy goes to the Apple Music Super Bowl Halftime Show starring Bad Bunny.
3: Mehr Emmys hat noch keine Halbzeitshow beim Super Bowl erhalten. Damit hat die Show also einen neuen Rekord aufgestellt. Bad Bunny selbst hat einen Emmy als Produzent und Künstler der besten Live-Unterhaltungsshow bekommen. Die anderen 6 Auszeichnungen sind an die Verantwortlichen für Regie, Musik, Choreografie, Ton, Licht und Kameras gegangen. Ja, und ich glaube, wer den Auftritt gesehen hat, weiß auch warum. Bei der Show haben Dutzende Tänzer vor einer puerto-ricanischen Kulisse eine aufwendige Choreografie gezeigt. Bad Bunny hat mit Lady Gaga Salsa getanzt. Dann wurde noch Ricky Martin auf die Bühne geholt. Ein Paar hat während der Show komplett überraschend geheiratet. Also da war wirklich einiges los. Ja, und auch Sabrina Carpenter hat ihren ersten Emmy gewonnen. Das neue Muppet-Show-Special mit ihr, Kermit und Miss Piggy hat insgesamt 4 Preise gewonnen.
5: Sabrina Carpenter, 30 seconds to curtain, Miss Carpenter.
6: Miss Carpenter.
7: Thank you, Scooter.
3: Sabrina selbst hat einen davon als Produzentin und Darstellerin erhalten. Bad Bunny und Sabrina Carpenter haben jetzt sowohl einen Grammy als auch einen Emmy gewonnen. Damit haben sie die Hälfte von einem sogenannten EGOT geschafft. Diese 4 Buchstaben stehen für Emmy, Grammy, Oscar und Tony. Wir sagen herzlichen Glückwunsch.
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Die 90er bei Donau 3 FM mit der Bloodhound Gang und Achtung, gutes Englisch, Sebet Tutsch. So sagen es nämlich die Amerikaner. Was wollte ich eigentlich sagen? Ach richtig, genau. Vorsicht auf der B30 Ulm Richtung Biberach zwischen Laupheim Nord, Achstetten und Laupheim Mitte. Ein liegen gebliebenes Fahrzeug blockiert die rechte Spur. Und A8 München Stuttgart zwischen Zusmarshausen und Burgau. Hier liegen Gegenstände auf der linken Fahrbahn. Und jetzt kommt noch besseres Italienisch. Achtung, jetzt kommt nämlich Shakira mit Da I, Da I.

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0: Es ist 14 Uhr.
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4: Es brennt in Böfingen und AfD gewinnt deutlich in Sachsen-Anhalt. Ich bin Fabian Schober. Guten Tag. Heute Vormittag hat es über dem Ulmer Stadtteil Böfingen geflackert und geraucht. Der Grund für den Brand hinter der Eduard-Mörike-Schule ist durchaus ungewöhnlich, Jan Kupferschmied von der Ulmer Feuerwehr.
1: Die Feuerwehr Ulm ist daraufhin mit einem Löschzug ausgerückt. Ein Holzstapel am Waldesrand stand in Vollbrand. Es wurde umgehend eine Brandbekämpfung mit zwei handgeführten Rohren eingeleitet. Um das Feuer löschen zu können, wurde durch die städtische Betriebe noch ein Radlader an die Einsatzstelle gebracht. Mit Hilfe dessen konnte der Holzstapel nach und nach abgetragen werden und so das Feuer gelöscht werden.
4: Die Ursache für den Brand, die ist noch nicht bekannt. Die AfD wird ambitionierter nach dem Wahlsieg in Sachsen-Anhalt. Die Partei will auch die Bundesregierung übernehmen. Bei der kommenden Bundestagswahl werde die AfD mit Abstand als stärkste Kraft hervorgehen, prophezeit AfD-Chefin Alice Weidel in Berlin.
2: Die AfD tritt selbstbewusst auf und glaubt langfristig auch im Bund die Nummer 1 zu werden. Weidel ist sich sicher, die CDU-CSU wird nie wieder eine Bundestagswahl gewinnen. Begründung: Deutschland wünscht sich einen Politikwechsel. Kanzler Merz kritisierte sie unter anderem wegen illegaler Migration, hoher Energiepreise sowie hoher Steuern und Abgaben. In Sachsen-Anhalt wurde die AfD stärkste Kraft. Spitzenkandidat Siegmund setzt nun auf andere Fraktionen oder einzelne Abgeordnete anderer Parteien, die ihm zur Macht verhelfen sollen. Aus Berlin, David Riemer.
4: Ja, es war eine Handgranate. Das hat das LKA jetzt bestätigt. Es geht um die Explosion letzte Woche am Augsburger Hauptbahnhof. Gerätselt wird noch bei der Frage zum Täter und den Gründen. Die Ermittler haben noch keine Anhaltspunkte und keinen konkreten Tatverdächtigen. Informationen zur Herkunft der Granate behält das LKA noch für sich. Bei der Explosion in Augsburg wurden zwei Menschen leicht verletzt. 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Und mehr Nachrichten gibt's wieder in einer Stunde und jederzeit auf donau3fm.de.
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23: Ein teilweise sommerlicher Montag. Nachmittag steht uns bevor mit Sonne, mit ein paar Wolken und angenehmen 27 bis 32 Grad. Die Nacht auf Dienstag dann mild und vor allem schwül und warm. Und dann bis Mittag wechseln sich Sonne und Wolken ab. Es geht nochmal hoch auf bis zu 32 Grad. Morgen Abend dann aber Schauer und Gewitter.
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23: Um 3 nach 2 A7 Ulm-Füssen-Reute. 6 Kilometer stockend zwischen dem Kreuz Ulm-Elchingen und dem Dreieck Kittistetten. Und B30 Ulm-Biberach zwischen Laupheim-Nord-Achstetten und Laupheim-Mitte. Ein liegen gebliebenes Fahrzeug blockiert aktuell die rechte Spur. Plus Stadtgebiet Ulm-Neu-Ulm. Aktuell knapp 3 Minuten Zeitverlust auf der B10 Richtung Ulm über die Adenauerbrücke.
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23: A8 Richtung München. Bei der Raststätte Gröbingen wird geblitzt. Dann Ulm-Karlstraße bei der SWU, wenn ihr Richtung Blaubeurer-Dings fahrt. Und B28 senden Richtung Ulm an der Ausfahrt Neu-Ulm.
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23: Hey, einen schönen Montagmittag euch. Oma Rosas Schwabenquiz kennt ihr, liebt ihr im besten Fall. Und es gibt natürlich auch diese Woche wieder eine Schwabentasse. Wenn ihr auf den Ort kommt, in dem sich Oma Rosa befindet, Tipp Nummer 1, den gibt's gleich bei mir um 14:45.

0: Judith the Brute mit Watch. Bei Donau 3 FM am Montag. Ich traue es mir nicht zu sagen. Ist einfach schwierig. Am Montagnachmittag, 14 Minuten nach 2. Nee, ich kann es einfach sagen. Bitch. Was passiert? Bitch. Was passiert? Nichts passiert. Siehst du, so ist es. Jetzt zu was ganz anderem. Jetzt geht es nämlich darum, dass ihr eine Original Donau 3 FM Schwabentasse abstaubt. Und wie staubt ihr die ab?
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0: Richtig, indem ihr den Ort, in dem Oma Rosa sich diese Woche befindet, korrekterweise erraten tut. Und immer wenn man was tun tut, dann macht man das richtig und dann gibt es nämlich das Tesla. Falls ihr heute Morgen bei Andi Scheiter und Jana nicht dabei wart, als der erste Tipp von Oma Rosa kam, gibt es jetzt hier nochmal die Möglichkeit. Frau Rosa, wo befindet man sich denn diese Woche?
2: Ganz in der Nähe des gesuchten Ortes befindet sich ein riesiger Baum. Ja, ich weiß, geht überall Bäume. Aber genau da an diesem Ort und an diesem Baum stand ich jetzt. Und um den Baum zu umarmen, bräuchte man mindestens 5 Menschen. Der Baum wird auf 800 bis 1000 Jahre geschätzt. Und es handelt sich da dabei um eine Linde. Jetzt sollte man beim Verraten wieder wissen, wie eine Linde aussieht. Ja gut, nicht mein Problem.
0: Ist nicht Ihr Problem, sondern in diesem Fall tatsächlich eures. Aber wenn ihr sagt, hey, ist natürlich super easy, weiß ich, habe ich schon, dann schickt mir jetzt eine WhatsApp mit eurer Lösung 01520 242 4x3. Falls nicht, es gibt den nächsten Tipp. Tipp Nummer 2, morgen früh um 8.40 Uhr. Entschuldigung, 8.40 Uhr.
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0: Ja, am 25. 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
2: Schönen Montag, Donau 3 FM um gleich 3:30.
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2: Fast so lecker wie der Leberkäse, den Michael Kording mir gerade gezeigt hat, ist auch das Wetter draußen. Es gibt ein bisschen Wolken, es gibt ein bisschen Sonne und vor allem sehr drückende 27 bis 32 Grad. Das wird sich auch morgen erstmal nicht ändern, denn morgen Abend sind schon Schauer und Gewitter vorhergesagt.
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2: Um 14:30 A7 Ulm-Füssenreuth, 4 Kilometer zäh fließen zwischen dem Kreuz Ulm-Elchingen und dem Dreieck Kittistetten. Dann B30 Ulm-Biberach zwischen Laupheim-Nord, Achstetten und Laupheim-Mitte ein liegen gebliebenes Fahrzeug auf allen Fahrstreifen. Ihr werdet über den Standstreifen umgeleitet und auf der Gegenrichtung steht bei mir hier das gleiche. Liegen gebliebenes Fahrzeug auf der rechten Spur, Polizei ist vor Ort. Ich weiß nicht, was da los ist. Vielleicht eine wisst ihr es? Dann schickt mir gerne eine kurze Nachricht. Gebe ich es weiter, 01520 242 4x3. Und Stadtgebiet Ulm-Neu-Ulm, guck mal auch noch. Ja, das hält sich doch in Grenzen. Auf der Adenauerbrücke 2 Minuten Zeitverlust Richtung Ulm. Aber 6 Minuten dauert es aktuell länger auf der Münchner Straße Richtung Neu-Ulm. Und 4 Minuten der Zeitverlust Kienlisbergstraße, Neutorstraße runterwärts.
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2: 3 Blitzer, zum einen Arneck-Markbronner Straße, ortsauswärts 30er-Zone, dann Ortsausfahrt Altenstadt Richtung Kellmünz und Ulm-Zingler Straße gegenüber vom Bestattungsinstitut.
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2: 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Einen schönen Montagmittag euch. Mal Hand aufs Herz. Schreibt ihr noch richtige, also handschriftliche Briefe? Und da meine ich jetzt nicht die Steuererklärung.
18: Da musste er zur Bundeswehr und wir haben uns in der Tat Liebesbriefe geschrieben. Die haben wir heute noch.
2: Das ist sehr, sehr schön. Wie viele Menschen heute überhaupt noch Briefe schreiben, das erfahrt ihr gleich bei mir um 2:45. Und natürlich die Frage an euch, ja, macht ihr es denn noch? Schreibt ihr noch Briefe und wenn ja, an wen? 01520 242 4x3. Freue mich über eure Sprachnachrichten.

0: Swimsome mit Lose Control. Donau 3FM am Montag. Gleich die neue von Kamrad. Love Sober. Jetzt 14:42.
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0: Briefe schreiben, kennt ihr das noch? Also so richtig Papier hernehmen, Stift suchen, Briefmarke besorgen, muss ich immer zur Post runterlaufen. Och. Und dann das Ganze tatsächlich zur Post auch bringen. Laut einer Bitkom-Umfrage schreiben nur rund 8% der Deutschen regelmäßig noch handschriftliche Briefe. Heute läuft es meistens schneller, natürlich Nachricht tippen, abschicken, fertig. Und wenn es mal ein bisschen mehr ist, dann gibt es dann noch die gute alte Sprachnachricht. Deshalb wollten wir wissen, schreibt ihr noch so richtige Briefe?
2: Ich muss ehrlich sagen, ich bekomme auch keine Briefe, über die ich mich freuen würde. Meistens dann irgendwelche Kontoauszüge oder Versicherungsbescheide oder ähnliches.
3: Oh, schon lange nicht mehr, muss ich ehrlicherweise gestehen. E-Mails, WhatsApp, leider sehr unpersönlich, weil ein handgeschriebener Brief ist unvergleichlich.
4: Weil ich nicht so gern nur E-Mails verschicke und da finde ich, das ist eine schöne Geste, dass man zur Post geht.
3: Also vor 56 Jahren, wie ich meinen Mann kennengelernt habe, da musste er zur Bundeswehr und wir haben uns in der Tat Liebesbriefe geschrieben. Die haben wir heute noch. Und die muss man vielleicht ab und an lesen. Vielleicht wird es dann auch weniger Scheidungen geben.
0: Ja, wenn das mal kein Zeichen ist, dem oder der Liebsten mal einen Liebesbrief zu schreiben. Jetzt würde man natürlich gerne von euch wissen, wie steht ihr denn zum Thema Briefe? Schreibt ihr noch? Habt ihr vielleicht sogar, es gab es früher mal in der Schule, eine Brieffreundschaft, die vielleicht seit 30 Jahren besteht? Egal was es ist, schickt mir gerne eine ironischerweise kurze Sprachnachricht 01520 242 4x3. Schreibt ihr noch Briefe?

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4: Jawohl, am Montagmittag. Guck mal, ist schon das oder ist schon das?
5: Ich glaube schon.
4: Ah! Und gleich fühlt sich's noch besser an.
5: Wahnsinn, ja, muss man sagen. Ich bin sowieso heute total überrascht geworden.
4: Wovon?
5: Ich stieg in meinen blauen PS-starken Boliden ein und dann roch's in meinem Auto nach Freibad.
4: Wie kommt das denn da rein?
5: Ich wundere mich selber. Ich habe damals ausdrücklich das Modell ohne Freibad genommen. Und es riecht nach Freibad.
4: Also das Einzige, was ich mir vorstellen kann, ist, als du neulich mit 400 km/h an einem Freibad vorbeigerauscht bist, der Duft ist
5: so
4: reingezogen.
5: Chlorschwall, ja, das kann gut sein.
4: Weil du so schnell warst, du hast die Luft quasi reingesogen.
5: Dann habe ich am Wochenende noch geträumt, da bist du auch vorgekommen.
4: Ach, hör auf.
5: Ich persönlich habe einen Gorselschnäuzer-Kurs gegeben und du warst auch Kandidat.
4: Nein.
5: Jetzt war es aber so, dass du wesentlich besser geschnalzt hast als ich und obendrein noch den schöneren Trachtenhut hattest.
4: Ich habe ja wenig Talente, aber das ist mein größtes Talent, das Schnalzen.
5: Ich habe es dann auch aufgegeben, muss ich sagen. Ja?
4: Ich traue mir es aber nicht vorzumachen jetzt. Ich
5: bin jetzt bei den Böllerschützen.
4: Hör auf. Doch. Da bist aber weit die Karriereleiter nach oben gefallen.
5: Ja, ja, klar.
4: Sehr gut. Noch mehr Weisheiten aus Michels Leben.
5: Ich habe so viele Beiträge vorbereitet. Ich war ja nur in Vorbereitung ohne Ende. Ihr werdet euch wundern.
4: Eben, die Redaktion kann einpacken, nach Hause gehen. Der Michel macht die Show selber und zwar jetzt gleich. Jetzt ist es kurz vor 3.
5: Gut.
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19: Es ist 15 Uhr.
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21: Weißenhorn baut inklusive Kita und AfD gewinnt deutlich in Sachsen-Anhalt. Ich bin Fabian Schober. Guten Tag. Es geht voran bei der neuen inklusiven Kita in Weißenhorn. Bürgermeisterin Kerstin Lutz hat jetzt Verträge mit der Lebenshilfe Donau-Iller unterzeichnet, die Trägerin wird. Anfang 2027 sollen die zwei Gruppen am Wirtschafts- und Bildungszentrum in der Memminger Straße öffnen. Inklusion wird großgeschrieben, Kinder mit und ohne Behinderung werden gemeinsam betreut. Dass die Kita gebaut wird, das hatte der Weißenhorner Stadtrat schon Ende Mai beschlossen. Die AfD hat Ambitionen nach dem Wahlsieg in Sachsen-Anhalt. Die Partei will auch die Bundesregierung übernehmen. Bei der kommenden Bundestagswahl werde die AfD mit Abstand als stärkste Kraft hervorgehen, prophezeit AfD-Chefin Alice Weidel in Berlin.
22: Die AfD tritt selbstbewusst auf und glaubt langfristig auch im Bund die Nummer 1 zu werden. Weidel ist sich sicher, die CDU-CSU wird nie wieder eine Bundestagswahl gewinnen. Begründung: Deutschland wünscht sich einen Politikwechsel. Kanzler Merz kritisierte sie unter anderem wegen illegaler Migration, hoher Energiepreise sowie hoher Steuern und Abgaben. In Sachsen-Anhalt wurde die AfD stärkste Kraft. Spitzenkandidat Siegmund setzt nun auf andere Fraktionen oder einzelne Abgeordnete anderer Parteien, die ihm zur Macht verhelfen sollen. Aus Berlin, David Riemer.
21: Heute Vormittag hat es über dem Ulmer Stadtteil Böfingen geflackert und geraucht. Der Grund für den Brand hinter der Eduard-Mörike-Schule ist durchaus ungewöhnlich, Jan Kupferschmied von der Ulmer Feuerwehr.
23: Die Feuerwehr Ulm ist daraufhin mit einem Löschzug ausgerückt. Ein Holzstapel am Waldesrand stand in Vollbrand. Es wurde umgehend eine Brandbekämpfung mit zwei handgeführten Rohren eingeleitet. Um das Feuer löschen zu können, wurde durch die städtische Betriebe noch ein Radlader an die Einsatzstelle gebracht. Mit Hilfe dessen konnte der Holzstapel nach und nach abgetragen werden und so das Feuer gelöscht werden.
21: Die Ursache für den Brand ist noch nicht bekannt. Völlig besoffen Böller in die Menge feuern. Klingt nach Silvester, ist aber am Wochenende in Aalen passiert. Ein 37-Jähriger hat erst drei Flaschen Alkohol geklaut, direkt vor dem Laden getrunken und dann mit Feuerwerksraketen auf die Kunden geschossen. Alles am helllichten Tag. Die Polizei hat den Mann festgenommen. Er hatte 3,3 Promille Intus. Mehr Nachrichten gibt's wieder in einer halben Stunde und jederzeit auf donau3fm.de.
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5: 26 Grad im Schatten haben wir bereits und es geht heute noch etwas höher. In der kommenden Nacht Temperaturen so um die 11 Grad, es bleibt trocken. Morgen dann bis zu 30 Grad. Örtlich kann es sogar noch mal leicht drüber gehen. Es gibt viel Sonnenschein, gegen Abend dann Gewitterneigung.
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5: 15.03 Uhr, wir schauen auf die Straßen in Schwaben. Behinderungen aktuell hätten wir auf der A7, und zwar Würzburg Richtung Füssen, kurz vor dem Dreieck Hittistetten. Da staut sich's auf einer Länge von knapp 3 Kilometern.
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5: Blitzer B28 senden Richtung Ulm an der Ausfahrt Neu-Ulm. In Ulm auf der Karlstraße bei SWU. Zwischen Oberstadion und Bettighofen in der 70er-Zone haben wir einen. Dann weitere Superblitzer noch in der Ortsausfahrt Altenstadt Richtung Kellmünz. B30 Biberach Richtung Ulm, Höhe Ausfahrt Schwendi und Neu-Ulm-Schweighofen. Da haben wir einen auf Höhe der Milchwerke. Sowie einen noch in Arneck auf der Marktbronner Straße. Ortsauswärts in der 30er-Zone.
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5: So, servus zusammen. Na, noch keine Idee, was ihr an den letzten Ferientagen mit den Kids vielleicht machen könnt. Dann haben Regina Wisocki und Schwabens beliebteste Influencerin Julia genau die richtigen Tipps für euch.
1: Hauptsächlich entscheiden wir es wetterbedingt auch. Und auf was haben wir jetzt Lust? Auf ein Museum oder haben wir über jetzt gerade eben zur heißen Sommerzeit sind es mehr eher diese Wasserspielplätze, ja. Schwimmbäder, Badeseen.
5: Ja, da gucken wir mal, was es dann wird. Mehr zur neuen Folge von Die Mama von, das gibt's gleich bei mir, nach Miles Smith, nach T-Pau und nach Katy Perry.

0: Tipau, China in your hand. Das ist Donut 3FM. Heute am Montag gleich Mike Smith für euch mit Niall Horan und ihrem Hit Drive Safe.
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0: Die Sommerferien gehen so langsam zu Ende, aber bevor Schule, Kita und Alltag wieder starten, bleibt noch ein bisschen Zeit für gemeinsame Unternehmungen. 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Und da gibt es dann auch praktische Tipps, jede Menge Ideen für Familien, ne, die aus den letzten Ferientagen noch mal richtig was machen wollen.
3: Denkst du denn auch, man kann schön und einigermaßen geldbeutelfreundlich Urlaub zu Hause machen?
4: Definitiv. Also bei uns steht jetzt noch so viel an Nachtwanderungen mit Dildappensuche.
3: Was sind Dildapper?
4: Der andere kennt sie unter Wolpendinger.
3: Ja.
4: Sagt er das was?
3: Ja.
4: Siehste. Und bei uns hieß es Dildappen. Ein Fabelwesen, das aussieht wie ein Hase, das Hörner hat wie ein Reh, Flügel wie ein Adler und spitze Zähne.
3: Wow.
4: Aber natürlich in altersgerechter Form.
3: Ja, klar.
4: Und da waren wir vor kurzem, sind wir mit den Taschenlampen los und haben im Waldrand so ein bisschen mit den Taschenlampen reingeleuchtet und einfach so Abenteuer gemacht für Kinder und ein Lagerfeuer mit Marshmallows, rote Würstchen, Wasserschlacht geht immer, Schnitzeljagd, total toll.
3: Ja,
4: Experimente daheim, die Cola-Mentos-Fontäne.
3: Ja.
4: Also ich finde, es gibt zig Möglichkeiten daheim, sich schön und gemütlich zu machen im Urlaub, ohne dass eine Langeweile aufkommt. Oder einfach mal die Kinder was machen lassen. Mhm. Einfach mal überlegen, hey, was möchtet ihr denn? Da kommen meistens auch ganz tolle Sachen raus.
3: Ja. Bei uns kommt meistens irgendwas mit Fahrradtour. Und das kannst du ja auch relativ günstig. Du zahlst vielleicht noch das Eis unterwegs, aber ansonsten ist das ja auch eigentlich immer ein langer und schöner Ausflug.
0: Ja, und letzteres kostet ja auch nicht gerade wenig normalerweise, gell? Die ganze Sendung, die gibt's natürlich auch wieder als Podcast. Und den gibt's überall da, wo ihr eure Podcasts herbezieht.
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Miles Smith und Niall Horan, Drive Safe. Passt gut zur nächsten Meldung. Wir müssen kurz rausschalten auf die Straßen, denn da war es nicht so sicher. Ne? Auf der B30 Biberach. Vorsichtig dort. Und zwar gab es einen Unfall. Und den gibt es aktuell auf der B30 Biberach Richtung Ulmhöhe, Laubheim, Schwendi. Derzeit mindestens 30 Minuten Verzögerung. Dankeschön an all unsere Melder.

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2: Es ist kurz vor 3:30.
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8: Es ist 3:30.
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10: Weißenhorn baut inklusive Kita und die Welt reagiert auf AfD-Sieg in Sachsen-Anhalt. Ich bin Fabian Schober. Guten Tag. Es geht voran bei der neuen inklusiven Kita in Weißenhorn. Bürgermeisterin Kerstin Lutz hat jetzt Verträge mit der Lebenshilfe Donau-Iller unterzeichnet, die Trägerin wird. Anfang 2027 sollen die zwei Gruppen am Wirtschafts- und Bildungszentrum in der Memminger Straße dann öffnen. Inklusion wird großgeschrieben, Kinder mit und ohne Behinderung werden gemeinsam betreut. Dass die Kita gebaut wird, hatte der Weißenhorner Stadtrat schon Ende Mai beschlossen. Für die restlichen Parteien war es ein Schock. Für die AfD der lang ersehnte Sieg bei den Landtagswahlen in Sachsen-Anhalt. Auch international hat das Wahlergebnis Wellen geschlagen.
11: Die italienische Zeitung La Stampa etwa schreibt, 81 Jahre nach Hitlers Untergang gewinnt eine Partei, die sich auf jenes Deutschland beruft. West France in Frankreich spricht unter anderem von einer Beleidigung des Versprechens nie wieder. Rechtspopulistische Politiker in Europa gratulieren. US-Präsident Trump postete eine Balkengrafik des AfD-Sieges ohne weiteren Kommentar. Und US-Milliardär und AfD-Sympathisant Elon Musk gratuliert mit zwei deutschen Worten gut gemacht. Aus Berlin, Ronny Tochau.
10: 60 von 100 Fernzügen sind laut dem Vergleichsportal Railwise in Ulm pünktlich. Wenn das in ganz Deutschland so wäre, hätte Bahnchefin Evelyn Paller ihr Ziel erreicht. Ist aber nicht so. Im August waren nur 54% der Fernzüge pünktlich. Donau 3FM-Reporterin Zoe Tasovali.
12: Die extreme Hitze hat die Bahn im August komplett ausgebremst. Die Technik machte immer wieder Probleme. Züge mussten an vielen Stellen langsamer fahren. Dann kamen noch die vielen Baustellen dazu. Das alles kostet natürlich Zeit und bei den Fahrgästen ordentlich Nerven. Unterm Strich lief's zwar ein bisschen besser als in den vorherigen Monaten, aber noch nicht gut genug. Bahnchefin Paller will, dass in diesem Jahr mindestens 6 von 10 Fernzügen pünktlich fahren.
10: Völlig besoffen Böller in die Menge feuern. Klingt nach Silvester, ist aber am Wochenende in Aalen passiert. Ein 37-Jähriger hat erst 3 Flaschen Alkohol geklaut, direkt vor dem Laden getrunken und dann mit Feuerwerksraketen auf die Kunden geschossen. Alles am helllichten Tag. Die Polizei hat den Mann festgenommen. Er hatte 3,3 Promille Intus. Mehr Nachrichten gibt's wieder in einer halben Stunde und jederzeit auf donau3fm.de.
13: Da hat er wohl einen ganz winzigen über den Durst getrunken, gell?
10: Ein bisschen.
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0: 8 München Richtung Stuttgart zwischen Wendlingen und Stuttgart-Pliningen. 5 Kilometer Stau, 14 Minuten Verlust. P10, Ulm, Westringtunnel bis Blaubeurer Torbrücke haben wir Behinderungen. Da gab es einen Unfall, eine ungesicherte Unfallstelle. Betroffen sind der rechte und der mittlere Fahrstreifen zwischen B311 Westringtunnel und Blaubeurer Tor. B30 wurde von der Polizei wieder freigegeben nach dem Unfall. Biberach Richtung Ulm zwischen Laupheim Mitte und Laupheim Nord, Achstetten, derzeit noch 20 Minuten Verlust. Und es gibt auf der Strecke auch noch ein liegen gebliebenes Fahrzeug. Wohnanhänger, Wohnmobil zwischen Laupheim Mitte und Laupheim Nord in Fahrtrichtung Ulm. Auch da kann es zu Behinderungen kommen.
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0: Blitzer Neu-Ulm, Reuthierstraße, wenn ihr von Schweighofen reinfahrt auf Höhe der Milchwerke, dann Arneck, Markbronner Straße, ortsauswärts in der 30er-Zone.
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0: Servus zusammen, einen schönen Nachmittag heute am Montag mit Donau 3 FM. So, kennt ihr vielleicht, ne? Der Schlüssel ist verloren, verbogen oder wird nochmal für ein Familienmitglied gebraucht. Doch nicht jeder Schlüssel lässt sich so einfach kopieren. Manchmal braucht es dafür eine Sicherungskarte.
3: Also eine Sicherungskarte wird eigentlich immer gebraucht, wenn derjenige, der sich den Profilzylinder angeschafft hat, ein erhöhtes Sicherheitsbedürfnis hat, wenn man Schlüssel an Dritte vergibt oder die Kontrolle über die Anzahl der Schlüssel im Hause behalten möchte.
0: Was ihr beim Nachmachen beachten solltet und wann sogar ein neues Schloss sinnvoll ist, das klären wir gleich beim Donau 3 FM Bauschlaumeier. Vor allem aber Musik für euren Montagnachmittag mit Lost Frequencies, mit Madness und mit alle Farben.

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1: Donner3FM mit Lost Frequencies und Are You With Me? Vielleicht habt ihr meinen Kollegen Markus Oesterle heute schon den ganzen Tag euch berieseln gehört und denkt ihr, jetzt hat er Feierabend? Nee, denn er begleitet so viele Ämter oder er bekleidet sogar so viele Ämter. Man glaubt es nicht, er ist nämlich auch noch Folgendes.
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3: Wer kennt's nicht? Der Haustürschlüssel ist plötzlich weg oder man braucht schnell noch einen für die Kinder, den Partner oder die Nachbarn. Aber einfach in den Laden gehen und kopieren lassen? Eher nicht. Matthias Wehling von Linzmeier Baustoffe in Laichingen.
4: Prinzipiell kann jeder Schlüssel nachgemacht werden. Es kommt darauf an, ob er über eine Sicherheitskarte verfügt oder nicht. Sollte er keine Sicherungskarte haben, kann man ihn in vielen Fällen vor Ort nachmachen. Dann dauert das Ganze vielleicht 2 Minuten.
3: Am besten eignet sich ein Originalschlüssel, der noch gut erhalten ist. Denn starke Abnutzung kann beim Kopieren gleich mit übertragen werden. Und wer es besonders sicher mag, der sollte über eine Sicherungskarte nachdenken.
4: Also eine Sicherungskarte wird eigentlich immer gebraucht, wenn derjenige, der sich den Profilzylinder angeschafft hat, ein erhöhtes Sicherheitsbedürfnis hat, wenn man Schlüssel an Dritte vergibt oder halt dementsprechend die Kontrolle über die Anzahl der Schlüssel im Hause behalten möchte.
3: Wenn ihr euch unschlüssig seid, dann lasst ihr euch am besten von den Experten beraten. Zum Beispiel sollte
4: der Schlüssel mit Sicherungskarte meistens über einen Aufbauschutz verfügen, einen Anti-Picking-Schutz, dass man ihn nicht aufklopfen kann, dass sie über eine Not- und Gefahrenfunktion versuchen. Sprich, wenn der Schlüssel steckt, kann man ihn trotzdem noch auf der anderen Seite schließen. Diese Schlüssel verfügen über halt eine erhöhte Technik und deshalb sind die halt etwas teurer. Das muss halt der Kunde wissen.
3: Und der wichtigste Tipp, neue Schlüssel sofort ausprobieren und vor allem Sicherungskarte oder Schlüsselnummer gut aufbewahren. Bei mehreren Türen lohnt sich natürlich vorher eine persönliche Beratung. 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
4: Es ist kurz vor 4, das heißt für euch gibt's gleich die aktuellsten Nachrichten und dann schauen wir auch gleich nochmal auf die Unfallsituation auf den Straßen. Da war ja einiges los, aber es hat sich ein bisschen beruhigt, so viel vorweg.
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13: Es ist 16 Uhr.
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15: Weißenhorn baut inklusive Kita und Schelklingens Kirchenglocke hat Altersschwäche. Ich bin Fabian Schober. Guten Tag. Es geht voran bei der neuen inklusiven Kita in Weißenhorn. Bürgermeisterin Kerstin Lutz hat jetzt Verträge mit der Lebenshilfe Donau-Iller unterzeichnet, die Trägerin wird. Anfang 2027 sollen die zwei Gruppen am Wirtschafts- und Bildungszentrum in der Memminger Straße öffnen. Inklusion wird großgeschrieben, Kinder mit und ohne Behinderung werden gemeinsam betreut. Dass die Kita gebaut wird, hatte der Weißenhorner Stadtrat schon Ende Mai beschlossen. Für die restlichen Parteien war es ein Schock, für die AfD der lang ersehnte Sieg bei den Landtagswahlen in Sachsen-Anhalt. Auch international hat das Wahlergebnis Wellen geschlagen.
16: Die italienische Zeitung La Stampa etwa schreibt, 81 Jahre nach Hitlers Untergang gewinnt eine Partei, die sich auf jenes Deutschland beruft. West France in Frankreich spricht unter anderem von einer Beleidigung des Versprechens nie wieder. Rechtspopulistische Politiker in Europa gratulieren. US-Präsident Trump postete eine Balkengrafik des AfD-Sieges ohne weiteren Kommentar. Und US-Milliardär und AfD-Sympathisant Elon Musk gratuliert mit zwei deutschen Worten gut gemacht. Aus Berlin Ronny Tochau.
15: 60 von 100 Fernzügen sind laut dem Vergleichsportal Railwise in Ulm pünktlich. Wenn das in ganz Deutschland so wäre, hätte Bahnchefin Evelyn Paller ihr Ziel erreicht. Ist aber nicht so. Im August waren nur 54% der Fernzüge pünktlich. Donau 3FM-Reporterin Sorita Sovali.
17: Die extreme Hitze hat die Bahn im August komplett ausgebremst. Die Technik machte immer wieder Probleme. Züge mussten an vielen Stellen langsamer fahren. Dann kamen noch die vielen Baustellen dazu. Das alles kostet natürlich Zeit und bei den Fahrgästen ordentlich Nerven. Unterm Strich lief es zwar ein bisschen besser als in den vorherigen Monaten, aber noch nicht gut genug. Bahnchefin Paller will, dass in diesem Jahr mindestens 6 von 10 Fernzügen pünktlich fahren.
15: Eigentlich soll es ja herrlich bimmeln zur vollen Stunde in Schelklingen im Alb-Donau-Kreis. Wenn die Glocke der Herz-Jesu-Kirche schlägt, dann knarzt es aber oft einfach nur. Ein Glockenexperte vom Amt für Kirchenmusik, und ja, das gibt es wirklich, hat der Südwestpresse jetzt berichtet, dass die Glocke nicht verstimmt ist, sondern einfach ein bisschen Schmierfett fehlt. Die Kirchengemeinde in Schelklingen hat jetzt eine Fachfirma dazugeholt. Sie soll die Glocke kontrollieren und dann wieder schön bimmeln lassen. Mehr Nachrichten gibt's wieder in einer halben Stunde und jederzeit auf donau3fm.de.
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18: Die Temperaturen derzeit liegen wir bei 26 Grad, es zieht sich immer mehr zu und jetzt gibt's eine amtliche Warnung vor starkem Gewitter vom Deutschen Wetterdienst. Es betrifft Teile Baden-Württembergs, momentan betroffen in Kürze hauptsächlich das Gebiet um Ulm-Jungingen, und da treten teils Sturmböen auf bis zu 85 km/h und auch stärkerer Regen. Also, ihr seid gewarnt, morgen dann wieder Hochsommer, viel Sonne und 30 Grad.
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18: 16.03 Uhr, wir schauen auf die Straßen in Schwaben. Behinderungen aktuell auf der A8 Stuttgart Richtung München. Zwischen Eichelberg und Mühlhausen liegen gebliebenes Fahrzeug. Dann haben wir zwischen Wendlingen und Stuttgart-Plieningen in Fahrtrichtung Stuttgart 6 Kilometer Stau und 20 Minuten Zeitverlust. Und eine Unfallaufnahme auf der B10 Ulm zwischen B311 Westringtunnel und Blaubeurer Tor. Da kommt es zu Behinderungen.
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18: In Neu-Ulm-Schweighofen steht ein super Blitzer auf Höhe der Milchwerke. In Arneck auf der Marktbronner Straße ortsauswärts. Ortsdurchfahrt Heiltingen Richtung Uttenweiler auf Höhe der Bushalte. Dann haben wir noch einen weiteren auf der B30. Biberach Richtung Ulm, Höhe Abfahrt Schwendi. In der Ortsausfahrt Altenstadt Richtung Kellmünz und A8 Richtung München auf Höhe der Raststätte Gröbingen.
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18: 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Und heute ging es hoch hinaus.
19: Mit atemberaubenden Ausblicken auf die Allgäuer Berge und den Bodensee.
18: Ja, wer sich da heute Morgen über Familientickets für die Waldwelt Skywalk im Allgäu freuen durfte und wie auch ihr noch gratis Tickets für eure Familie ergattert, das gibt's gleich bei mir nach Musik von Donna Lewis, von Fastboy und von Lady Gaga mit Bruno Mars.

0: Donna Luisa, I love you, always and forever. Und jetzt haben wir gleich hier Olivia Dean für euch und auch die Imagine Dragons. Vorher gehen wir nochmal Richtung Ferien, müssen wir ja, wenn bald sind sie ja schon wieder vorbei, gell?
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0: Einfach mal raus, ohne lange nach einem Ausflugsziel zu suchen. Und genau dafür gibt's dann Donau 3 FM, die Sommerferien in Schwaben. Wir schenken euch jeden Tag Tickets. Und zwar jeden Tag für ein anderes Familienabenteuer in der Region. Heute Morgen zum Beispiel durfte sich die Karin aus Scheltlingen freuen. Eine Auszeit kommt für sie und ihre Familie gerade recht, denn sie haben aktuell einiges zu tun mit der Baustelle im Haus.
3: Guten Morgen, Andy. Guten Morgen, Isi.
4: Alles klar bei dir? Hast du auch schon schön Sonne jetzt am Morgen?
3: Ja, doch, schön.
5: Und schöne Ferien gehabt bisher?
3: Ja, viel gearbeitet. Wir haben im Haus eine Baustelle.
5: Ah, okay.
4: Ui, was wird gemacht, wenn man fragen darf?
3: Das erste Obergeschoss wird ausgebaut.
5: Ui. Komplett Respekt. Kommen da dann die Kinder rein?
3: Eines davon.
4: Eines. Genau. Wie viele Kinder hast du?
3: Zwei. 24, die Samira und der Dominik 14.
5: Okay, das ist dann doch eine Spanne. Dann gehe ich davon aus, die 24-Jährige kommt oben rein.
3: Nee, die ist schon ausgezogen.
5: Ach so, die 14-Jährige kommt. Mein Gott, das ist natürlich. Will er nach oben oder muss er nach oben?
3: Er will.
4: Aber jetzt hast du dich ja angemeldet für die Sommerferien in Schwaben. Wäre das dann nur für deinen Sohn oder auch für die Tochter, die eigentlich schon ausgezogen ist, aber würdest du trotzdem mitnehmen?
3: Ja, natürlich. Die wird auch mitgenommen.
5: Also richtig so ein Familienerlebnis halt.
3: Genau.
5: Ich glaube, da haben wir genau das Richtige für euch.
4: Ich glaube auch. Wir schicken euch in die Waldwelt Skywalk Allgäu. Herzlichen Glückwunsch.
3: Klasse, super.
5: Wart ihr da zufällig schon mal?
3: Nee, leider noch nicht, aber wir wollten da schon öfters.
5: Perfekt, jetzt habt ihr die Chance dazu. Hör mal zu, die Alisa Schneider, die ist vom Skywalk und die sagt dir mal, was ihr da erleben könnt.
6: Unser Herzstück ist der barrierefreie Baumwipfelpfad Skywalk mit atemberaubenden Ausblicken auf die Allgäuer Berge und den Bodensee. Ein Stockwerk tiefer haben wir über 70 Erlebnisstationen, interaktive Spielerlebnisse im Wald, eine klackernde Holzkugelbahn, verschiedene Abenteuerspielplätze, ein Wasserspielplatz, ein Barfußpfad und natürlich einen Streichelzoo und einen herrlichen Biergarten mit Panoramablick in die Allgäuer Alpen.
3: Ja, super, vielen Dank.
4: Sehr gerne. Dir jetzt einen schönen Tag und viel Spaß beim Verkünden.
3: Danke, ja, das werde ich noch machen jetzt gleich.
5: Bis dann, Karin.
3: Vielen Dank.
5: Ciao.
3: Ja, bis dann, tschüss.
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0: Wow, Markus, Kollege Österle. Eine klackernde Holzkugelbahn. Wie lange sind wir beide schon auf der Suche?
7: Oh, ewig.
0: Wahnsinn. Ewig. Wir müssen dahin. Unbedingt. 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Die nächsten Tickets gibt's morgen früh in der Gute-Laune-Morning-Show bei Andi Scheiter und Easy 1000.
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3: Und jetzt haben wir es kurz vor 4:30, gleich Fabi Schober mit den aktuellsten Nachrichten.
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0: Es ist 4:30.
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1: Kalb aus Warthausen geklaut und Schelklingens Kirchenglocke hat Altersschwäche. Ich bin Fabian Schober. Guten Tag. Wer klaut ein Kalb aus seiner Box? Die Polizei geht bei Warthausen im Kreis Biberach von einem Kuhdiebstahl aus, mitten in der Nacht. Das 2 Monate alte Rind sollte eigentlich verkauft werden. Ein Unbekannter hat wohl in der Nacht auf Sonntag das Tier mit einem großen Fahrzeug mitgenommen. Die Suche nach dem Kalb läuft bis jetzt erfolglos. Die Polizei ermittelt. Bundeskanzler Merz will seine Reformen durchziehen, trotz CDU-Wahldebakel in Sachsen-Anhalt. Inzwischen hält in der eigenen Partei nicht mehr jeder zum Kanzler. Er werde aber nicht vor der Verantwortung davonlaufen, sagt Merz.
3: Aufgeben ist für mich keine Option, so Merz wörtlich. Am übernächsten Sonntag stehen 2 weitere Landtagswahlen an, in Mecklenburg-Vorpommern und in Berlin. Sollte die CDU dann schon wieder ähnliche Klatschen wie in Sachsen-Anhalt einfahren, dürfte der Druck auf Merz noch größer werden. Ob er dem dann noch standhält, ist offen. Der geplante Reformkurs der schwarz-roten Koalition soll zwar fortgesetzt werden, den Menschen soll aber deutlich besser als bisher erklärt werden, warum er nötig ist, verspricht der Kanzler. Aus Berlin, David Riemer.
1: 60 von 100 Fernzügen sind laut dem Vergleichsportal Railwise in Ulm pünktlich. Wenn das in ganz Deutschland so wäre, hätte Bahnchefin Evelyn Paller ihr Ziel erreicht. Ist aber nicht so. Im August waren nur 54% der Fernzüge pünktlich. Donau3FM-Reporterin Zoe Tasovali.
22: Die extreme Hitze hat die Bahn im August komplett ausgebremst. Die Technik machte immer wieder Probleme. Züge mussten an vielen Stellen langsamer fahren. Dann kamen noch die vielen Baustellen dazu. Das alles kostet natürlich Zeit und bei den Fahrgästen ordentlich Nerven. Unterm Strich lief es zwar ein bisschen besser als in den vorherigen Monaten, aber noch nicht gut genug. Bahnchefin Paller will, dass in diesem Jahr mindestens 6 von 10 Fernzügen pünktlich fahren.
1: Eigentlich soll es ja herrlich bimmeln zur vollen Stunde in Schelklingen im Alt-Donau-Kreis. Wenn die Glocke der Herz-Jesu-Kirche schlägt, dann knarzt es aber oft einfach nur. Ein Glockenexperte vom Amt für Kirchenmusik, und ja, das gibt es wirklich, hat der Südwestpresse jetzt berichtet, dass die Glocke nicht verstimmt ist, sondern einfach ein bisschen Schmierfett fehlt. Die Kirchengemeinde in Schelklingen hat jetzt eine Fachfirma dazu geholt. Sie soll die Glocke kontrollieren und dann wieder schön bimmeln lassen. Mehr Nachrichten in einer halben Stunde und jederzeit auf donau3fm.de.
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23: Die Temperaturen derzeit liegen wir bei 26 Grad im Schatten. Es zieht sich immer mehr zu. Es gibt auch eine Warnung vor starken Gewitter, vor allem für den Bereich Jungingen momentan. Mit Geschwindigkeiten von bis zu 85 km/h offiziell vom Deutschen Wetterdienst. Morgen wieder Hochsommer, 30 Grad, viel Sonnenschein.
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23: 16.33 Uhr. Wir schauen auf die Straßen in Schwaben. Behinderungen etwa aktuell auf der A8. Und zwar Stuttgart Richtung München. Zwischen Günzburg und Burgau der mittlere Fahrstreifen blockiert. Und dort liegt auch ein Gurtschloss auf der Fahrbahn. Vorsicht in diesem Bereich. Richtung München haben wir auch nochmal Probleme zwischen Eichelberg und Mühlhausen durch ein liegen gebliebenes Fahrzeug. Und A8 München Richtung Stuttgart zwischen Wendlingen und Stuttgart-Pliningen 5 Kilometer Stau. 16 Minuten dauert's länger.
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23: Neu-Ulm-Reuthierstraße in Schweighofen. Da haben wir einen bei den Milchwerken und Arneck Markbronner.

0: Tornado-Gutscheine abgreifen. Wie und ob es funktioniert hat, gleich erfahren wir wieder mehr. Vorher Ariana Grande, Whitesnake und auch Taylor Swift.
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0: Ariana Grande und Yes and bei Donau 3 FM. Gleich hören wir Nico Santos mit Why Don't You Stay? Es ist 16.44 Uhr.
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0: 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Easy 1000 aus der Gute Laune Morning Show ist heute draußen. Wie läuft's denn?
2: So, wir stehen hier vom Donau 3 FM Möbeltornado. Du bist die?
3: Nadine.
2: Nadine, du warst schon drin. Wie war's denn so? Erzähl mal.
3: Ja, es war sehr cool. Es war luftig und hat sehr viel Spaß gemacht.
2: Du warst ja auch erfolgreich. Was hast du rausgezogen?
3: 45 Euro und zwei Kaffee.
2: Und weißt du, was mit dem Geld machen willst?
3: Meine Tochter hätte gern ein neues Kissen.
2: Das ist drin.
3: Natürlich. Mal gucken, vielleicht kriegt die zweite Tochter auch noch ein Kissen.
2: Ach schön. Ja, und gleich spielen wir ja die Kinderrunde. Gelder, spielst du mit? Bist schon aufgeregt?
3: Ja.
2: Hast du einen Wunsch? Wir haben eine Kiste hinten mit ganz vielen tollen Sachen. Mäppchen zum Beispiel, Buntstiften.
4: Gummibärchen.
2: Das haben wir auch. Also Gummibärchen.
4: Und...
2: Jetzt sag nicht ein Einhorn oder sowas, das haben wir nicht.
4: Eine Box.
2: Eine Box, okay, dann schauen wir gleich mal, was du rausziehst. Schön, dass ihr da seid. Oh, danke, schön, dass ihr da seid.
0: Ja, danke, Easy. Also, ist ja keine Frage, oder? Mäppchen und so weiter für die Schule oder Gummibärchen, da gibt's eigentlich nur eine Antwort. So, jetzt ist es für euch an der Zeit, vorbeizuschauen, wenn ihr es noch schafft, bis 18 Uhr. 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
4: Es ist kurz vor 17 Uhr.
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0: Es ist 17 Uhr.
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19: Kalb direkt aus der Box geklaut und Schädlingens Kirchenglocke hat Altersschwäche. Ich bin Fabian Schober. Guten Tag. Wer klaut ein Kalb aus seiner Box? Die Polizei geht bei Warthausen im Kreis Biberach von einem Kuhdiebstahl aus, mitten in der Nacht. Das 2 Monate alte Rind sollte eigentlich verkauft werden. Ein Unbekannter hat wohl in der Nacht auf Sonntag das Tier mit einem großen Fahrzeug mitgenommen. Die Suche nach dem Kalb läuft bis jetzt erfolglos. Die Polizei ermittelt. Bundeskanzler Merz will seine Reformen durchziehen, trotz CDU-Wahldebakel in Sachsen-Anhalt. Inzwischen hält in der eigenen Partei nicht mehr jeder zum Kanzler. Er werde aber nicht vor der Verantwortung davonlaufen, sagt Merz.
20: Aufgeben ist für mich keine Option, so Merz wörtlich. Am übernächsten Sonntag stehen 2 weitere Landtagswahlen an, in Mecklenburg-Vorpommern und in Berlin. Sollte die CDU dann schon wieder ähnliche Klatschen wie in Sachsen-Anhalt einfahren, dürfte der Druck auf Merz noch größer werden. Ob er dem dann noch standhält, ist offen. Der geplante Reformkurs der schwarz-roten Koalition soll zwar fortgesetzt werden, den Menschen soll aber deutlich besser als bisher erklärt werden, warum er nötig ist, verspricht der Kanzler. Aus Berlin, David Riemer.
19: Und jetzt geht es um diesen Mann.
21: Dieser Weg wird kein leichter sein.
19: Xavier Naidoo muss in Mannheim vor Gericht. Es geht um eine Anklage von vor 3 Jahren und um Volksverhetzung. Donau3FM-Reporter Thomas Bremser.
22: Der Anklage zufolge soll der Sänger einen Mitarbeiter der Amadeo-Antonio-Stiftung beleidigt haben. Die Stiftung kämpft gegen Rassismus und Antisemitismus. Naidoo soll in dem Zusammenhang auch Texte veröffentlicht haben mit antisemitischem Inhalt. Die Anwälte Naidoo sagen, ihr Mandant lehne antisemitisches, rassistisches und fremdenfeindliches Gedankengut entschieden ab. Weitere Anklagepunkte gegen ihn wurden fallen gelassen.
19: Normalerweise ist es ja ganz schön, das Glockengeläut zur vollen Stunde in Schelklingen im Alb-Donau-Kreis. Wenn die Glocke der Herz-Jesu-Kirche jetzt aber schlägt, dann knarzt es oft einfach nur. Ein Glockenexperte vom Amt für Kirchenmusik, und ja, das gibt es tatsächlich, hat der Südwestpresse jetzt berichtet, dass die Glocke nicht verstimmt ist, sondern einfach ein bisschen Schmierfett fehlt. Die Kirchengemeinde in Schelklingen hat jetzt eine Fachfirma dazugeholt. Sie soll die Glocke kontrollieren und dann wieder schön bimmeln lassen. Mehr Nachrichten in einer halben Stunde und jederzeit auf donau3fm.de.
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25: 26 Grad immer noch aktuell, aber über Baden-Württemberg ziehen gerade Gewitter hinweg. Es gibt immer noch die Warnung vor starken Gewitter vom Deutschen Wetterdienst im Bereich Jungingen, Ulm. Ja, da wird's demnächst rumpeln. So schaut's aktuell aus in der kommenden Nacht. 11 Grad, morgen dann hauptsächlich wieder Sonnenschein bis zu 30 Grad. Gegen Abend sind wieder Gewitter möglich.
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25: 17.03 Uhr, A8 Stuttgart Richtung München zwischen Eichelberg und Mühlhausen. Liegen gebliebenes Fahrzeug. Dann haben wir die Europastraße B10. Ulm-Hindenburg-Ring, und zwar zwischen Neu-Ulm-Mitte und dem Blaubeurer Tor. Dichter Verkehr, 8 Minuten kommen obendrauf. Und in Schwabmünchen hätten wir noch eine Sperrung auf der Lechfelder Straße auf Höhe Ortsausgang. Da ist die Bahnunterführung gesperrt.
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25: Blitzer in Neu-Ulm-Schweighofen. Bei den Milchwerken steht ein super Blitzer. In Arneck auf der Marktbronner Straße ortsauswärts. B30 Biberach Richtung Ulmhöhe Schwendi. In der Ortsausfahrt von Altenstadt Richtung Kellmünz. Und A8 Richtung München auf Höhe der Raststätte Gröbingen.
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25: Einen schönen Nachmittag am Montag. So, mehr Betreuungsplätze und ein neues Konzept in Weißenhorn. Anfang nächsten Jahres soll dort eine neue Kita aufmachen. An wen sich dieses Angebot richtet, das hört ihr gleich im Donau 3 FM Update. Und das wiederum gibt's gleich nach Madonna, nach Lena und nach Tiffany Aris.

0: 103 FM heute am Montag. Musik von Madonna und darauf folgt gleich Harry Styles mit seiner aktuellen mit American Girls. Vorher gibt's aber Wichtiges.
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0: Der Kampf um den Kita-Platz. Na, manche Eltern sind teilweise jahrelang an dem Thema dran. Es fehlt einfach immer noch an genügend Plätzen. Fabian Schober von den Donau 3 FM Nachrichten. In Weißenhorn, da gibt es da gute Nachrichten mit einem schönen Dreh.
2: Ja, am Wirtschafts- und Bildungszentrum in der Memminger Straße, da entsteht eine neue Kita mit 2 Gruppen. Das ist schon seit Ende Mai geplant. Jetzt ist aber die Unterschrift auch drunter von Weißenhorns Bürgermeisterin Kerstin Lutz und von der Lebenshilfe Donau-Iller. Die übernimmt nämlich die Kita. Losgehen soll es dann Anfang 2027.
0: Und was ist das Besondere an dieser neuen Kita?
2: Ja, es wird eine inklusive Kita. Also Kinder mit und ohne Behinderung werden gemeinsam betreut. Die Lebenshilfe Donau-Iller hat mit solchen Kitas schon Erfahrung, zum Beispiel in Senden und in Wullenstetten. Eltern können ihre Kinder wie bei den anderen Krippen- und Kindergartenplätzen ganz normal in Weißenhorn online über die Stadt anmelden.
0: Danke dir, Fabian. Also in Weißenhorn kommen Anfang 2027 2 neue Kita-Gruppen dazu mit einem inklusiven Konzept für Kinder mit und ohne Behinderung.
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0: Michael Patrick Kelly und Beautiful Madness. Das ist Donau 3 FM. Heute am Montag gleich gibt's die aktuellsten News. Wir haben es kurz vor 5:30.
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14: Es ist 5:30.
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15: Kalb direkt aus der Box geklaut und Ulmer Straßenbahnen kommen zurück. Ich bin Fabian Schober. Guten Tag. Wer klaut ein Kalb direkt aus seiner Box? Die Polizei geht bei Warthausen im Kreis Biberach von einem Kuhdiebstahl aus, mitten in der Nacht. Das 2 Monate alte Rind sollte eigentlich verkauft werden. Ein Unbekannter hat wohl in der Nacht auf Sonntag das Tier mit einem großen Fahrzeug mitgenommen. Die Suche nach dem Kalb läuft bis jetzt erfolglos. Die Polizei ermittelt. Bundeskanzler Merz will seine Reformen durchziehen, trotz CDU-Wahldebakel in Sachsen-Anhalt. Inzwischen hält in der eigenen Partei nicht mehr jeder zum Kanzler. Er werde aber nicht vor der Verantwortung davonlaufen, sagt Merz.
16: Aufgeben ist für mich keine Option, so Merz wörtlich. Am übernächsten Sonntag stehen 2 weitere Landtagswahlen an, in Mecklenburg-Vorpommern und in Berlin. Sollte die CDU dann schon wieder ähnliche Klatschen wie in Sachsen-Anhalt einfahren, dürfte der Druck auf Merz noch größer werden. Ob er dem dann noch standhält, ist offen. Der geplante Reformkurs der schwarz-roten Koalition soll zwar fortgesetzt werden, den Menschen soll aber deutlich besser als bisher erklärt werden, warum er nötig ist, verspricht der Kanzler. Aus Berlin, David Riemer.
15: Und jetzt geht es um diesen Mann.
17: Dieser Weg wird kein leichter sein.
15: Xavier Naidoo muss in Mannheim vor Gericht. Es geht um eine Anklage von vor 3 Jahren und um Volksverhetzung. Donau 3 FM-Reporter Thomas Bremser.
18: Der Anklage zufolge soll der Sänger einen Mitarbeiter der Amadeo-Antonio-Stiftung beleidigt haben. Die Stiftung kämpft gegen Rassismus und Antisemitismus. Naidoo soll in dem Zusammenhang auch Texte veröffentlicht haben mit antisemitischem Inhalt. Die Anwälte Naidoos sagen, ihr Mandant lehne antisemitisches, rassistisches und fremdenfeindliches Gedankengut entschieden ab. Weitere Anklagepunkte gegen ihn wurden fallen gelassen.
15: Rund ums Ehinger Tor in Ulm müsst ihr euch auf neue Verkehrswege einstellen. Ab morgen Dienstag wird die Ehinger Straße wegen Leitungsarbeiten bis Ende März für Autos gesperrt. Gute Nachrichten gibt's dafür für Bus und vor allem die Bahnfahrer. Ab Samstag fahren die Straßenbahnlinien 1 und 2 wieder ganz normal übers Ehinger Tor. 6 Wochen lang sind ja keine Straßenbahnen durch Ulm gefahren. Mehr Nachrichten gibt's wieder in einer halben Stunde und jederzeit auf donau3fm.de.
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0: Teilweise liegen Gewitter über Baden-Württemberg. Gibt's auch eine amtliche Warnung vor starkem Gewitter vom Deutschen Wetterdienst. Allerdings natürlich nicht überall. In der kommenden Nacht Temperaturen um 11 Grad. Morgen zunächst hochsommerlich, später immer schwüler bei 30 Grad und am Abend wieder Gewitter möglich.
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0: Um 17.33 Uhr A8 Stuttgart Richtung München zwischen Adelsried und Neuss. Gefahr durch Gegenstände, unter anderem durch einen Spanngurt auf der Fahrbahn. Der linke Fahrstreifen ist blockiert. Und in Schwabmünchen auf der Lechfelder Straße Behinderungen am Ortsausgang und zwar am Bahnübergang.
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0: In Neu-Ulm auf der Reutierstraße in Schweighofen bei den Milchwerken. Da steht ein Superblitzer, blitzt beidseitig. B30 Biberach Richtung Ulm, Höhe Schwendi und Arneck, Markbronner Straße, ortsauswärts in der 30er-Zone.
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0: Servus zusammen. So, Lille, manchmal braucht es ja für richtig gutes Essen kein Restaurant, sondern nur vier Räder und eine gute Idee. Und auch diese Woche suchen wir bei unseren Schwaben-Top 10 Schwabens beliebtesten Foodtruck.
4: Man sieht einfach, dass die Leute das mit Herzblut machen, die da arbeiten und für jeden einfach immer nur das Beste wollen.
0: Ja, welcher Foodtruck für unsere Donau 3FM Schwaben-Top 10 dort nominiert wurde und wie auch ihr euren Favoriten mit reinnehmen könnt, das gibt's gleich nach Daft Punk, nach Falco und nach Ray.

0: Danke bei Donau 3 FM heute am Montagabend. Get Lucky. Und gleich haben wir hier Leonie und Callum Scott. Außerdem Blondie mit dem damaligen Kamwerk-Erfolg mit Maria gleich. Und nur hier.
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0: Wenn irgendwo ein Foodtruck steht, dann dauert es meist nicht lange, bis sich da vorne erste Schlange bildet. Ist ja auch kein Wunder, ne? Frisches Essen, direkt auf die Hand, oft Gerichte, die man eben nicht an jeder Ecke bekommt. Und genau deshalb suchen wir bei den Schwaben Top 10 Schwabens beliebtesten Foodtruck. Michaela aus Biberach hat ihren Favoriten schon mal bei uns nominiert.
3: Den Steigmüller Biohofladen Foodtruck, den Pizza-Foodtruck, weil die Pizza super schmeckt. Also sie haben immer 5 feste Pizzen wie Margherita, Salami, Paprika, Pepperoni. Eigentlich für jeden irgendwie was dabei, auch mit Schinken und Pilze. Und dann haben sie jede Woche immer 2 Wochenpizzen auch noch wechselnd drauf.
0: Jawohl, okay. Also und auch Selina aus Lohnsee weiß genau, welcher Foodtruck für sie den Titel Schwabens beliebtester Foodtruck bekommen sollte.
4: Ich kann euch den Foodtruck von Schwaben empfehlen. Ich kann es als besten Foodtruck nur weiterempfehlen, weil egal ob in der Mittagspause schnell ein Essen oder in einem Catering, also jeder persönliche Wunsch wird berücksichtigt, egal ob in einem 3-Gänge-Menü oder in einem Hauptgang-Menü mit einzelnen Komponenten. Also es wird auf jeden persönlich eingegangen und ist individuell gelöst und man sieht einfach, dass die Leute das mit Herzblut machen, die da arbeiten und für jeden einfach immer nur das Beste wollen.
0: Jawohl, und jetzt seid natürlich ihr dran, wenn ihr euch an einen Lieblingsfoodtruck in Schwaben erinnert oder beziehungsweise auch einen Stammfoodtruck habt, dann nominiert ihn auf donau3fm.de oder kommentiert auf unseren Social-Media-Kanälen. Wir sind gespannt, wer das Rennen machen wird.
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4: Gleich die aktuellsten Nachrichten für euch mit Fabian Schober. Es ist kurz vor 18 Uhr.
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0: Es ist 18 Uhr.
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13: Randalierer im Schotterwerk bei Göppingen und Ulmer Straßenbahnen kommen zurück. Ich bin Fabian Schober, guten Abend. Das Schotterwerk Böhmenkirch neben der B466 im Kreis Göppingen ist komplett verwüstet. Unbekannte haben am Wochenende einen Bagger, ein Bohrfahrzeug und eine Planierraupe zerstört. Sie haben mehrere Teile aus den Maschinen rausgerissen, alles mit roter Farbe besprüht und die abgerissenen Teile dann in den Steinbruch geworfen. Die Polizei sucht die Randalierer und Zeugen für die Zeit zwischen Samstagvormittag und heute Morgen. Der Schaden wird auf über 100.000 Euro geschätzt. Die AfD hat die Landtagswahl in Sachsen-Anhalt deutlich gewonnen, allerdings ohne absolute Mehrheit. Die Reaktionen aus Bayern sind deutlich.
14: Bayerns Ministerpräsident Söder bezeichnet das Wahlergebnis in der ARD als echte Zäsur. Die Vereinigung der bayerischen Wirtschaft betont, man müsse das Ergebnis akzeptieren. Es mache aber betroffen und müsse wachrütteln. Es sei unerlässlich, dass die Parteien der Mitte das Vertrauen der Menschen zurückgewinnen, so die VBW. Das sei nur durch eine bessere und konsequentere Bundespolitik und insbesondere Wirtschaftspolitik möglich. Aus München, Janina Singer.
13: Wie du mir, so ich dir. Russland hat alle Goethe-Institute im Land geschlossen und will auch das deutsche Generalkonsulat in St. Petersburg dicht machen, als Reaktion auf ähnliche Maßnahmen in Deutschland. Donau 3FM-Reporter Thomas Bremser.
15: Es ist ein Ping-Pong-Spiel der Sanktionen, wie es offenbar üblich ist in der internationalen Politik. Die Bundesregierung hatte kürzlich das russische Haus in Berlin geschlossen und das russische Generalkonsulat in Bonn. Denn Kanzler Merz geht davon aus, dass Moskau hinter dem Drohnenangriff am Leipziger Flughafen steckt. Präsident Putin spricht von gefälschten Beweisen. Außenminister Lavrov vom Beginn eines echten Krieges. Die Mitarbeiter der Goethe-Institute und des Konsulats müssen in den kommenden Tagen Russland verlassen.
13: Rund ums Ehinger Tor in Ulm müsst ihr euch auf neue Verkehrswege einstellen. Ab morgen wird die Ehinger Straße wegen Leitungsarbeiten bis Ende März für Autos gesperrt. Gute Nachrichten gibt's für Bus und vor allem für die Bahnfahrer. Ab Samstag fahren die Straßenbahnlinien 1 und 2 wieder ganz normal übers Ehinger Tor. 6 Wochen lang waren ja keine Straßenbahnen durch Ulm gefahren. Mehr Nachrichten gibt's wieder in einer halben Stunde und jederzeit auf donau3fm.de.
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4: Es liegen immer noch Gewitter in der Luft in Baden-Württemberg, allerdings nur regional und in der Nacht Temperaturen so um 11 Grad. Morgen kriegen wir nochmal einen Hochsommertag, bis zu 30 Grad sind drin. Viel Sonnenschein zunächst, später zieht sich's zu und wird immer schwüler und gegen Abend oder auch in der Nacht dann Gewitter. Mittwoch meist bedeckt bei nur noch 17 Grad.
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4: 18.03 Uhr, der Blick auf die Straßen. Wir schauen erstmal auf die A8. Da hätten wir zwischen Ulm-West und Hohenstadt in Fahrtrichtung Stuttgart 3 Kilometer Stau, 13 Minuten Zeitverlust. Gerade eben kommt noch eine Meldung von der A7 rein, Würzburg Richtung Ulm zwischen Heidenheim und Gingen-Herbrechting in Gefahr durch eine ungesicherte Unfallstelle.
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4: Blitzer in Neu-Ulm, in Schweighofen, bei den Milchwerken, da steht ein super Blitzer. In Arneck auf der Marktbronner Straße ortsauswärts, B30 Biberach Richtung Ulm, Höhe Schwendi. An der Ortsausfahrt Altenstadt Richtung Kelmünze und A8 Richtung München bei der Raststätte Gröbingen.
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4: Schönen Abend, servus zusammen am Montag. Sodele, gleich wollen wir mal gucken, wo sich Oma Rosa in der neuen Woche so aufhält. Gleich gibt's Tipp Nummer 1. Die ganze Woche über werdet ihr Tipps erhalten. Wenn ihr euch schon sicher seid, könnt ihr die Antwort natürlich jederzeit per WhatsApp reinschreiben. Wenn ihr euch nicht sicher seid, empfehle ich immer, weitere Tipps abwarten. Aber zum Freitag wird's dann interessant. Da geht's um eine Schwabentasse. Mehr dazu gleich nach den Fugees, Teddy Swims oder auch nach Aus This.

0: Refugees und Killing Me Softly. Das ist Donau 3FM heute am Montagabend, 18.15 Uhr mittlerweile. Und gleich für euch Katy Perry oder auch Ava Max. Aber vorher kommt noch eine andere Dame.
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0: So, neue Woche, neue Tipps, neuer Aufenthaltsort von Oma Rosa. Aber wo hält sie sich auf? Wenn ihr das erraten könnt, dann könnt ihr uns gerne eine WhatsApp reinschicken. Studio-Hotline findet ihr jederzeit auf donau3fm.de. Ja, und wenn ihr euch sicher seid, könnt ihr es ja schon nach dem ersten Tipp machen. Wenn nicht, würde ich empfehlen, abwarten, denn täglich gibt's ja Tipps. Erst Richtung Wochenende wird's dann hochinteressant. Dann geht's für euch um eine Schwabentasse und die gibt's eben nur über Oma Rosa. Und jetzt, bitteschön, Tipp Oma Rosa Nummer 1.
2: Ganz in der Nähe des gesuchten Ortes befindet sich ein riesiger Baum.
3: Ja, ich weiß, geht überall Bäume.
2: Aber genau da an diesem Ort und an diesem Baum stand ich jetzt. Und um den Baum zu umarmen, bräuchte man mindestens 5 Menschen. Der Baum wird auf 800 bis 1000 Jahre geschätzt. Und es handelt sich da dabei um eine Linde. Jetzt hat man beim Verraten wieder wissen, wie eine Linde aussieht. Ja gut, nicht mein Problem.
0: Ja. Okay, also nicht dein Problem, aber falls ihr eine Schwabentasse abgreifen wollt, dann ist es euer Problem. Dann eure Antwort. Falls ihr euch schon sicher seid, aber ich glaube mal, aus dieser Linde allein kann man noch nicht so viel rausholen, denn es gibt ja relativ viele alte Linden, die relativ viele Menschen erfordern, wenn man sie umgreifen will. Deswegen würde ich als Tipp empfehlen, zumindest mal morgen den nächsten Tipp noch abzuwarten.
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0: The Script. Zusammen mit Will.i.am und Hall of Fame. Das ist Donau 3FM heute am Montagabend. Gleich Fabi Schober mit den aktuellsten Nachrichten. Das ist kurz vor 6:30.
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1: Es ist 6:30.
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3: Randalierer im Schotterwerk bei Göppingen und Ulmer Straßenbahnen kommen zurück. Ich bin Fabian Schober. Guten Abend. Das Schotterwerk Böhmenkirch neben der B466 im Kreis Göppingen ist komplett verwüstet. Unbekannte haben am Wochenende einen Bagger, ein Bohrfahrzeug und eine Planierraupe zerstört. Sie haben mehrere Teile aus den Maschinen rausgerissen, alles mit roter Farbe besprüht und die abgerissenen Teile dann in den Steinbruch geworfen. Die Polizei sucht die Randalierer und Zeugen für die Zeit zwischen Samstagvormittag und heute Morgen. Der Schaden wird auf über 100.000 Euro geschätzt. Die AfD hat die Landtagswahl in Sachsen-Anhalt deutlich gewonnen, allerdings ohne absolute Mehrheit. Die Reaktionen aus Bayern sind deutlich.
4: Bayerns Ministerpräsident Söder bezeichnet das Wahlergebnis in der ARD als echte Zäsur. Die Vereinigung der bayerischen Wirtschaft betont, man müsse das Ergebnis akzeptieren. Es mache aber betroffen und müsse wachrütteln. Es sei unerlässlich, dass die Parteien der Mitte das Vertrauen der Menschen zurückgewinnen, so die VBW. Das sei nur durch eine bessere und konsequentere Bundespolitik und insbesondere Wirtschaftspolitik möglich. Aus München, Janina Singer.
3: Wie du mir, so ich dir. Russland hat alle Goethe-Institute im Land geschlossen und will auch das deutsche Generalkonsulat in St. Petersburg dicht machen, als Reaktion auf ähnliche Maßnahmen in Deutschland. Donau 3 FM-Reporter Thomas Bremser.
5: Es ist ein Ping-Pong-Spiel der Sanktionen, wie es offenbar üblich ist in der internationalen Politik. Die Bundesregierung hatte kürzlich das russische Haus in Berlin geschlossen und das russische Generalkonsulat in Bonn. Denn Kanzler Merz geht davon aus, dass Moskau hinter dem Drohnenangriff am Leipziger Flughafen steckt. Präsident Putin spricht von gefälschten Beweisen. Außenminister Lavrov vom Beginn eines echten Krieges. Die Mitarbeiter der Goethe-Institute und des Konsulats müssen in den kommenden Tagen Russland verlassen.
3: Rund ums Ehinger Tor in Ulm müsst ihr euch auf neue Verkehrswege einstellen. Ab morgen wird die Ehinger Straße wegen Leitungsarbeiten bis Ende März für Autos gesperrt. Gute Nachrichten gibt's für Bus und vor allem für die Bahnfahrer. Ab Samstag fahren die Straßenbahnlinien 1 und 2 wieder ganz normal übers Ehinger Tor. 6 Wochen lang waren ja keine Straßenbahnen durch Ulm gefahren. Mehr Nachrichten gibt's wieder in einer halben Stunde und jederzeit auf donau3fm.de.
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6: Die Temperaturen der kommenden Nacht bei 11 Grad. Morgen erwartet uns wieder ein sommerlicher Tag, zunächst viel Sonnenschein. Später zieht es sich dann ein bisschen zu und wird immer schwüler und abends bzw. örtlich auch nachts dann erste Gewitter möglich. Der Mittwoch zeigt sich dann nur noch bedeckt und ja, bis zu 17, 18 Grad, viel mehr ist da nicht drin.
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6: 18.34 Uhr. Wir schauen auf die Straßen A7 Würzburg Richtung Ulm zwischen Heidenheim und Gingen-Herbrechtingen. Gefahr durch eine ungesicherte Unfallstelle. Und dann haben wir die A8 Stuttgart Richtung München zwischen Leipheim und Günzburg. Vorsicht, dort Gefahr durch einen Sack Gartenabfälle auf der Fahrbahn. Und in Schwabmünchen auf der Lechfelder Straße Behinderungen am Bahnübergang. Ansonsten keine weiteren Störungen. Wir wünschen gute Fahrt.
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6: Blitzer auf der A8 Richtung München bei der Raststätte Gröbingen, in der Ortsausfahrt Altenstadt Richtung Kelmünz, B30 Biberach Richtung Ulm bei Schwendi an der Abfahrt, Arneck auf der Markbräuner Straße und Neu-Ulm-Reutierstraße, und zwar in Schweighofen vor den Milchwerken.

dahinter steckt. Hört ihr alles gleich, inklusive Hits bei Donau 3 FM. Vorher machen wir noch weitere Hits, auch ganz große. Miles Smith, Van Halen und auch Dua Lipa. Hey,

0: Robert Smith bei Donau 3 FM heute am Montagabend. Jetzt gleich für euch die aktuelle, die nagelneue von Somber. My Body Isn't Ready. Außerdem haben wir noch einen Hit vorher, aber der hat schon ein bisschen mehr auf dem Buckel.
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0: FM. 1984 war Deutschland im Olympiafieber. Die Olympischen Spiele waren damals in Los Angeles zu Gast. Einer unserer Helden war aber Schwimmass Michael Groß. Er hat damals dreimal Gold und einmal Silber geholt. Und das ganze Land hat dann mit der Hochspringerin Ulrike Meifert mitgefiebert. Die hat 12 Jahre nach ihrer Olympiaserie, nach ihren großen Erfolgen in München, ein Comeback versucht.
3: 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Und dann geht es lang, länger und kraftvoll dazu. Sie springt und sie hat geschafft! 2,03 Meter springt sie!
0: Gold für Ulrike Meifert damals, 59 Medaillen für Deutschland haben die Olympischen Spiele 1984 uns beschert und einen Nummer 1 Hit, der offizielle Olympiasong Reach Out von Giorgio Moroder und Sänger Paul Angeman, der war heute am 7. September vor genau 42 Jahren ganz oben in den deutschen Charts. Ja, und somit ist er doch prädestiniert, heute hier bei Donau 3 FM Tageshit zu sein. Giorgio Moroder und Paul Angeman. Reach out for the medal.

0: David Guetta und Sia und Flames, das ist Donau 3 FM heute am Montagabend. Gleich wird's 19 Uhr.
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10: Es ist 19 Uhr.
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12: Ich bin Thomas Blestl. Bundeskanzler Friedrich Merz hat nach dem deutlichen AfD-Wahlsieg in Sachsen-Anhalt einen Rückzug ausgeschlossen. Der CDU-Chef erklärte, er wolle seine Verantwortung als Kanzler weiter wahrnehmen und am Reformkurs der Bundesregierung festhalten. Zugleich räumte Merz eigene Defizite ein.
13: Dies ist die schwerste Wahlniederlage, die die CDU seit Jahrzehnten auch eingefahren hat. Das Ganze wird natürlich Konsequenzen haben müssen. Wir werden in 2 Wochen 2 weitere Landtagswahlen haben, in Mecklenburg-Vorpommern und hier in Berlin. Und wir werden in 2 Wochen erneut Wahlergebnisse zu analysieren haben, die möglicherweise auch weitere Bedeutung haben.
12: Bundeskanzler Merz. Russland hat alle Goethe-Institute im Land geschlossen und die Mitarbeiter zum Verlassen des Landes aufgefordert. Zugleich ordnete das Außenministerium in Moskau die Schließung des deutschen Generalkonsulats in St. Petersburg an.
14: Es ist ein Ping-Pong-Spiel der Sanktionen, wie es offenbar üblich ist in der internationalen Politik. Die Bundesregierung hatte kürzlich das russische Haus in Berlin geschlossen und das russische Generalkonsulat in Bonn. Denn Kanzler Merz geht davon aus, dass Moskau hinter dem Drohnenangriff am Leipziger Flughafen steckt. Präsident Putin spricht von gefälschten Beweisen. Außenminister Lavrov vom Beginn eines echten Krieges. Die Mitarbeiter der Goethe-Institute und des Konsulats müssen in den kommenden Tagen Russland verlassen. Thomas Bremser, Redaktion.
12: Das VW-Werk Osnabrück soll nach dem Ende der Autoproduktion im Sommer 2027 zu einem Rüstungsstandort werden. Volkswagen Niedersachsen und der Investor Aurelius haben Eckpunkte für eine Übernahme vereinbart. Als erstes Projekt ist die Zusammenarbeit mit dem israelischen Rüstungskonzern Rafael vorgesehen. Nach Angaben des Betriebsrats ergibt sich damit für knapp 1.400 der derzeit 1.800 Beschäftigten eine Perspektive. Die Polizei hat die Fahndung nach dem mutmaßlichen Stromsaboteur ausgeweitet. Zwischen Remscheid und Wuppertal suchten Einsatzkräfte nach einer verdächtigen Person mit Rucksack, die an einem Umspannwerk gesehen worden war. Ob es sich um den gesuchten 48-Jährigen handelt, ist unklar. Eine 60-köpfige Ermittlungsgruppe prüft inzwischen mögliche weitere Tatorte im gesamten Bundesgebiet.
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0: In der kommenden Nacht Temperaturen um die 11 Grad und dann kommt der morgige Dienstag nochmal recht sonnig mit hochsommerlichen Temperaturen. Örtlich erreichen wir nochmal die 30 Grad Marke. Aber gegen Abend zieht sich's dann zu, da wird's dann auch zunehmend schwüler und dann entladen sich erste Gewitter. Nachts kann das auch noch der Fall sein, allerdings regional, versteht sich. Aber der Mittwoch, der wird nur noch meist bedeckt sein. Teilweise noch klein wenig Regen mit dabei bei Temperaturen von nur noch 18 Grad.
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0: 19.03 Uhr, wir schauen auf die Straßen in Schwaben. Behinderungen aktuell hätten wir noch auf der A7 Würzburg Richtung Ulm zwischen Heidenheim und Gingen-Herbrechtingen. Gefahr durch eine ungesicherte Unfallstelle.
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0: Blitzer in Neu-Ulm in Schweighofen und zwar direkt vor den Milchwerken steht ein Superblitzer, blitzt aber beidseitig. Dann Arneck, Mark-Borner Straße. B30 Biberach Richtung Ulm, Höhe Ausfahrt Schwendi. In der Ortsausfahrt Altenstadt Richtung Kelmünz und A8 Richtung München auf Höhe der Raststätte Gröbingen.
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0: Einen schönen Montagabend. Servus zusammen. So, gleich werfen wir einen Blick in die Welt der Prominenz. Gleich kommt Isis Promiversum. Und da hat Isi einiges für euch zusammengetragen. Und zwar geht's um einen Emmy. Für wen dieser Emmy war und vor allem warum. Und dazu noch einiges an Zusatzinformationen. Das gleich bei mir. Vorher Musik von Sting and the Police. Wir haben Glock Glock für euch oder auch die Mega-Erfolgsnummer von Bibi Rexha und Faithless mit der neuen Version von Insomnia, New Religion. Schönen Montagabend.
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0: FM heute am Montagabend mit The Police und Sting mit Every Breath You Take. Gleich für euch Cat's Eye mit der neuen Mit Animal. Vorher kommt noch Easy 1000 mit ihrem Promiversum. Wenn Bad Bunny den Super Bowl übernimmt und Sabrina Carpenter bei den Muppets vorbeischaut, dann bleibt das offenbar nicht ohne Folgen. Mehr dazu jetzt bei Easy.
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4: Freunde der gepflegten Unterhaltung Bad Bunny und Sabrina Carpenter haben am Wochenende zum ersten Mal einen Emmy gewonnen, also einen der wichtigsten Fernsehpreise der USA. Der große Abräumer ist Bad Bunnys Halbzeitshow beim Super Bowl. Sie hat 9 Nominierungen in 7 Kategorien bekommen und hat tatsächlich in allen 7 gewonnen.
5: And the Emmy goes to the Apple Music Super Bowl Halftime Show starring Bad Bunny.
4: Mehr Emmys hat noch keine Halbzeitshow beim Super Bowl erhalten. Damit hat die Show also einen neuen Rekord aufgestellt. Bad Bunny selbst hat einen Emmy als Produzent und Künstler der besten Live-Unterhaltungsshow bekommen. Die anderen 6 Auszeichnungen sind an die Verantwortlichen für Regie, Musik, Choreografie, Ton, Licht und Kameras gegangen. Ja, und ich glaube, wer den Auftritt gesehen hat, weiß auch warum. Bei der Show haben Dutzende Tänzer vor einer puerto-ricanischen Kulisse eine aufwendige Choreografie gezeigt. Bad Bunny hat mit Lady Gaga Salsa getanzt. Dann wurde noch Ricky Martin auf die Bühne geholt. Ein Paar hat während der Show komplett überraschend geheiratet. Also da war wirklich einiges los. Ja, und auch Sabrina Carpenter hat ihren ersten Emmy gewonnen. Das neue Muppet-Show-Special mit ihr, Kermit und Miss Piggy, hat insgesamt 4 Preise gewonnen.
6: Sabrina Carpenter, 30 seconds to curtain, Miss Carpenter.
7: Miss Carpenter.
8: Thank you, Scooter.
4: Sabrina selbst hat einen davon als Produzentin und Darstellerin erhalten. Bad Bunny und Sabrina Carpenter haben jetzt sowohl einen Grammy als auch einen Emmy gewonnen. Damit haben sie die Hälfte von einem sogenannten EGOT geschafft. Diese 4 Buchstaben stehen für Emmy, Grammy, Oscar und Tony. Wir sagen herzlichen Glückwunsch.
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11: Einen wunderschönen Abend heute am Montag zum Start in die Woche, den ihr hoffentlich gut hinter euch gebracht habt. Egal ob joggen, spazieren gehen oder auch Radfahren, eure Bewegung, die kann im September Teil von etwas Großem sein.
12: Alle müssen an einem Strang ziehen, ansonsten können wir das einfach nicht schaffen. Genau das wollen wir jetzt übertragen, einmal beweisen.
11: Ja, wie ihr kranken Kindern mit euren zurückgelegten Kilometern helfen könnt und um welche Krankheit es dabei geht und auch was das Ganze mit einer Weltumrundung zu tun hat, gleich bei mir. Vorher gibt's Musik von Alan Miles und auch von Michael Schulte und damit rein in den Montagabend.
13: Hallo, hier ist Michael.

0: Der Montag bei Donau 3 FM mit Kaigo, Khalid und Griffin. Save My Love, großartiger Hit. Und einer, der schon viel mehr auf dem Buckel hat und noch erfolgreicher war, den gibt's gleich. Ich sag nur, die Spice Girls warten bereits in der Warteschleife. 40.075 Kilometer, so viele Kilometer sind's, einmal um die Welt. Und der Verein SCN 2A Germany e.V. aus Erbach, der möchte genau diese Zahl im September noch zurücklegen. Das geht aber nur mit eurer Hilfe. Sarah Rieger ist Vorstandsvorsitzende des Vereins. Sarah, erklär uns zuerst mal, was ist SCN 2A?
1: Also SCN 2A ist der Name eines Gens, das man in den Nerven des Gehirns findet. Und dieses Gen ist verantwortlich für die Weiterleitung von elektrischen Signalen in den Gehirnzellen. Wenn Personen eine Mutation, also eine Veränderung in diesem Gen haben, dann kann es eben zu fehlerhafter Kommunikation zwischen den Nervenzellen kommen. Menschen, die diese SCN2A-Erkrankungen haben, die leiden dann an Epilepsie oder Autismus, Entwicklungsstörungen. Und natürlich bringt dann so eine große Erkrankung ganz viele Nebensymptome mit sich.
0: Euer Verein, der hat sich 2022 gegründet und ist der einzige im deutschsprachigen Raum. Was ist eure konkrete Mission?
1: Also bei SCN2A-Erkrankungen handelt es sich um seltene Erkrankungen. Das heißt, die sind leider sehr wenig erforscht und es gibt nicht ausreichend Therapiemöglichkeiten für Betroffene. Und unsere Mission ist eben, Aufmerksamkeit zu schaffen, dass es erstens diese Erkrankung gibt. Und dann versuchen wir natürlich, Fördergelder und Spendengelder zu sammeln, damit wir auch die Forschung an dieser Erkrankung unterstützen können.
0: Und genau deshalb habt ihr im September eine ganz besondere Aktion geplant. SCN 2A geht einmal um die Welt. Sarah, wie nehmen wir daran teil?
1: Werdet einfach aktiv im September. Ihr könnt laufen, joggen, spazieren, schwimmen. Jegliche Bewegung zählt. Ihr müsstet einfach tracken, wie viel Kilometer ihr gelaufen seid. Das reicht auch ein Wochenüberblick. Und diesen per Screenshot an uns senden oder hochladen. Dann können wir die Kilometer mit in unsere Rechnung nehmen. Und wir haben ganz tolle Sponsoren, die geben uns in Summe 1,26 Euro pro Kilometer. Das heißt, wenn wir unser Ziel erreichen, haben wir 50.000 Euro Spendengelder und diese schreiben wir dann Ende des Jahres für ein Forschungsprojekt aus.
0: Der Erbacher Verein SCN 2A Germany e.V. möchte im September 40.075 Kilometer zurücklegen. Dabei brauchen sie eure Hilfe. Trackt alles, was ihr an Kilometern zurücklegt, sei es beim Joggen, Spazieren gehen oder auch beim Fahrradfahren. Jeder Kilometer zählt. Trackt die Kilometer mit einer App und schickt die Screenshots an den Verein. Pro Kilometer, wie gesagt, 1,26 in Euro wird gespendet. Sollte das Ziel erreicht werden, können also ganze 50.000 Euro Spenden für die Forschung eingesetzt werden. Und alle Infos zur Aktion findet ihr auf donau3fm.de.
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0: 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Es ist 20 Uhr.
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5: Ich bin Thomas Bliskin. Bundeskanzler Friedrich Merz will trotz der schweren CDU-Niederlage in Sachsen-Anhalt an seinem Amt und am Reformkurs der Bundesregierung festhalten. Zugleich räumte er eigene Defizite ein und kündigte Gespräche mit der SPD über Rente, Haushalt und Steuerreform an.
6: Aufgeben ist für mich keine Option, so Merz wörtlich. Am übernächsten Sonntag stehen zwei weitere Landtagswahlen an, in Mecklenburg-Vorpommern und in Berlin. Sollte die CDU dann schon wieder ähnliche Klatschen wie in Sachsen-Anhalt einfahren, dürfte der Druck auf Merz noch größer werden. Ob er dem dann noch standhält, ist offen. Der geplante Reformkurs der schwarz-roten Koalition soll zwar fortgesetzt werden, den Menschen soll aber deutlich besser als bisher erklärt werden, warum er nötig ist, verspricht der Kanzler. David Riemer, Berlin.
5: Der Erdrutschsieg der AfD in Sachsen-Anhalt löst im Ausland teils hochemotionale Reaktionen aus. Die deutsche Regionalwahl ist auch in den USA Thema.
7: Dass AfD-Spitzen und Trump-Anhänger in den USA einander hofieren, ist kein Geheimnis. Und Elon Musk ist auch schon lange als AfD-Sympathisant bekannt. Der Tech-Milliardär gratulierte zum Wahlsieg in Sachsen-Anhalt. Gut gemacht, schrieb Musk auf X. Und er bekam im Gegenzug gleich ein Angebot zur Zusammenarbeit. Auch Trump-Freund und früherer US-Botschafter in Deutschland, Richard Grenell, gratulierte zu einem großen Sieg. Trump selbst hat noch nichts gesagt, aber seit seinem Amtsantritt kuscheln AfD und US-Regierung enger denn je. Tina Eck, USA.
5: Die Polizei hat die Fahndung nach dem mutmaßlichen Stromsaboteur ausgeweitet. Zwischen Remscheid und Wuppertal suchten Einsatzkräfte nach einer verdächtigen Person mit Rucksack, die an einem Umspannwerk gesehen worden war. Ob es sich um den gesuchten 48-Jährigen handelt, ist unklar. Eine 60-köpfige Ermittlergruppe prüft inzwischen mögliche weitere Tatorte im gesamten Bundesgebiet. Russland hat alle Goethe-Institute im Land geschlossen und die Mitarbeiter zum Verlassen des Landes bis spätestens 13. Dezember aufgefordert. Zugleich ordnete das Außenministerium in Moskau die Schließung des deutschen Generalkonsulats in St. Petersburg bis zum 18. September an. Damit antwortete Moskau auf die angekündigte Schließung des Russlandhauses in Berlin und des Generalkonsulats in Bonn. Die Bundesregierung hatte Moskau für den Anschlagsversuch mit einer Sprengstoffdrohne auf dem Flughafen Leipzig-Halle verantwortlich gemacht.
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8: Der Mittwoch bringt viel Sonnenschein, Temperaturen teilweise sogar leicht über 30 Grad. Das heißt, es wird schwül, weil sich's nachmittags und abends zuzieht. Und dann sind auch in der Nacht auf Mittwoch erste Schauer und Gewitter möglich. Mittwoch dann meist bedeckt bei Temperaturen um nur noch 17 Grad.
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9: Die B466 Richtung Heidenheim an der Brenz. Zwischen Sontheimer Wirtshäusle und Heidenheim B19. Dichter Verkehr. 5 Minuten Zeitverlust. Lechfelder Straße, Schwabmünchen. In Höhe Ortsausgang. Bahnuntergang gesperrt. 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
10: Ich wünsche euch einen wunderschönen guten Abend. Heute wieder mit dabei Kollege Fabian Schober aus dem Donau 3 FM Nachrichten.
11: Ja, aber auch natürlich als großer Musikfan.
10: Richtig,
11: ja.
10: Es klingt immer so seriös, wenn ich sage aus den Donau 3 FM Nachrichten, so seriös ist aber gar nicht.
11: Ja, da zeige ich meine seriöse Seite.
10: Richtig, ich wollte es gerade sagen.
11: Und hier meine noch seriösere Seite.
10: Da lässt er alles raus. Heute haben wir eine Art Sondersendung. Im Januar hat sie noch ihren 80. Geburtstag gefeiert und am 25. August August diesen Jahres ist Dolly Parton dann im Alter von 80 Jahren leider von uns gegangen. Wenn man Dolly Parton beschreibt, dann reicht eigentlich ein Beruf wirklich nicht aus. Sie ist Sängerin gewesen, Songwriterin, Schauspielerin, Unternehmerin und irgendwann war sie einfach auch selbst eine eigene Marke, kann man so sagen.
11: Und was für eine Marke, ne? Diese riesigen blonden Haare, diese Perücken, hohe Schuhe, Strass, Glitzer, ja, ein Look, der war einfach nicht auf Zurückhaltung aus.
10: Ja, und das war auch komplette Absicht. Dolly erzählte später immer wieder, dass sie als Kind von einer auffällig gekleideten Frau aus ihrer Heimat sehr fasziniert war. Die hatte auch hohe Schuhe an, viel zu enge Kleidung, viel Make-up. Andere fanden den Look ja immer ein bisschen billig. Dolly fand ihn wunderschön und ich bin's ganz ehrlich, ich sag das ganz ehrlich, Die Musik, die Person, es war perfekt.
11: Es war eine wirklich tolle Frau, muss man einfach so sagen. Und sie hat ja auch ihren eigenen Stil draus gemacht. Obwohl Plattenbosse ihr ja zeitweise geraten haben sollen, das Ganze zurückzufahren, hat sie offensichtlich nicht gemacht und wir freuen uns darüber. Wir starten nämlich jetzt Ende der 60er rein mit Dolly Parton, mit ihrer ersten Version eines Songs über eine Scheidung, nämlich Divorce, und danach kommt der Hit, mit dem ihr alle was anfangen könnt. Mhm. Der Frauenname, bei dem die halbe Welt singen kann. Jolene.

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1: Und heute mit dabei die größten Hits von Dolly Parton. Eben habt ihr den Hit Divorce gehört. Der ist auch ganz sonderbar geschrieben, und zwar ist zwischen jedem Buchstaben ein Punkt. Hat auch einen Grund. Divorce erzählt nämlich von Eltern, die bestimmte Wörter vor ihrem kleinen Sohn lieber buchstabieren. Also D-I-V-O-R-C.
2: Peter, was sind denn so Wörter, die du lieber buchstabierst?
1: Das darf ich nicht sagen. Ich komme ja später noch nach Hause, nicht, dass es noch Konsequenzen gibt. Nein, es geht um diesen Song, und ausgerechnet daraus entsteht dieser ziemlich traurige Song, muss man sagen, über eine zerbrechende Familie.
2: Ja, das Original von Divorce, das war schon davor ein großer Hit für Tammy Wynette, und Dolly hat dann kurz darauf einfach ihre eigene Version aufgenommen.
1: Dann gab es hier euch noch Jolene. Bei Jolene wird die Geschichte schon ein bisschen persönlicher, wobei hinter diesem berühmten Namen eigentlich zwei verschiedene Frauen stecken. Wer, Fabi?
2: Ja, also den Namen Jolene, den hat Dolly von einem jungen rothaarigen Fan. Aber die eigentliche Idee zur Geschichte, die kam von einer Bankangestellten, die offenbar ein bisschen zu viel Interesse an Dolly Partons Mann Carl Dean gezeigt hat.
1: Und Carl Dean ist sowieso eine der interessantesten Figuren in Dollys Leben. Die beiden lernten sich 1964 kennen, kurz nachdem Dolly mit 18 nach Nashville gezogen war, vor einem Waschsalon.
2: Ja, also sehr romantische
1: Geschichte. Liebesstory, ja. Eigentlich.
2: Carl Dean hat sich dann aber so konsequent aus der Öffentlichkeit rausgehalten, dass Dolly da später sogar drüber scherzen konnte. Manche Menschen hätten geglaubt, sie hätte ihren Ehemann einfach erfunden.
1: Also sie stand ganz groß in der Öffentlichkeit, ja. Und er war zu Hause.
2: Aber hat wunderbar funktioniert, ja, mit
1: absolut.
2: Den beiden.
1: Absolut. Die beiden waren bis zu Carls Tod 2025 fast 60 Jahre verheiratet. Eine ziemlich ungewöhnliche Hollywood-Ehe eigentlich, vor allem, weil einer von beiden mit Hollywood eigentlich überhaupt nichts zu tun haben wollte.
2: Ja, und jetzt kommen wir wieder zur Musik. Zwei Songs aus dem Jahr 1974. Wir haben erst eine Ballade für euch, die wie das Ende einer großen Liebe klingt, ursprünglich aber ein beruflicher Abschied war von Dolly Parton selbst. I Will Always Love You, und ihr kennt den Titel noch woanders her, ja. Mhm. Und danach wird die Liebe bei Dolly dann ganz leicht. Danach hört ihr Love Is Like a Butterfly.

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1: I will always love you. Ja, ein Mega-Hit. Gar nicht von Dolly Parton selbst eigentlich. Also, sie hat den am Anfang geschrieben, aber der wird später noch richtig groß. Eigentlich hat sie den für Porter Wagoner geschrieben. Der hatte sie Ende der 60er Jahre in seine Fernsehshow geholt und damit wirklich entscheidend bei ihrem Durchbruch geholfen. Ein bisschen Ironie ist dabei. Dolly hat nämlich später über die Beziehung zu Wagoner von einer Hassliebe gesprochen.
2: Ja, wenn man Erfolg haben will, dann ist es oft nicht so einfach. Da muss man teilweise mit Leuten zusammenarbeiten, wo es immer nicht so einfach ist. Irgendwann wollte Dolly Parton aber dann wirklich ihre eigene Karriere verfolgen und statt daraus einen riesigen Streit zu machen, schrieb sie diesen Abschiedssong.
1: Der beinahe übrigens auch ein Elvis-Song geworden wäre. Ne? Elvis Presley wollte tatsächlich I Will Always Love You aufnehmen und Dolly war zunächst auch begeistert davon.
2: Bis der Manager von Elvis Presley verlangte, dass Dolly einen großen Teil der Publishing-Rechte abgibt und da hat sie einfach Nein gesagt. Findet damals noch relativ junge Songwriterin gegen Elvis Presley. Das muss man sich erstmal trauen. Vor allem auch gegen das Management, was ja da auch mal ein bisschen
1: schwierig war. Ja, auf jeden Fall. Ja. Und die Entscheidung wurde Jahre später ja auch noch viel wertvoller, weil dann kam Whitney Houston, ja, und die hat aus diesem Song einen absoluten weltweiten Mega-Hit gemacht.
2: Trotzdem ist er immer noch von der Country Mom. Das finde ich ja ganz spannend. Dolly Parton schreibt das Ding und Whitney Houston macht daraus dann noch einen Riesenvolk. Da war, glaube ich, Dolly Parton auch sehr stolz. Ja. Glaube ich auch, sie ist so eine Person, die wenig mit Eifersucht oder sonst was kämpft oder mit Neid.
1: Hat das anderen Leuten immer richtig gegönnt. Ja.
2: Absolut. Und wo wir jetzt gerade bei Dingen sind, die bei Dolly nicht immer ganz so waren, wie sie auf den ersten Blick aussahen. Jahrelang gab es dieses Gerücht, Dolly würde ihre Arme deshalb immer bedecken, weil sie darunter komplett tätowierte Ärmel oder Arme hat.
1: Glaube ich nicht. Nee. Doch. Nein, ganz so spektakulär war es tatsächlich nicht. Dolly hat es mal bestätigt, dass sie zwar ein paar kleine Tattoos hatte, unter anderem Schmetterlinge oder Schleifen, aber sie hat damit hauptsächlich Narben tatsächlich verdeckt.
2: Also alles halb so wild. Da steckt keine voll tätowierte
1: nein.
2: drunter. Was wiederum ziemlich gut zu ihr passt. Selbst daraus machte sie noch was Buntes und was Schönes, so wie Dolly eben war. Jetzt geht es musikalisch weiter mit einer eher nachdenklichen Seite von ihr. In The Seeker sucht Dolly nach Orientierung und Antworten. Und danach kommt der Song, mit dem sie endgültig aus der reinen Country-Ecke Richtung Pop ging. Und zwar Here You Come Again.
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1: 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Und da sind wir schon wieder zurück bei den Greatest Hits mit Dolly Parton. Im August ist sie ja leider im Alter von 80 Jahren verstorben. Deshalb gibt es heute so einen kleinen Nachruf hier bei uns. Bei Dolly kann es spirituell und sehr ernst sein, haben wir jetzt ja auch schon mehrfach gehört. Und ein paar Minuten später ist es wieder sehr glamourös, alles voller Country, alles gute Laune. So kennt man sie.
2: Ja, aber Ende der 70er sind wir dann schon. Und da wollte sie jetzt endgültig raus aus dieser reinen Country-Ecke. Nashville war ihr einfach irgendwann zu klein. Parallel wurde ihr Äußeres immer berühmter. Ja, die hohen Haare, die langen Fingernägel, das Make-up. Dolly wusste einfach sehr genau, dass die Leute genau darüber reden.
1: Absolut. Und sie war meistens die Erste, die darüber auch einen Witz gemacht hat. Dabei war dieser Look auch eine Art Markenzeichen, ganz klar. Man musste kein Country-Fan sein, um Dolly Parton sofort zu erkennen.
2: Ja, und ihr habt es gerade noch gehört. Mit Here You Come Again kam dann der große Schritt Richtung Pop. Der Song war glatter, radiotauglicher vor allem und deutlich weniger traditionell Country. Und wenn man dachte, poppiger geht bei Dolly nicht, kurz danach kam ihre kleine Disco-Phase. Ja? Dolly mit Disco-Einschlag jetzt in Baby I'm Burning. Aber danach gehen wir wieder zurück zum Country mit I Really Got The Feeling.

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1: Ich find's stark. Gerade noch I Really Got the Feeling und davor gab's wirklich einen Disco-Hit von Dolly Parton.
2: Ja, Ende der 70er. Da war Disco einfach überall, also auch natürlich bei Dolly. Baby, I'm Burning. Da gab's sogar eine eigene Disco-Version davon, ja.
1: Ja, und das Spannende, gleichzeitig wollte sie ihre Country-Fans natürlich auch nicht vergrämen und verlieren. Sie ist ja die Queen of Country, ganz klar.
2: Ja, und deswegen hat sie auch mit I Really Got the Feeling direkt wieder einen Song ganz oben in den amerikanischen Country-Charts platziert.
1: Nach ihrer Disco-Phase, vielleicht war das auch der Grund, warum es zu diesem Schritt kam.
2: Dolly Disco.
1: Ja, es kam nämlich ein großer Karriereschritt, denn Dolly Parton selbst kam nach Hollywood.
2: Ja.
1: Und das hat sie gar nicht so geplant.
2: Nee, Jane Fonda. Die Schauspielerin wollte sie unbedingt für den Film 9 to 5. Dolly hatte bis dahin noch gar nie eine große Filmrolle gespielt.
1: Und deshalb hat sie sich auf ihre ganz eigene Art und Weise darauf vorbereitet. Sie lernte nicht nur ihren eigenen Text für diesen Film, sondern offenbar ganz große Teile des kompletten Drehbuchs. Ich glaube, sie war da ein bisschen nervös und vielleicht dachte sie, man muss da alles auswendig lernen. Alles.
2: Aber trotzdem, große Klasse. Ne? Ausgerechnet ihr auffälligstes Beauty-Accessoire half ihr dann auch noch beim Titelsong. Bei 9 to 5, da hat Dolly beim Schreiben mit ihren Fingernägeln, mit ihren langen Acrylfingernägeln immer gegeneinander geklappert und irgendwann ist ihr dann aufgefallen, das klingt so ein bisschen wie eine Schreibmaschine. Also ist genau daraus der Rhythmus für 9 to 5 geworden.
1: Und ganz zufällig gibt es jetzt für euch auch 9 to 5. Und nach 9 to 5 kommt so ein kleiner Sonderfall. Ein Song, der schon in den 70er Jahren aufgenommen wurde, aber erst Jahre später zum großen Erfolg in Europa wurde, und zwar You Are. Aber davor gibt es, wie versprochen, einen ihrer größten Hits bei den Greatest Hits mit Dolly Parton. Das ist 9 to 5.

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1: Dieser Film 9 to 5, der hat Dolly dann auch endgültig zum Hollywood-Star gemacht. Später kamen dann noch andere Filme, unter anderem The Best Little Whorehouse in Texas und Steel Magnolias.
2: Aber Hollywood wurde nicht ihr einziges zweites Standbein, denn 1986 kam ein Projekt dazu, das heute mindestens genauso eng mit ihrem Namen verbunden ist wie viele ihrer Songs, und zwar Dollywood.
1: Ja, wichtig dabei, ne? Also Dolly hat nicht irgendwo auf der grünen Wiese sonst irgendwo plötzlich einen Freizeitpark gebaut, sondern an dem Standort in Tennessee, da gab es schon vorher einen Park.
2: Und Dolly Parton stieg da als Partnerin ein. Silver Dollar City wurde zu Dollywood, und ausgerechnet die Frau, die einst aus dieser Gegend weggezogen war, um berühmt zu werden, investierte jetzt wieder in ihre Heimat. Das ist schon so ein Country-Gedanke.
1: Ja, also. Und es ist auch einfach eine Feel-Good-Story.
2: Absolut.
1: Also, Wahnsinn. Ja, das war aber für sie auch ein wichtiger Punkt. Dieser Park sollte Touristen bringen, sollte Arbeitsplätze in der Region schaffen, und heute gehören zu Dollywood Achterbahnen, Shows, Hotels und natürlich, was nicht fehlen darf, ganz, ganz viele Dolly-Geschichten.
2: Und Dolly Parton hatte sowieso ein Talent dafür, irgendwie Menschen aus ziemlich unterschiedlichen Welten ganz einfach zusammenzubringen. Das gilt auch für ihre wohl berühmteste Patentochter. Nicht mehr unter diesem Namen bekannt,
1: ja.
2: Nicht mehr Miley Cyrus,
1: ja.
2: Sondern nur noch Miley kennen die natürlich alle.
1: Ja, Dolly war mit Mileys Vater Billy Ray Cyrus befreundet und wurde dann auch Mileys Patentante. Und später ist sie sogar in der Fernsehsendung Hannah Montana aufgetaucht und stand da immer wieder gemeinsam mit Miley auch auf der Bühne.
2: Muss ich mich ganz ehrlich outen? Ich habe Hannah Montana früher angeschaut. Da kam bei mir wahrscheinlich so dieses kleine musikalische Pflänzchen. Und ich fand damals diese Frau, was ja damals nur für mich, diese Dolly Parton, kannte ich ja damals nicht, fand ich schon so faszinierend.
1: Ja.
2: Wirklich so eine starke Frau. Und es war schon so eine Tante.
1: Und
2: die Country-Tante.
1: Und dann hatte sie diese Jeans-Anzüge an und sowas. Ich fand das auch.
2: Ich bin ganz, ganz großer
1: super.
2: Fan.
1: Ja.
2: Dolly Parton so als Tante, wo man sehr gerne hinfährt, ohne Mutti Fatti, sondern selber, ich fahre halt zur Dolly Parton.
1: Cool.
2: Das wäre sehr cool gewesen. Dolly Parton selber hatte keine Kinder. Trotzdem spielte Familie in ihrem Leben natürlich eine große Rolle, genauso wie Kinder ganz allgemein.
1: Ja, war ein großer Punkt für sie. 1995 hat sie deshalb die Imagination Library gegründet. Der Hintergrund war sehr persönlich. Dollys Vater war nach ihren eigenen Angaben ein kluger und ein hart arbeitender Mann, konnte aber weder lesen noch schreiben.
2: Also begann Dolly Parton in ihrer Heimat damit, kleinen Kindern kostenlos Bücher nach Hause zu schicken. Aus dem kleinen lokalen Projekt wurde später wirklich ein richtig tolles und starkes internationales Programm.
1: Noch eine wunderbare Geschichte über Dolly Parton, und damit sind wir fast schon am Ende unserer Greatest Hits mit Dolly Parton, eine Frau, bei der am Ende deutlich mehr bleibt als Jolene, Glitzer und diese blonde Perücke.
2: Dolly Parton ist am 25. August in diesem Jahr im Alter von 80 Jahren verstorben. Zum Schluss hören wir sie jetzt noch einmal mit zwei ganz großen Wegbegleitern ihrer Karriere. Erst Dolly Parton und Kenny Rogers mit I Land in the Stream.
1: Und danach verabschieden wir uns mit Dolly Parton, Linda Ronstadt und Emmylou Harris. Und To Know Him is to Love Him. Das waren die Greatest Hits mit Dolly Parton.

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0: 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Es ist 21 Uhr.
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5: Ich bin Thomas Blestlin. Bundeskanzler Friedrich Merz hat nach dem deutlichen AfD-Wahlsieg in Sachsen-Anhalt einen Rückzug ausgeschlossen. Der CDU-Chef erklärte, er wolle seine Verantwortung als Kanzler weiter wahrnehmen und am Reformkurs der Bundesregierung festhalten. Zugleich räumte Merz eigene Defizite ein.
6: Dies ist die schwerste Wahlniederlage, die die CDU seit Jahren, seit Jahrzehnten auch eingefahren hat. Das Ganze wird natürlich Konsequenzen haben müssen. Wir werden in 2 Wochen 2 weitere Landtagswahlen haben, in Mecklenburg-Vorpommern und hier in Berlin. Und wir werden in 2 Wochen erneut Wahlergebnisse zu analysieren haben, die möglicherweise auch weitere Bedeutung haben.
5: Bundeskanzler Merz. Russland hat alle Goethe-Institute im Land geschlossen und die Mitarbeiter zum Verlassen des Landes aufgefordert. Zugleich ordnete das Außenministerium in Moskau die Schließung des deutschen Generalkonsulats in St. Petersburg an.
7: Es ist ein Ping-Pong-Spiel der Sanktionen, wie es offenbar üblich ist in der internationalen Politik. Die Bundesregierung hatte kürzlich das russische Haus in Berlin geschlossen und das russische Generalkonsulat in Bonn. Denn Kanzler Merz geht davon aus, dass Moskau hinter dem Drohnenangriff am Leipziger Flughafen steckt. Präsident Putin spricht von gefälschten Beweisen. Außenminister Lavrov vom Beginn eines echten Krieges. Die Mitarbeiter der Goethe-Institute und des Konsulats müssen in den kommenden Tagen Russland verlassen. Thomas Bremser, Redaktion.
5: Das VW-Werk Osnabrück soll nach dem Ende der Autoproduktion im Sommer 2027 zu einem Rüstungsstandort werden. Volkswagen Niedersachsen und der Investor Aurelius haben Eckpunkte für eine Übernahme vereinbart. Als erstes Projekt ist die Zusammenarbeit mit dem israelischen Rüstungskonzern Rafael vorgesehen. Nach Angaben des Betriebsrats ergibt sich damit für knapp 1.400 der derzeit 1.800 Beschäftigten eine Perspektive. Die Polizei hat die Fahndung nach dem mutmaßlichen Stromsaboteur ausgeweitet. Zwischen Remscheid und Wuppertal suchten Einsatzkräfte nach einer verdächtigen Person mit Rucksack, die an einem Umspannwerk gesehen worden war. Ob es sich um den gesuchten 48-Jährigen handelt, ist unklar. Eine 60-köpfige Ermittlungsgruppe prüft inzwischen mögliche weitere Tatorte im gesamten Bundesgebiet.
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8: Der Mittwoch bringt viel Sonnenschein, Temperaturen teilweise sogar leicht über 30 Grad. Das heißt, es wird schwül, weil sich's nachmittags und abends zuzieht. Und dann sind auch in der Nacht auf Mittwoch erste Schauer und Gewitter möglich. Mittwoch dann meist bedeckt bei Temperaturen um nur noch 17 Grad.
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9: Die A7 Richtung Füssenreute. Zwischen Kreuz Ulm-Elchingen und Nersingen. Baustelle. Der rechte Fahrstreifen ist von heute ca. 21 Uhr bis morgen ca. 5 Uhr gesperrt. Die A8 Richtung Stuttgart, zwischen Burgau und Leipheim. Vorsicht, ein unbeleuchtetes Fahrzeug steht auf der Fahrbahn. Die A8 Richtung Stuttgart, zwischen Leipheim und Kreuz Ulm-Elchingen. Markierungsarbeiten, der mittlere und der rechte Fahrstreifen sind von heute ca. 21 Uhr bis morgen ca. 5 Uhr gesperrt. Kreis Augsburg, Straße zwischen Schwabmünchen und Graben, in beiden Richtungen gesperrt wegen einer Bahnunterführung. 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
5: Ich bin Katrin Müller. Sozialverbände und Gewerkschaften warnen nach dem Wahlsieg der AfD in Sachsen-Anhalt vor möglichen Folgen für Minderheiten und demokratische Grundsätze. Sie fordern die anderen Parteien auf, sich klar von der AfD abzugrenzen. Auch Kirchen und Antidiskriminierungsstellen äußern Sorge um den gesellschaftlichen Zusammenhalt.
6: Besonders deutlich wird der Sozialverband VdK. Das Regierungsprogramm der AfD bedeutet Ausgrenzung, etwa für Menschen mit Behinderung. Die türkische Gemeinde fordert besseren Schutz für Menschen, die von rechtsextremer Gewalt bedroht sein könnten. Verdi und die Bildungsgewerkschaft GEW mahnen die Parteien, bei der Regierungsbildung Abstand zur AfD zu halten. Auch die Kirchen warnen davor, Menschenwürde, Demokratie und Rechtsstaat auszuhöhlen. Thomas Bleskin, Nachrichtenredaktion.
5: Rund 5000 Menschen haben am Brandenburger Tor gegen die AfD nach dem Wahlsieg in Sachsen-Anhalt demonstriert. Nach Angaben der Polizei verlief die Kundgebung störungsfrei. Viele Teilnehmer äußerten Sorge vor einer möglichen AfD-geführten Landesregierung in Sachsen-Anhalt. Auch in Potsdam demonstrierten am Abend mehrere hundert Menschen gegen die Partei. Nach einer Serie von Sabotageaktionen hat die Polizei ihre Ermittlungen ausgeweitet. Sie rückte an mehreren Umspannwerken an, an denen neue Abschussvorrichtungen gefunden wurden. Der mutmaßliche Täter ist noch immer auf der Flucht.
7: Es ist durchaus möglich, dass der 48-Jährige weiter versucht, die Stromnetze anzugreifen. Gleich an drei Orten in NRW gab es zuletzt Großeinsätze mit Hubschraubern und Spürhunden. Mal wurde ein Unbekannter mit Rucksack in der Nähe eines Umspannwerks gesehen, mal ein Loch in einem Zaun entdeckt. Von dem Mann fehlt aber weiter jede Spur. 60 Ermittler werten derzeit umfangreiche Unterlagen aus, die dem Gesuchten gehören. Es geht um mögliche weitere Tatorte in ganz Deutschland. Innenminister Dobrindt spricht von Klimaterrorismus. Thomas Bremser, Redaktion.
5: Russland reagiert auf die angekündigte Schließung russischer Einrichtungen in Deutschland mit Gegenmaßnahmen. Alle Goethe-Institute in Russland müssen schließen, ihre Mitarbeiter das Land bis zum 13. September verlassen. Außerdem wird das deutsche Generalkonsulat in St. Petersburg geschlossen. Hintergrund ist der Streit über einen versuchten Sprengstoffanschlag am Flughafen Leipzig-Halle, für den Berlin russische Geheimdienste verantwortlich macht.
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8: Der Mittwoch bringt viel Sonnenschein, Temperaturen teilweise sogar leicht über 30 Grad. Das heißt, es wird schwül, weil sich's nachmittags und abends zuzieht und dann sind auch in der Nacht auf Mittwoch erste Schauer und Gewitter möglich. Mittwoch dann meist bedeckt bei Temperaturen um nur noch 17 Grad.
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9: Die A7 Richtung Füssenreute zwischen Kreuz Ulm-Elchingen und Nersingen Baustelle. Der rechte Fahrstreifen ist von heute ca. 21 Uhr bis morgen ca. 5 Uhr gesperrt. Die A7 Richtung Füssenreute zwischen Kreuz Ulm-Elchingen und Nersingen. Der Standstreifen ist wegen eines defekten Autos blockiert. Die A8 Richtung Stuttgart zwischen Burgau und Leipheim. Vorsicht, ein unbeleuchtetes Fahrzeug steht auf der Fahrbahn. Die A8 Richtung Stuttgart zwischen Leipheim und Kreuz Ulm-Elchingen. Markierungsarbeiten, der mittlere und der rechte Fahrstreifen sind bis morgen ca. 5 Uhr gesperrt. 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
0: 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Es ist 23 Uhr.
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5: Ich bin Katrin Müller. Bundeskanzler Friedrich Merz will trotz der schweren CDU-Niederlage in Sachsen-Anhalt an seinem Amt und am Reformkurs der Bundesregierung festhalten. Aufgeben sei für ihn keine Option, so Merz. Zugleich räumte er eigene Defizite ein und kündigte Gespräche mit der SPD über Rente, Haushalt und Steuerreform an. Neuer CDU-Landesvorsitzender in Sachsen-Anhalt will der Bundestagsabgeordnete Sepp Müller werden. Ministerpräsident Sven Schulze will dagegen nicht erneut für den Parteivorsitz antreten. Vom Albtraum und Verrat des Nie wieder bis zu Gratulationen. Der Erdrutschsieg der AfD in Sachsen-Anhalt löst im Ausland teils hochemotionale Reaktionen aus. Die deutsche Regionalwahl ist auch in den USA Thema.
6: Dass AfD-Spitzen und Trump-Anhänger in den USA einander hofieren, ist kein Geheimnis. Und Elon Musk ist auch schon lange als AfD-Sympathisant bekannt. Der Tech-Milliardär gratulierte zum Wahlsieg in Sachsen-Anhalt. Gut gemacht, schrieb Musk auf X. Und er bekam im Gegenzug gleich ein Angebot zur Zusammenarbeit. Auch Trump-Freund und früherer US-Botschafter in Deutschland, Richard Grenell, gratulierte zu einem großen Sieg. Tina Eck, USA.
5: Russland hat alle Goethe-Institute im Land geschlossen und will auch das deutsche Generalkonsulat in St. Petersburg dicht machen. Das kündigte das Außenministerium in Moskau an. Es reagierte damit auf ähnliche Maßnahmen aus Deutschland.
7: Es ist ein Ping-Pong-Spiel der Sanktionen, wie es offenbar üblich ist in der internationalen Politik. Die Bundesregierung hatte kürzlich das russische Haus in Berlin geschlossen und das russische Generalkonsulat in Bonn. Denn Kanzler Merz geht davon aus, dass Moskau hinter dem Drohnenangriff am Leipziger Flughafen steckt. Präsident Putin spricht von gefälschten Beweisen, Außenminister Lavrov vom Beginn eines echten Krieges. Die Mitarbeiter der Goethe-Institute und des Konsulats müssen in den kommenden Tagen Russland verlassen. Thomas Bremser, Redaktion.
5: Schülerinnen und Schüler haben nach einem Bericht bei der jüngsten Auflage des internationalen Bildungsvergleichs PISA schlechter abgeschnitten als bei der Erhebung im Jahr 2022. Deutschlands 15-Jährige könnten immer schlechter lesen und rechnen. Auch in Naturwissenschaften gehe es abwärts, schreibt die Bild unter Berufung auf die Auswertung, die ihr bereits vorliegt. Offiziell wird die neue PISA-Studie erst im Lauf des Tages vorgestellt.
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8: Der Mittwoch bringt viel Sonnenschein, Temperaturen teilweise sogar leicht über 30 Grad. Das heißt, es wird schwül, weil sich's nachmittags und abends zuzieht. Und dann sind auch in der Nacht auf Mittwoch erste Schauer und Gewitter möglich. Mittwoch dann meist bedeckt bei Temperaturen um nur noch 17 Grad.
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9: Die A7 Richtung Füssenreute zwischen Kreuz Ulm-Elchingen und Nersingen. Baustelle, rechter Fahrstreifen gesperrt. Von heute ca. 21 Uhr bis morgen ca. 5 Uhr. Die A8 Richtung München nach Stuttgart zwischen Leipheim und Kreuz Ulm-Elchingen. Markierungsarbeiten, mittlerer und rechter Fahrstreifen gesperrt. Bis morgen ca. 5 Uhr. 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
0: Es ist 0 Uhr.
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5: Ich bin Katrin Müller. Sozialverbände und Gewerkschaften warnen nach dem Wahlsieg der AfD in Sachsen-Anhalt vor möglichen Folgen für Minderheiten und demokratische Grundsätze. Sie fordern die anderen Parteien auf, sich klar von der AfD abzugrenzen. Auch Kirchen und Antidiskriminierungsstellen äußern Sorge um den gesellschaftlichen Zusammenhalt.
6: Besonders deutlich wird der Sozialverband VdK. Das Regierungsprogramm der AfD bedeutet Ausgrenzung, etwa für Menschen mit Behinderung. Die türkische Gemeinde fordert besseren Schutz für Menschen, die von rechtsextremer Gewalt bedroht sein könnten. Verdi und die Bildungsgewerkschaft GEW mahnen die Parteien, bei der Regierungsbildung Abstand zur AfD zu halten. Auch die Kirchen warnen davor, Menschenwürde, Demokratie und Rechtsstaat auszuhöhlen. Thomas Bleskin, Nachrichtenredaktion.
5: Rund 5000 Menschen haben am Brandenburger Tor gegen die AfD nach dem Wahlsieg in Sachsen-Anhalt demonstriert. Nach Angaben der Polizei verlief die Kundgebung störungsfrei. Viele Teilnehmer äußerten Sorge vor einer möglichen AfD-geführten Landesregierung in Sachsen-Anhalt. Auch in Potsdam demonstrierten am Abend mehrere hundert Menschen gegen die Partei. Nach einer Serie von Sabotageaktionen hat die Polizei ihre Ermittlungen ausgeweitet. Sie rückte an mehreren Umspannwerken an, an denen neue Abschussvorrichtungen gefunden wurden. Der mutmaßliche Täter ist noch immer auf der Flucht.
7: Es ist durchaus möglich, dass der 48-Jährige weiter versucht, die Stromnetze anzugreifen. Gleich an drei Orten in NRW gab es zuletzt Großeinsätze mit Hubschraubern und Spürhunden. Mal wurde ein Unbekannter mit Rucksack in der Nähe eines Umspannwerks gesehen, mal ein Loch in einem Zaun entdeckt. Von dem Mann fehlt aber weiter jede Spur. 60 Ermittler werten derzeit umfangreiche Unterlagen aus, die dem Gesuchten gehören. Es geht um mögliche weitere Tatorte in ganz Deutschland. Innenminister Dobrindt spricht von Klimaterrorismus. Thomas Bremser, Redaktion.
5: Schülerinnen und Schüler haben nach einem Bericht bei der jüngsten Auflage des internationalen Bildungsvergleichs PISA schlechter abgeschnitten als bei der Erhebung im Jahr 2022. Deutschlands 15-Jährige könnten immer schlechter lesen und rechnen. Auch in Naturwissenschaften gehe es abwärts, schreibt die Bild unter Berufung auf die Auswertung, die ihr bereits vorliegt. Offiziell wird die neue PISA-Studie erst im Lauf des Tages vorgestellt.
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8: Der Mittwoch bringt viel Sonnenschein, Temperaturen teilweise sogar leicht über 30 Grad. Das heißt, es wird schwül, weil sich's nachmittags und abends zuzieht. Und dann sind auch in der Nacht auf Mittwoch erste Schauer und Gewitter möglich. Mittwoch dann meist bedeckt bei Temperaturen um nur noch 17 Grad.
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9: Die A7 Richtung Füssenreute zwischen Kreuz Ulm-Elchingen und Nersingen. Baustelle, rechter Fahrstreifen gesperrt. Von heute etwa 21 Uhr bis morgen etwa 5 Uhr. Die A8 Richtung Stuttgart zwischen Leipheim und Kreuz Ulm-Elchingen. Markierungsarbeiten, mittlerer Fahrstreifen gesperrt, rechter Fahrstreifen gesperrt. Bis morgen etwa 5 Uhr. 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

0: Es ist 1 Uhr.
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2: Ich bin Katrin Müller. Bundeskanzler Friedrich Merz will trotz der schweren CDU-Niederlage in Sachsen-Anhalt an seinem Amt und am Reformkurs der Bundesregierung festhalten. Aufgeben sei für ihn keine Option, so Merz. Zugleich räumte er eigene Defizite ein und kündigte Gespräche mit der SPD über Rente, Haushalt und Steuerreform an. Neuer CDU-Landesvorsitzender in Sachsen-Anhalt will der Bundestagsabgeordnete Sepp Müller werden. Ministerpräsident Sven Schulze will dagegen nicht erneut für den Parteivorsitz antreten. Vom Albtraum und Verrat des Nie wieder bis zu Gratulationen. Der Erdrutschsieg der AfD in Sachsen-Anhalt löst im Ausland teils hochemotionale Reaktionen aus. Die deutsche Regionalwahl ist auch in den USA Thema.
3: Dass AfD-Spitzen und Trump-Anhänger in den USA einander hofieren, ist kein Geheimnis. Und Elon Musk ist auch schon lange als AfD-Sympathisant bekannt. Der Tech-Milliardär gratulierte zum Wahlsieg in Sachsen-Anhalt. Gut gemacht, schrieb Musk auf X. Und er bekam im Gegenzug gleich ein Angebot zur Zusammenarbeit. Auch Trump-Freund und früherer US-Botschafter in Deutschland, Richard Grenell, gratulierte zu einem großen Sieg. Tina Eck, USA.
2: Russland hat alle Goethe-Institute im Land geschlossen und will auch das deutsche Generalkonsulat in St. Petersburg dicht machen. Das kündigte das Außenministerium in Moskau an. Es reagierte damit auf ähnliche Maßnahmen aus Deutschland.
4: Es ist ein Ping-Pong-Spiel der Sanktionen, wie es offenbar üblich ist in der internationalen Politik. Die Bundesregierung hatte kürzlich das russische Haus in Berlin geschlossen und das russische Generalkonsulat in Bonn. Denn Kanzler Merz geht davon aus, dass Moskau hinter dem Drohnenangriff am Leipziger Flughafen steckt. Präsident Putin spricht von gefälschten Beweisen. Außenminister Lavrov vom Beginn eines echten Krieges. Die Mitarbeiter der Goethe-Institute und des Konsulats müssen in den kommenden Tagen Russland verlassen. Thomas Bremser, Redaktion.
2: Schülerinnen und Schüler haben nach einem Bericht bei der jüngsten Auflage des internationalen Bildungsvergleichs PISA schlechter abgeschnitten als bei der Erhebung im Jahr 2022. Deutschlands 15-Jährige könnten immer schlechter lesen und rechnen. Auch in Naturwissenschaften gehe es abwärts, schreibt die Bild unter Berufung auf die Auswertung, die ihr bereits vorliegt. Offiziell wird die neue PISA-Studie erst im Lauf des Tages vorgestellt.
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5: Der Mittwoch bringt viel Sonnenschein, Temperaturen teilweise sogar leicht über 30 Grad. Das heißt, es wird schwül, weil sich's nachmittags und abends zuzieht und dann sind auch in der Nacht auf Mittwoch erste Schauer und Gewitter möglich. Mittwoch dann meist bedeckt bei Temperaturen um nur noch 17 Grad.
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6: Die A7 Richtung Füssenreute zwischen Kreuz Ulm-Elchingen und Nersingen-Baustelle. Rechter Fahrstreifen gesperrt. Von gestern ca. 21 Uhr bis heute ca. 5 Uhr. Die A8 Richtung Stuttgart zwischen Leipheim und Kreuz Ulm-Elchingen Markierungsarbeiten, mittlerer Fahrstreifen gesperrt, rechter Fahrstreifen gesperrt, bis heute ca. 5 Uhr. 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

0: ist 2 Uhr.
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2: Ich bin Katrin Müller. Im Bundestag wird ab heute in erster Lesung über die Haushaltspläne der Bundesregierung für 2027 beraten. Insgesamt sind Ausgaben von gut 550 Milliarden Euro geplant.
3: Umstrittene Reformpläne, ob zu Steuern oder Rente, die an die AfD verlorene Landtagswahl in Sachsen-Anhalt und alles in allem im kommenden Jahr geplante neue Schulden von 200 Milliarden Euro. Alles Ansatzpunkte für die Opposition, die Arbeit der Regierung für gescheitert zu erklären. Die Haushaltswoche wird aber auch wieder mal eine Bewährungsprobe für die Koalition aus Union und SPD. Schaukelt sich interner Streit weiter hoch oder werden teilweise mühsam gefundene Kompromisse gemeinsam verteidigt? Jan-Henner Reitze, Berlin.
2: Die AfD in Sachsen-Anhalt will Gesprächseinladungen an die anderen Parteien verschicken. Ziel sei es, eine Zusammenarbeit auszuloten, sagte AfD-Parteichef Tino Chrupalla im ZDF. Die meisten anderen Parteien haben eine Kooperation mit der AfD allerdings schon ausgeschlossen. BSW-Gründerin Sarah Wagenknecht zeigte sich im ZDF dagegen offen.
4: Wir machen